0: Pflegerat hat die schwarz-rote Koalition aufgefordert, die Pläne für eine Pflegereform umfassend zu überarbeiten. Besonders kritisch seien die höheren Hürden beim Zugang zu Pflegegraden und die geplante Streichung des Entlastungsbeitrags bei Pflegegrad 1, sagte Verbandspräsidentin Christiane Vogler dem Redaktionsnetzwerk Deutschland. Die Pflegereform steht aktuell im Mittelpunkt eines Koalitionsstreits. CDU-Gesundheitsminister Linnemann will am Mittwoch einen Gesetzentwurf ins Kabinett bringen. Die SPD droht mit einer Blockade und lehnt ein reines Kürzungspaket ab. Ist die EU ausreichend gewappnet für einen möglichen militärischen Konflikt mit Russland? Offenbar nicht. Ein aktueller Bericht zur Verteidigungsbereitschaft deckt Schwachstellen auf, teilte die EU-Außenbeauftragte Kaja Kallas bei einem Verteidigungsministertreffen in Brüssel mit.
1: Große Lücken gibt es dem Bericht zufolge, und zwar vor allem bei der Luftverteidigung, bei Drohnen und bei den Munitionsbeständen. Es sei viel getan worden, aber noch nicht genug. Bis 2030 müsse die Verteidigungsbereitschaft dringend so verbessert werden, dass Russland keinen Angriff auf einen EU-Staat wagen könne. Kallas sagte, man müsse sich jetzt darauf konzentrieren, die vorhandenen Lücken tatsächlich zu schließen. Aus Brüssel, Dieter Ebeling.
0: Bundespräsident Steinmeier hat das Bundesverfassungsgericht zum 75. Geburtstag als Glücksfall für unsere liberale Demokratie gewürdigt. Bei einem Festakt in Karlsruhe sagte er, das Gericht habe entscheidend dazu beigetragen, dass die Demokratie in Deutschland zu einer Erfolgsgeschichte geworden ist.
2: Neben Bundespräsident Steinmeier, der die Festrede hielt, kamen auch Bundeskanzler Friedrich Merz, Bundestagspräsidentin Julia Klöckner und zahlreiche weitere Vertreter aus der Politik, Justiz und Gesellschaft nach Karlsruhe, um das besondere Jubiläum zu feiern. Bundeskanzler Merz bedankte sich nach der Veranstaltung bei den aktuellen und ehemaligen Richterinnen und Richtern. Sie seien gerade in diesen turbulenten Zeiten eine wichtige Säule unserer Demokratie. Aus Karlsruhe, Jacqueline Melcher.
0: Der ChatGPT-Entwickler OpenAI hat wegen Sicherheitsbedenken die Veröffentlichung eines neuen KI-Modells gestrichen. Unter anderem habe die Software in Tests Nutzer nicht immer ehrlich darüber informiert, welche Aktionen sie unternommen oder nicht unternommen habe, berichtet das Wall Street Journal. Außerdem habe das KI-Modell zum Teil auf eigene Initiative gehandelt, ohne eine Nutzererlaubnis einzuholen.
3: Das Wetter.
4: Ja, und für Herbst kann man sagen, haben wir auch eine relativ milde Nacht mit 14 bis 17 Grad. Im Sauerland oder in der Eifel messen wir gerade so 12 Grad. Da ist es also ein bisschen frischer. Nachher wird es wieder richtig warm. Wir erwarten Temperaturen bei uns in NRW zwischen 26 und 29 Grad. Sehr viele Wolken sind unterwegs, muss man wirklich sagen. Aber die Sonne kommt auch ganz gut durch. Es wird aber trocken bleiben. Der Mittwoch wird dann ähnlich. Ein bisschen kühler wird's mit 26 bis 28 Grad.
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6: Hier die aktuelle Verkehrslage. A40 Essen-Dortmund zwischen Dortmund-Barob und Dortmund-Hombruch. 1 Kilometer Stau. Und in der Gegenrichtung 1 Kilometer stockender Verkehr. Und zusätzlich auf der A52 Mönchengladbach-Düsseldorf zwischen Schiefbahn und Karst-Nord 1 Kilometer zähfließender Verkehr, 15 Minuten längere Fahrzeit. Wir wünschen allen unterwegs gute Fahrt.
4: Sie ist gerade frisch ausgezeichnet worden mit den MTV Video Music Awards. Taylor Swift hören wir gleich. Aus dem Toy Story Film ist das sozusagen die Titelmelodie. I knew it, I knew you. Gleich nach Depeche Mode. Und wir fangen an mit einem Song, der euch wach halten soll, falls ihr wach bleiben müsst. Move into the Sun. Hier ist Ugel.
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0: Taylor Swift aus Toy Story 5. I knew it, I knew you. Wart ihr bei den Backstreet Boys am Wochenende? Sie haben ja die ersten drei Shows gegeben. 100.000 Zuschauerinnen und Zuschauer waren in etwa schon in Düsseldorf, haben die Shows gesehen und heute geht's weiter. Und die, die da waren, können euch schon sagen, es war toll.
1: Es war sehr gut. Richtig gutes Konzert.
2: War das tollste Konzert, auf dem ich jemals war. Es war wunderschön. Ich habe die Backstreet Boys so gefeiert. Die haben eine geile Show abgeliefert, gerade zum Start. Ich glaube, besser kann es gar nicht werden.
3: War echt schön. Man fühlt sich so zurückversetzt nochmal in seine Kindheit und es war ein richtig schöner Moment. Also war toll.
4: Sehr gut, die Jungs können singen und das Highlight war für mich I Want It That Way.
5: Unbeschreiblich. Ich weiß gar nicht, wie ich ein normales Leben jetzt an diesem Konzert wieder führen soll. Ganz ehrlich, es war der Wahnsinn. Es war wirklich der Wahnsinn.
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1: A40 Essen-Dortmund zwischen Dortmund-Barob und Dortmund-Hombruch. 1 Kilometer Stau. Wir wünschen allen unterwegs gute Fahrt.
2: So, guck mal, die ersten paar Stunden vom Dienstag haben wir schon geschafft. Dann schaffen wir den Rest auch noch, oder? Also, herzlich willkommen im Dienstag. Euch eine schöne Nacht mit uns.
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0: Leonie und Don't Worry hier bei uns im besten Mix. Kommt gut durch die Nacht. Ich gebe euch jetzt in die vertrauensvolle Hände von Sascha Fassbender. Der übernimmt euch jetzt. Euch eine schöne Nacht. Bis morgen.
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1: Ich bin Uli Reitinger. Union und SPD sind sich weiter uneins über die geplante Pflegereform. CDU-Gesundheitsminister Linnemann fordert Milliarden vom Bund für die Pflegekassen. Die SPD will dagegen auch die private Pflegeversicherung stärker beteiligen.
2: Wirklich viel Zeit bleibt nicht. Den gesetzlichen Pflegekassen droht bis Jahresende schon ein Minus von 4,4 Milliarden Euro. Linnemann will deshalb schon jetzt am Mittwoch einen Gesetzentwurf ins Kabinett bringen und höhere Beiträge verhindern. Die SPD droht allerdings, das Gesetz zu blockieren, wenn es dabei nur ums Sparen geht. Sie will außerdem die Kosten für Menschen im Pflegeheim begrenzen. Linnemann lehnt das wiederum ab. Auch beim Geld aus der privaten Pflegeversicherung sieht er verfassungsrechtliche Probleme. Zoe Tassovali, Nachrichtenredaktion.
1: Das russische Militär setzt seine heftigen Angriffe auf die ukrainische Hauptstadt Kiew fort. Die ukrainische Luftwaffe warnte in der Nacht vor einer Bedrohung durch Raketen. Es waren Explosionen zu hören. Bürgermeister Klitschko berichtet bei Telegram von Schäden in mehreren Teilen der Hauptstadt. Es seien ein Verwaltungsgebäude und eine Bildungseinrichtung getroffen worden. Bereits gestern im Tagesverlauf hatte es eine Serie russischer Angriffe gegeben. Dabei wurden nach ukrainischen Angaben eine Klinik und die Akademie der Wissenschaften getroffen. Das hat das Starship von SpaceX noch nie geschafft. Die größte Rakete der Welt hat bei einem Testflug erstmals eine Umlaufbahn um die Erde erreicht. Gestartet war sie vom Weltraumbahnhof des Unternehmens von Elon Musk in Texas.
3: Es ging alles schneller als gedacht. Nach 3 Stunden kam das Starship als Flammenball zurück und stürzte in den Pazifik. Warum die Mission verkürzt wurde, sagte SpaceX zunächst nicht. Eigentlich hatte die Rakete die Erde 6-mal umrunden sollen. Das Starship besteht aus 2 Teilen und ist größer als die Freiheitsstatue. Der 70 Meter lange Booster und die 50 Meter lange Kapsel können nach der Rückkehr zur Erde wiederverwendet werden. Viele vorherige Testflüge waren schon schiefgegangen. Aus den USA, Tina Eck.
1: In Frankreich hat es erneut Riesenproteste an Schulen gegeben. In mehreren Städten gab es Dutzende Verletzte und mindestens 164 Festnahmen. 180 Schulen waren betroffen. Heute sollen die Proteste weitergehen. Es steht in Frankreich auch noch ein nationaler Streiktag im öffentlichen Dienst an. Die Proteste richten sich unter anderem gegen die schlechte Ausstattung der Schulen.
4: Das Wetter. Wir bekommen heute spätsommerliche Top-Werte von bis zu 29 Grad. Dazu ein Mix aus ein bisschen Sonne und vielen Wolken, aber kein Regen. Morgen dasselbe nochmal, wobei Mittwochabend erster Regen auf uns zukommt. Das Ganze dann weiter morgen bei höchstens 29 Grad.
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6: Hier die aktuelle Verkehrslage. A40 Essen-Dortmund. Zwischen Dortmund-Barob und Dortmund-Hombruch 1 Kilometer Stau. Und in der Gegenrichtung 1 Kilometer stockender Verkehr. Und zusätzlich auf der A52 Mönchengladbach-Düsseldorf zwischen Schiefbahn und Büderich 3 Kilometer zähfließender Verkehr, 15 Minuten längere Fahrzeit. Wir wünschen allen unterwegs gute Fahrt.
4: Wahnsinn! Stell mal vor, du sitzt gerade bei der Arbeit und dann klopft dir jemand plötzlich auf die Schulter und sagt: So, hast du ein Fahrrad? Ja? Gut, du fährst bei uns bei der Rad-WM mit. Ja, das ist tatsächlich mit dem Masseur der slowakischen Nationalmannschaft passiert. Die hatten Personalnot und hatten keinen Fahrer mehr. Deswegen haben sie sich gesagt, komm, bevor wir jetzt keinen Fahrer stellen, fährt halt der Masseur. Als der vor dem Rennen nach seiner Form gefragt wurde, meinte er nur, Form? Es gibt keine Form. Tja, aber immerhin hat er von den 273,4 Kilometern 100 durchgehalten. Und das ist viel. Das sind 100 Kilometer mehr, als ich gefahren bin.
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1: So, wer noch zum Oktoberfest will, sollte sich so ein bisschen beeilen, wenn er noch ein Backhändel abbekommen will. Am Sonntag ist die Wiese gemäht. Schauen wir doch mal zusammen mit Atze drauf, was die Promis bisher auf den Wiesen so verzapft haben.
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4: Ja, nee, ist klar.
5: Ja, Herrschaftszeiten, habt ihr denn kein Zuhause? Ja, die Bierzelt-Promis auf jeden Fall nicht. Brauchen die aber auch im Moment nicht. Es ist ja Oktoberfest. Höchste Zeit, mal eine Zwischenbilanz zu ziehen. Welche Promis zurzeit keinen Job, aber viel Zeit zum Saufen haben. So, das Fotoalbum vom Käferzelt liest sich wie das Who is Who der deutschen Arbeitsagentur. Oder wenigstens des nächsten Dschungelcamps. Ja, was denn? Die gehen da alle hin für eine warme Mahlzeit und eine Maß Bier. Übrigens, es hat sogar eine Umfrage unter den Wiesenpromis gegeben, was denn wohl die Maß Bier dieses Jahr kostet. Ja, und da waren die Schätzungen aber weit auseinander. Von 8 Euro, das war übrigens der Tipp von Caro Dauer, bis 52 Euro pro Maß. Das hat übrigens H.P. Baxter getippt. Ja gut, dem ist eh alles egal. Aber diese Umfrage zeigt doch, dass keiner dieser Wiesenlauschepper auch nur ein Bier selber bezahlt. Aber sie lassen sich einfach gerne fotografieren, die schönen und auch weniger schönen Wiesenpromis. Ja, und das sind ja auch schöne Bilder, teilweise. Wenn da nur nicht diese nervigen Fotobomber wären, die sich immer mit draufdrängeln müssen. Ja, guckt euch da mal an. Auf jedem Foto ist, wie bei so einem Wimmelbild, ein Oliver Pocher versteckt. So als optischer Beifang. Also ich habe den jetzt auf 27 Fotos gefunden. Wer mehr findet, schreibt mir doch bitte mal.
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1: Hier die aktuelle Verkehrslage. A40 Essen, Dortmund. Zwischen Dortmund-Barob und Dortmund-Hombruch. 1 Kilometer Stau. Und in der Gegenrichtung 1 Kilometer stockender Verkehr. Zusätzlich auf der A43 Wuppertal-Recklinghausen zwischen Witten-Herbedde und Bochum-Witten. Dichter Verkehr, 7 Minuten längere Fahrzeit. Und darüber hinaus auf der A52 Mönchengladbach-Düsseldorf zwischen Schiefbahn und Kreuzkarst. 4 Kilometer Stau, 18 Minuten Zeitverlust. Wir wünschen allen unterwegs gute Fahrt.
2: Was kannst du in 3 Stunden alles machen? Hi, Sascha Fassbender hier. Und in 3 Stunden kannst du locker den Führerschein verlieren. In Baden-Württemberg hat ein 18-Jähriger geübt, trainiert, viel Geld ausgegeben, die Führerscheinprüfung bestanden, den 18. Geburtstag abgewartet und nach nur 3 Stunden Volljährigkeit den Lappen dann wieder verloren. Zu schnell gefahren. Hätte er nicht einfach stattdessen eine stinknormale Geburtstagsparty schmeißen können?
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1: Ich bin Uli Reitinger. Eigentlich soll die Bundesregierung die Pflegereform morgen auf den Weg bringen. Allerdings sind sich SPD und Union in wichtigen Punkten noch nicht einig. Die SPD fordert, dass die Pflegekosten für die Betroffenen im Heim gedeckelt werden. Und die private Pflegeversicherung soll sich an den Kosten der gesetzlichen Pflegeversicherung beteiligen. SPD-Finanzminister Lars Klingbeil.
2: Wir müssen in der Pflege etwas verändern. Wir müssen doch vorankommen. Aber sehr klar ist auch, wir brauchen Gerechtigkeit doch in der Pflege. Und die Menschen müssen auch spüren, dass mit unseren Veränderungen etwas besser wird. Und ein reines Sparpaket machen wir nicht mit.
1: CDU-Gesundheitsminister Linnemann ist gegen die Deckelung der Heimkosten und die Belastung der privaten Pflegeversicherung. Russlands Armee fliegt weiter massive Angriffe auf die ukrainische Hauptstadt Kiew. Es sind auch jetzt in der Nacht Explosionen zu hören. Bürgermeister Vitali Klitschko berichtet bei Telegram von Schäden in mehreren Teilen der Hauptstadt. Es seien ein Verwaltungsgebäude und eine Bildungseinrichtung getroffen worden. Bereits gestern im Tagesverlauf hatte es eine Serie russischer Angriffe gegeben. Dabei wurden nach ukrainischen Angaben eine Klinik und die Akademie der Wissenschaften getroffen. Die Unternehmen in Deutschland werden beim Stellenabbau zurückhaltender. Das Beschäftigungsbarometer des Münchner IFO-Instituts ist den dritten Monat in Folge gestiegen. Die Fachleute sehen darin eine Stabilisierung des Arbeitsmarkts, aber noch keine echte Erholung.
3: Lichtblicke gibt es vor allem bei den Dienstleistern. Dort wollen mehr Unternehmen Personal einstellen als abbauen. Neue Leute suchen zum Beispiel Ingenieurbüros sowie Rechts- und Steuerberatungen. In der Industrie und im Handel werden dagegen mehr Stellen gestrichen. Allerdings gibt es auch Industriebetriebe, die zusätzliche Mitarbeiter suchen, etwa in der Lebensmittelbranche. Bei den Leiharbeitsfirmen wächst ebenfalls die Hoffnung und auf dem Bau hat sich zuletzt kaum etwas verändert. Thomas Bleskin, Nachrichtenredaktion.
1: Im Prozess um Rabatte auf der Lidl-App soll am Oberlandesgericht in Brandenburg an der Havel heute das Urteil fallen. Der Bundesverband der Verbraucherzentralen sieht in den Rabatt-Apps eine Diskriminierung und hat deshalb gegen den Discounter Lidl und dessen Lidl Plus App geklagt. Die Verbraucherschützer kritisieren, dass ältere, behinderte oder jüngere Menschen benachteiligt würden, da sie entsprechende Geräte oder Apps häufig nicht nutzen könnten oder dürften.
4: Das Wetter.
5: Der Herbst lässt weiter auf sich warten. Es ziehen immer wieder Wolken durch, auch etwas dichtere Wolken, aber weiter kein Regen bei höchstens 29 Grad heute. Diese spätsommerlichen 29 Grad gibt's auch morgen am Mittwoch wieder.
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7: A40 Essen-Dortmund zwischen Dortmund-Barob und Dortmund-Hombruch, 1 Kilometer Stau. Und in der Gegenrichtung 1 Kilometer stockender Verkehr. Wir wünschen allen unterwegs gute Fahrt.
5: Leute, wir sollten leben wie Omas. Ja, kein Scherz, das ist gesund und entschleunigt. Nonna-Maxing heißt dieser neue Trend wegen der italienischen Omas halt. Die sind das Vorbild. Und italienische Omas werden nämlich überdurchschnittlich alt. Das ist der Grund für das Ganze. Wie genau das geht, dieses Nonna-Maxing, reden wir nach knapp 10 Minuten drüber. Es ist nämlich viel mehr als Kaffeekuchen und aus dem Fenster gucken. Ja.
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0: Also, was steht heute an? Frisch kochen, spazieren gehen und das Handy einfach mal weglassen. Ja, auf Social Media hat dieses gemütliche Programm jetzt einen Namen. Nonna Maxing heißt das Ganze. Was italienische Omas damit zu tun haben, das weißt du, Kollegin Kimberly Klages.
1: Ja, genau. Also Nonna ist ja italienisch für Oma. Mhm. Und Nonna Maxing, das beschreibt dann einfach das Leben nach Vorbild einer italienischen Oma. Also voll süß finde ich das. Es geht einfach so ein bisschen darum, sich auf so Sachen zurückzubesinnen, wie dann eben, wie du gerade gesagt hast, frisch kochen, aber auch Zeit mit Family und Friends und so Omi-Hobbys, so ein bisschen so stricken, gärtnern und spazieren. So ein bisschen einfach so sich gegen diesen ständigen Sichtbarkeitsdruck in sozialen Netzwerken stellen und öfter mal das Handy auch weglegen.
0: Ja, voll gut. Wobei, das Stricken sehe ich hier und da auch bei jüngeren Leuten. Die scheinen dieses Nonna-Maxing schon irgendwie verinnerlicht zu haben. Und das klingt ja auch alles so ein bisschen wie, back to the roots. Warum genau nach Vorbild der italienischen Frauen, der italienischen Omis?
1: Ja, weil die Frauen in Italien haben einfach mit die höchste Lebenserwartung weltweit. Also da liegt der Durchschnitt bei 86 Jahren. Wow. Bei uns in Deutschland sind das knapp 3 Jahre weniger. Also irgendwas müssen die Nonnas da ja richtig machen. Ja, ein italienisches Reiseportal, das beschreibt sogar, das schon als Versuch mit den Gewohnheiten der Großmütter gegen Burnout anzugehen.
0: Okay, wir sollten aber trotzdem den Trend so ein bisschen mit so einem kleinen Zwinkern anschauen, oder?
1: Ja, weil das Leben halt von Nonnas nicht ja immer einfach nur so Friede, Freude, Eierkuchen ist. Also besonders halt, weil viele sich auch um Kinder und den Haushalt kümmern, was natürlich auch einfach super harte Arbeit ist. Du kennst das selber.
0: Ja.
1: Also das auf keinen Fall vergessen. Trotzdem irgendwie voll süß, dass man sich einfach mal wieder so auf diese classy Dinge zurückbesinnt.
0: Auf jeden Fall. Gerade jetzt im Herbst passt das ja auch perfekt, wobei das Wetter noch nicht so herbstlich ist. Aber das kommt ja bestimmt auch noch. Also sich dann vielleicht mal so ganz herbstlich, wenn es dann das Wetter auch anbietet, wieder mit einem Buch hinsetzen oder für Oma oder wie eine Oma anfangen, Socken zu stricken. Danke, Kim.
1: Gerne.
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1: A40 Essen-Dortmund zwischen Dortmund-Barob und Dortmund-Hombruch. 1 Kilometer Stau. Und in der Gegenrichtung 1 Kilometer stockender Verkehr. Wir wünschen allen unterwegs gute Fahrt.
2: Endlich, Leute, endlich scheint ein Licht am Ende des Zapfrüssels. Es könnte an der Tankstelle nun endlich wieder etwas günstiger werden. Diese Woche soll der Tankrabatt kommen. Was das für euch und euer Portemonnaie bedeutet, das hört ihr nach rund 10 Minuten Musik hier.
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0: endlich. Es gibt etwas Hoffnung. Ab Donnerstag soll tanken wieder günstiger werden. Der neue Tankrabatt bringt rechnerisch rund 17 Cent Entlastung wohl pro Liter. Kollegin Fiona Reinhardt, wann bekommen die Autofahrer den Tankrabatt denn auch richtig zu spüren hinterher auf der Rechnung?
1: Bis dieser günstigere Sprit wirklich in den Tanks der Tankstellen ist, dauert es natürlich etwas. Aber Experten gehen trotzdem davon aus, dass die Preise in der Nacht zu Donnerstag schnell fallen werden. So war das zumindest auch beim letzten Tankrabatt im Mai und Juni. Das hat wohl zum einen mit den Erwartungen der Kunden zu tun, zum anderen auch mit dem Wettbewerb. Wir müssen uns jetzt aber keinen Stress machen und nachts direkt zur Tankstelle eilen. Seit der 12-Uhr-Regel ist der billigste Moment zum Tanken sowieso am späten Vormittag, sagen Experten. Also am besten schauen wir uns jetzt erstmal an, inwiefern die Mineralölkonzerne die Steuersenkung auch weitergeben.
0: Ja, das wird dann aber dafür ja quasi woanders teurer.
1: Ja, der Tankrabatt kostet den Staat mal wieder ordentlich Geld und da sollen dieses Mal auch die Bundesländer mithelfen. Die Bundesregierung geht davon aus, dass durch die Steuersenkung rund 2,5 Milliarden Euro weniger Steuern in die Staatskasse fließen und die Hälfte davon sollen dieses Mal die Länder tragen. Das ist auch ein großer Kritikpunkt am Tankrabatt. Die Grünen finden zum Beispiel diese 2,5 Milliarden Euro, die hätten lieber dafür genutzt werden sollen, die Kürzungen für Familien rückgängig zu machen. Statt des Tankrabatts hätten sie lieber eine Übergewinnsteuer eingeführt und ein Energiegeld, das direkt bei den Menschen ankommt, die es brauchen.
0: Ja, im ersten Moment denkst du, ja geil, ich kann wieder günstig Auto fahren oder günstiger vielmehr. Es gibt aber auch Kritik.
1: Also viele Ökonomen halten tatsächlich nichts vom Tankrabatt. Sie sagen, der ist relativ teuer und dafür nicht wirklich zielgenau. Und es ist ja auch gar nicht garantiert, dass die Steuersenkung dann wirklich bei den Menschen ankommt. Das war ja schon beim letzten Tankrabatt der Vorwurf an die Mineralölkonzerne. Experten haben ausgerechnet, dass der durchschnittliche Verbrennerfahrer durch den Rabatt auf die vollen 3 Monate gerechnet grob 32 bis 36 Euro spart. Natürlich je nachdem, wie man fährt, wie der Verbrauch ist und wie und wann man tankt.
0: Unterm Strich also, ab Donnerstag gilt der Tankrabatt bis Ende Dezember. Wie schnell die Entlastung dann wirklich an der Zapfsäule und unserem Portemonnaie ankommt, auf unserem Konto, wird sich dann in den Tagen danach erst zeigen. Ihr hört das auf jeden Fall hier bei uns.
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1: Ich bin Uli Reitinger. Gesundheitsminister Carsten Linnemann will die Zahl der Kinderkrankentage verringern. Das stößt bei der SPD auf Kritik. Die SPD stehe für eine Politik, die Familien unterstütze und ihnen die notwendige Zeit für ihre Kinder ermögliche, sagte die familienpolitische Sprecherin der SPD-Fraktion, Jasmina Hostert, der Augsburger Allgemeinen. Der Gesundheitsminister verfolge das Gegenteil. Linnemann will, dass die Corona-Sonderregel nicht verlängert wird, wonach jedes Elternteil pro Jahr 15 Kinderkrankentage geltend machen kann. Die Zahl würde dann wieder auf 10 Tage sinken. Auch der Koalitionsstreit über die Pflegereform geht weiter. CDU-Gesundheitsminister Linnemann fordert, dass der Bund mehr als 5 Milliarden Euro an die Pflegeversicherung zahlt. Die SPD verlangt dagegen unter anderem eine Begrenzung der Heimkosten und eine Beteiligung der privaten Pflegeversicherung.
2: Linnemann lehnt beide SPD-Vorschläge ab. Bei einem Finanzausgleich mit der privaten Pflegeversicherung sieht er verfassungsrechtliche Probleme. Ein Deckel bei den Heimkosten ist aus seiner Sicht nicht ausreichend. Stattdessen fordert er vom Bund Gelder, die von der Pflegeversicherung während der Corona-Pandemie für Krisenmaßnahmen ausgegeben wurden, etwa um Mindereinnahmen bei Pflegeeinrichtungen auszugleichen oder Tests zu beschaffen. Linnemanns Argument, solche gesamtgesellschaftlichen Aufgaben hätten aus Steuern bezahlt werden müssen. Thomas Bleskin, Nachrichtenredaktion.
1: Aus Angst vor digitaler Gewalt ziehen sich viele Frauen im Netz zurück. Laut einer Umfrage im Auftrag des Deutschen Frauenrats schränken 2/3 ihr Online-Verhalten deshalb ein. Bei den 18- bis 39-Jährigen sind es sogar 76%.
3: Manche Frauen posten weniger Fotos, andere ziehen sich komplett aus den sozialen Medien zurück. Besonders stark betrifft das diejenigen, die selbst schon digitale Gewalt erlebt haben. Dazu zählen unerwünschte sexualisierte Nachrichten, Erpressung, Drohungen oder intime Bilder, die ohne Zustimmung verbreitet werden. Selbst die Angst davor verändert also schon das Online-Verhalten. Zoe Tassovali, Nachrichtenredaktion.
1: Der extreme Sommer mit Hitze, Dürre und Bränden hat Landwirte in Europa stark getroffen. Die EU-Kommission schätzt den Schaden für den europäischen Agrarsektor auf derzeit 14 bis 17 Milliarden Euro. Das genaue Ausmaß werde sich zeigen, wenn die Ernte abgeschlossen sei, heißt es nach einem Treffen der EU-Agrarminister in Brüssel. So sei etwa nicht genügend Gras als Futtermittel gewachsen, was Viehhaltern Probleme bereite.
4: Das Wetter.
5: Ein bisschen Sonne und viele Wolken, ganz ohne Regen. So wird der Tag heute mit 29 Grad in der Spitze auch morgen genauso heiß. Wobei es morgen Abend zum ersten Mal nach langer Zeit mal wieder nass wird.
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7: Zurzeit liegen uns keine Meldungen vor. Wir wünschen allen unterwegs gute Fahrt.
5: Wahnsinn. Stell mal vor, du sitzt gerade bei der Arbeit und dann klopft dir jemand plötzlich auf die Schulter und sagt, so, hast du ein Fahrrad? Ja? Gut, du fährst bei uns bei der Rad-WM mit. Ja, das ist tatsächlich mit dem Masseur der slowakischen Nationalmannschaft passiert. Die hatten Personalnot und hatten keinen Fahrer mehr. Deswegen haben sie sich gesagt, komm, bevor wir jetzt keinen Fahrer stellen, fährt halt der Masseur. Als der vor dem Rennen nach seiner Form gefragt wurde, meinte er nur, Form? Es gibt keine Form. Tja, aber immerhin hat er von den 273,4 Kilometern 100 durchgehalten. Und das ist viel. Das sind 100 Kilometer mehr, als ich gefahren bin.
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0: Das ist neue Musik von Shaboozy. Der Song Cowgirl für euren ganz, ganz, ganz frühen Dienstagmorgen.
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0: Genau, da sprechen wir jetzt drüber mit der Kollegin Natascha Wittmack. Auch dir einen schönen guten Morgen.
2: Guten Morgen.
0: Ja, nachher wird ja der Deutsche Schulpreis verliehen. Und der könnte nach NRW kommen.
2: Ja, der wird von Bundeskanzler Friedrich Merz höchstpersönlich übergeben.
0: Wow.
2: Schulen mit einer besonderen Unterrichtsqualität werden da ausgezeichnet. Und zwei aus NRW stehen da im Finale. Und zwar die Gemeinschaftsgrundschule Fröntenberg und die Friedrich-von-Bodelschwing-Schule in Bergkamen.
0: So, wir drücken auf jeden Fall alle vorhandenen Daumen. Außerdem startet heute die Aktionswoche Zu gut für die Tonne. Zum siebten Mal findet die statt, um auf Lebensmittelverschwendung aufmerksam zu machen.
2: Ja, die läuft bundesweit und der Schwerpunkt liegt dieses Jahr auf nachhaltigem und bewussten Einkaufen. Mhm. Dazu werden viele verschiedene Aktionen und Workshops auch angeboten.
0: Das ist auch auf jeden Fall wichtig. Mhm. Und wir erfüllen natürlich auch weiter eure Wünsche hier bei unserem Wunscherfüller. Gleich um 19:45 ziehen wir die nächste Gewinnerin oder eben den nächsten Gewinner, vielleicht ja euch. Also bewerbt euch am besten jetzt ganz, ganz schnell auf unserer Homepage.
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0: Das Wetter.
1: Der Herbst lässt weiter auf sich warten. Es ziehen immer wieder Wolken durch, auch etwas dichtere Wolken, aber weiter kein Regen bei höchstens 29 Grad heute. Diese spätsommerlichen 29 Grad gibt's auch morgen am Mittwoch wieder.
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2: A40 Essen-Dortmund zwischen Dortmund-Barob und Dortmund-Hombruch. 1 Kilometer Stau. Wir wünschen allen unterwegs gute Fahrt.
1: Was kannst du in 3 Stunden alles machen? Hi, Sascha Fassbender hier. Und in 3 Stunden kannst du locker den Führerschein verlieren. In Baden-Württemberg hat ein 18-Jähriger geübt, trainiert, viel Geld ausgegeben, die Führerscheinprüfung bestanden, den 18. Geburtstag abgewartet und nach nur 3 Stunden Volljährigkeit den Lappen dann wieder verloren. Zu schnell gefahren. Hätte er nicht einfach stattdessen eine stinknormale Geburtstagsparty schmeißen können?
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0: Katy Perry für euren ganz frühen Dienstagmorgen. Die Regenbogenfahne als Zeichen für eine bunte und vielfältige Gesellschaft hängt ja an vielen öffentlichen Gebäuden und vor allem auch an Kirchen. Sandra Sternke-Menne von der Evangelischen Kirche spricht im Augenblick mal darüber, warum ihr das wichtig ist.
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2: Wir zeigen Flagge. Und das schon seit einigen Monaten oben am Turm der Stadtkirche St. Reinoldi in Dortmund. Nicht irgendeine Flagge, sondern die mit dem bunten Regenbogen. Die bunte Fahne steht für ein offenes und tolerantes Miteinander, das wir in unseren Stadtkirchen in Dortmund, St. Reinoldi und St. Petri und im evangelischen Kirchenkreis pflegen. Jeder ist bei uns willkommen, egal welche Religion, welche Hautfarbe, welche sexuelle Orientierung. Aber nicht jeder findet es gut, dass die Kirche dies offen und für alle sichtbar am Kirchturm zeigt und sich positioniert. Immer mal wieder kommen Menschen zu uns, deren Unmut äußern. Wir hören zu und machen deutlich, was uns wichtig ist und wofür wir stehen. Für ein offenes, respektvolles und tolerantes Miteinander. Gott hat jeden Menschen zu seinem Ebenbild geschaffen. So steht es in der Bibel und Gott macht keine Unterschiede. Eine Botschaft, die gerade in dieser Zeit, wo sich das demokratische Gefüge verlagert, aktuell und wichtig ist. Sandra Sternke-Menne von der Evangelischen Kirche für Augenblick mal.

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1: Mit Danny Hoppe, guten Morgen. Der tägliche Einkauf geht inzwischen ganz schön ins Geld. Um zumindest ein bisschen zu sparen, nutzen immer mehr von uns Rabatt-Apps von Supermärkten, Discountern oder Drogerien. Diese Apps sind aber nicht unumstritten. Der Bundesverband der Verbraucherzentralen sieht darin zum Beispiel eine Diskriminierung. Er hat deshalb gegen Lidl und dessen Lidl Plus App geklagt. Am Vormittag soll am Oberlandesgericht Brandenburg ein Urteil fallen. Marc Weiß hat mehr dazu.
2: Bei Lidl gibt es keine klassische Kundenkarte aus Plastik, über die man Rabatte bekommt oder an besonderen Aktionen teilnehmen kann. Es gibt nur die App. Wer also Rabatte bekommen möchte, braucht idealerweise ein Smartphone und auf jeden Fall die Lidl-App. Was aber, wenn jemand Apps nicht nutzen kann oder will, aufgrund von körperlichen Beeinträchtigungen zum Beispiel, oder wenn es sich um Senioren handelt, die mit der App nicht klarkommen? Diese Menschen werden laut Verbraucherzentrale diskriminiert. Aus demselben Grund gab es auch schon Klagen gegen die Discounter Netto und Penny, bisher allerdings ohne Erfolg. Auch Supermärkte wie Rewe, Edeka oder Kaufland bieten Rabatt-Apps an. Sie akzeptieren aber nach wie vor auch die Kundenkarten aus Plastik, und das genau ist der Unterschied. Laut einer YouGov-Umfrage nutzen aktuell rund 3/4 der Menschen in Deutschland Rabatt-Apps im Supermarkt und beim Discounter. Und das, obwohl es immer wieder rechtliche Streitigkeiten mit Verbraucherschützern gibt. Ein Klassiker, neben dem Vorwurf der Diskriminierung, dabei immer wieder auch der Datenschutz und angeblich irreführende Werbung in den Apps.
1: Und jetzt weitere Meldungen im Überblick. In der schwarz-roten Koalition droht der nächste Streit. Diesmal geht es um die Kinderkrankentage. Gesundheitsminister Linnemann will sie von 15 auf 10 für jedes Elternteil senken. Aus der SPD heißt es, Familien bräuchten Entlastungen statt neuer Belastungen. Die ukrainische Hauptstadt Kiew hat am Morgen wieder schwere russische Luftangriffe gemeldet. In der Stadt waren mehrere Explosionen zu hören. Die ukrainische Luftwaffe warnte vor Angriffen mit ballistischen Raketen. Der ChatGPT-Entwickler OpenAI hat die Veröffentlichung seines neuen KI-Modells gestrichen wegen Sicherheitsbedenken. Das hat ein OpenAI-Manager dem Wall Street Journal bestätigt. Unter anderem habe das KI-Modell zum Teil auf eigene Initiative gehandelt, ohne eine Nutzererlaubnis einzuholen. Es ist ein großer Erfolg für Elon Musks Raumfahrtunternehmen SpaceX. Zum ersten Mal hat es die Riesenrakete Starship in die Erdumlaufbahn geschafft. Nach rund 3 Stunden stürzte sie dann kontrolliert in einem Flammenball in den Pazifik. Eigentlich war eine rund 10-stündige Mission geplant, bei der die Rakete etwa 6-mal die Erde umrunden sollte. Warum der Flug schon nach 3 Stunden beendet wurde, ließ SpaceX offen. Vorher war eines der Triebwerke ausgefallen. Musk spricht trotzdem von einem erfolgreichen Test, und auch von der NASA gab es anschließend Glückwünsche. Und das waren die Nachrichten mit Danny Hoppe.
3: Dankeschön, Danny. 6:03. Der Sommer hat noch lange nicht ausgespielt. Heute gibt's eine weitere Zugabe, Servicemann Carsten Abend.
4: Ja, heute steigern wir uns noch ein bisschen. 27 Grad sind drin. Aktuell messen wir 14 Grad, zum Beispiel in Südkirchen und Meerfeld. Dazu wird's freundlich. Sonnenschein und Wolken wechseln sich ab und es bleibt heute trocken. Der Wettertrend. Morgen geht's nochmal trocken mit einem Sonne-Wolken-Mix weiter. Am Donnerstag fällt zeitweise Regen und es wird deutlich kühler.
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4: Hallo Autofahrer, Staus habe ich im Moment nicht. Staus, Blitzer und Störungen im Kreis Coesfeld, bitte melden. Gerne per WhatsApp als Sprachnachricht oder einfach anrufen unter 0800 2020 620.
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3: Schönen Dienstagmorgen bei uns im Kreis Coesfeld. 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
3: 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Schönen Start in diesen Dienstag. Servicemann Carsten Abend ist da.
4: Tiziana Boge auch.
5: Und Andreas Kramer, der ist auch da.
3: So ist es. Schönen Morgen.

0: 7:07. Ein schönes Aufstehen am Dienstagmorgen mit Radio Piepenkerl. Gute Nachrichten heute Morgen für alle in Rohrup. Ihr könnt euer Leitungswasser wieder ganz normal nutzen.
1: Genau, das Abkochgebot ist aufgehoben. Das galt ja seit rund anderthalb Wochen, nachdem es einen Riss in der Hauptleitung gegeben hatte.
0: Das Kreisgesundheitsamt wollte vorsichtshalber erst ausschließen, dass da Wasser durch verunreinigt wurde. Jetzt sind die Laborergebnisse da und sie sind zum Glück unauffällig.
1: Also Wasserleitung gepflegt, alles wieder in Ordnung. Heißt für euch Wasserhahn auf, Wasser nutzen. Abkochen ist in Rohrup nicht mehr nötig. 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Wir begleiten euch mit allen wichtigen Infos in den Dienstagmorgen.

0: Gleich Viertel nach sechs. Hier ist Radio Kiepenkerl am frühen Dienstagmorgen. Euer Morgenteam mit Tiziana Boge.
1: Und Andreas Kramer. Guten Morgen.
0: So, die Sommerferien sind ja gerade vorbei.
1: Ja.
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0: Es hilft ja alles nichts. Da ist er jetzt, der neue Morgen.
1: Ja, und Radio Kiepenkerl ist für euch da und macht das Aufstehen ein bisschen leichter.
0: 6:19 Uhr.

0: Schönen guten Morgen am Dienstag mit Radio Kiekenkerl. Es ist 6:57. Gestern gab es hier eine ganze Ladung Gummibärchen bei uns in der Redaktion von Radio Kiekenkerl. Und bekanntlich gibt es ja ganz viele Farben bei den Gummibärchen. Rote, gelbe, grüne, orangene, weiße. Und wir fragen uns, welches ist denn die Lieblingsfarbe?
1: Ja, und schmecken die Farben wirklich unterschiedlich oder spielt unser Kopf uns da nur was vor? Das ist tatsächlich eine sehr, sehr gute Frage. Habe ich mich auch immer schon gefragt.
0: Wie ist es bei euch? Welche Gummibärchen mögt ihr am liebsten?
1: Und da hat uns geschrieben unter anderem Anne Krunke. Sie mag so wie ich eigentlich die roten am liebsten. Andreas Heckmann ist für orange.
0: Und Johanna Tiedegen ist da auf meiner Seite. Ich mag die weißen besonders gerne. Genauso wie Claudia. Wie ist es bei euch? Welche Gummibärchenfarbe mögt ihr am liebsten? Schreibt mal gerne über die App oder das Web oder auf unsere Facebook-Seite. Wir sind sehr gespannt. So, die Farbe des Tages beim Wetter ist dann, glaube ich, eher ein gelbes Gummibärchen, oder?
1: Ja, und ein blaues, wenn es das geben würde. Es ist richtig schön heute. Viel Sonne, kaum Wolken, es bleibt trocken und es wird ganz schön sommerlich. 27 Grad maximal.
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0: Es ist 6:26 Uhr, 4 Minuten noch und dann ist es 6:30 Uhr. Einen schönen Dienstagmorgen.

0: Schönen Dienstagmorgen bei uns im Kreis Coesfeld. Hier ist Radio Kiepenkerl. Heute ist der 29. September. Es ist 6.30 Uhr und hier sind die Radio Kiepenkerl-Nachrichten mit Sandra Rose.
1: Schönen guten Morgen. Bei einem Brand in einer Fabrik für Feuerwerk in der russischen Region Jaroslaw sind mindestens 14 Menschen ums Leben gekommen. Die Ortschaft Kubrinsk, in der sich das Unglück ereignet hatte, sei vom Stromnetz getrennt und die Geschäfte in dem Ort geschlossen worden. Der Brand sei erst nach mehreren Stunden am Abend gelöscht worden. Die Ermittlungsbehörden leiteten ein Strafverfahren wegen Verstoßes gegen die Arbeitsschutzvorschriften für gefährliche Produktionsstätten ein. Der CDU-Abgeordnete Jens Spahn aus Ottenstein im Nachbarkreis Borken hat angekündigt, seinen Sitz im Haushaltsausschuss des Bundestags abzugeben. Zuvor hatte seine Abwesenheit während einer Ausschusssitzung in Berlin für Kritik in der Union gesorgt. Jens Spahn begründet den Schritt damit, dass die Debatte um ihn normales Arbeiten kaum möglich mache. Sein Bundestagsmandat behält er. Vorerst will er sich auf seinen Wahlkreis und seine Familie konzentrieren.
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1: Unverpackt-Aktionen im Kreis Coesfeld weisen auf einen nachhaltigen Umgang mit Lebensmitteln hin. Mit einer bewussten Planung, vom Einkaufszettel über den Blick in den Kühlschrank bis zur Resteverwertung, beschäftigt sich ab heute die bundesweite Aktionswoche Zu gut für die Tonne. Oftmals schreckt das Mindesthaltbarkeitsdatum ab, sagt Marie-Lena Herchert vom Fachbereich Ernährungswissenschaft an der Fachhochschule Münster.
3: Dabei heißt das nicht automatisch, dass das Lebensmittel schlecht ist. Es ist mindestens bis zu dem genannten Datum haltbar, meist aber auch noch Tage, Wochen oder sogar Monate länger. Am besten prüft man das mit den Sinnen, sehen, riechen oder schmecken. Sinnvoll ist das Datum trotzdem, da es uns Orientierung und auch Sicherheit bietet.
1: Zudem müsse es ein Umdenken in der Überflussgesellschaft geben. Lebensmittel müssten mehr wertgeschätzt sein. Macht zum Beispiel die Initiative Foodsharing Coesfeld mit mittlerweile 30 ehrenamtlichen Helfern. Was genau dahinter steckt, hört ihr in 10 Minuten im Interview hier bei Radio Kiepenkerl. Mit kreativen Neuheiten hoffen drei Unternehmen aus Senden, Bösensel und Dülmen heute den Innovationspreis Münsterland zu gewinnen. Trotz aktuell vieler Krisen und der allgemein schwächelnden Wirtschaft beweisen sie Erfindergeist. Das Beschichtungsunternehmen PTS aus Bösensel um den Geschäftsführer Raul Prieto hat eine spezielle Lösung gegen Feuchtigkeit entwickelt.
4: Bei unserer Innovation geht es nicht nur um ein einzelnes Produkt, sondern um eine neue flurfreie, wässrige Polymerplattform. Bereits heute setzen wir diese Technologie im Laminat-, Möbel- und Küchenbereich ein, beispielsweise um Materialien langfristig vor Feuchtigkeit und dem Aufquellen zu schützen. Das Besondere daran ist eigentlich ein Widerspruch. Wir verwenden Wasser als Basis, um anschließend vor Wasser zu schützen. Und genau diese Herausforderung haben wir technologisch gelöst.
1: Nominiert ist außerdem das Unternehmen Kreienborg aus Senden. Es bereitet Kunststoffflaschen so auf, dass sie wieder für Lebensmittelverpackungen genutzt werden können. Und seine Batteriesysteme aus Dülmen hat eine Solarenergiebox entwickelt. Wieso gilt Tempo 30 in Südkirchen auf der Haupt- bzw. Unterstraße nur im alten Bereich vor der Grundschule zeitlich eingeschränkt und im neuen Bereich bis zur Tagespflege immer? Fragt Radio Kiepenkerl-Hörer Bastian verwundert. Der zuständige Kreis bedankt sich auf unsere Nachfrage für den Hörerhinweis. Im Zuge der Anordnung hatten Arbeiter wohl versäumt, die zeitliche Einschränkung mit anzuordnen. Entsprechende Schilder sollen jetzt zeitnah angebracht werden. Für mehr Sicherheit von älteren Menschen und Kindern auf dem Schulweg hatten sich die Menschen in Südkirchen das verlängerte Tempo 30 gewünscht. Kreis und Gemeinde haben es umgesetzt und Tempo 30 unter der Woche zwischen 7 und 17 Uhr bis zur Tagespflege angeordnet. 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
0: Dankeschön, Sandra. Und weiter zu Radio Kiepenkerl, Servicemann Carsten Abend und den Wetteraussichten. Also von wegen Herbst, der Sommer meldet sich gerade nochmal richtig zurück. Die Temperaturen klettern auf wunderbare Temperaturen.
5: Ja, 27 Grad sind heute drin, damit wird es richtig sommerlich. Dazu wechseln sich Sonnenschein und Wolken ab, Regen fällt nicht und aktuell messen wir 14 Grad, zum Beispiel in Osterwick und Bösensel. Der Wettertrend, morgen wird es nochmal so warm, dazu bleibt es weiterhin trocken. Am Donnerstag bringen uns viele Wolken zeitweise Regen und es wird kühler.
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5: Achtung Autofahrer, es gibt eine Warnmeldung für die A31 Oberhausen in Richtung Gronau zwischen Gescher-Coesfeld und Lechten-Ahaus. Momentan Gefahr durch Gegenstände auf dem linken Fahrstreifen. Fahren Sie dort bitte besonders vorsichtig. Ja und Staus und Blitzer, die meldet ihr uns kostenlos unter 0800 2020 620.
0: So, allen unterwegs wünschen wir eine gute Fahrt in diesen Dienstagmorgen. Wir sind bei euch. Servicemann Carsten Abend.
5: Tiziana Boge.
6: Und Andreas Kramer. Tut mir leid.
0: Die ist gut gelaunt. Ja. Ja, wir sind alle gut gelaunt. Guten Morgen.

0: Das ist so ein Song, den kann man richtig laut aufdrehen,
1: ja,
0: mitsingen und mitfeiern. Und auch das am frühen Dienstagmorgen. 6.43 Uhr ist euer Radio Kiepenkerl Morgenteam mit Tiziana Boge.
1: Und Andreas Kramer, guten Morgen.
0: So, diese Schlagzeile ist alles andere als schön. Wir schmeißen zu viele Lebensmittel im Kreis weg. Wenn wir mal auf ganz Deutschland gucken, sind es 11 Millionen Tonnen Lebensmittel, die jedes Jahr im Müll landen. Die Aktionswoche Zu gut für die Tonne beginnt heute und sie soll gegensteuern.
1: Stefanie Nienhaus aus Coesfeld ist seit 4 Jahren Lebensmittelretterin. Mittlerweile besteht die Initiative Foodsharing Coesfeld aus 30 ehrenamtlichen Helfern. Stefanie, wie läuft Rettung ab?
2: Wir retten bei ganz verschiedenen Betrieben Lebensmittel, bei Tankstellen, Bäckereien, Supermärkten und Restaurants. Wir haben in den 4 Jahren circa 2000 Rettungseinsätze gehabt, wow, und haben über 10 Tonnen Lebensmittel gerettet.
0: Ganz wichtig, die Initiative springt ein, wenn die Tafel die geretteten Lebensmittel nicht übernehmen kann. Wo kommen Sie dann hin, Stefanie?
2: Wir haben 2 Verteiler, wo die Lebensmittel von uns abgelegt werden. Einmal in der Jakobikirche über den Eingang Kellerstraße. Da befindet sich ein Regal und ein Kühlschrank. Da kann man die geretteten Lebensmittel ablegen. Die CoesfelderInnen können sich die dort entnehmen, aber natürlich auch selber Lebensmittel ablegen, wenn sie etwas zu Hause haben, was sie zum Beispiel nicht mehr brauchen.
1: Seit Anfang des Jahres gibt es eine weitere Station, und zwar am Pfarrheim Anna-Katharina.

0: Katharina. Wie kommt das denn da an?
1: Wir sind super zufrieden mit der Resonanz. Alles, was wir dort ablegen, wird irgendwann abgeholt. Es muss nichts weggeworfen werden. Es ist immer Wechsel drin. Wenn man einen Tag da war und am nächsten wiederkommt, sieht es schon wieder komplett anders aus. Das heißt, es sind viele Leute unterwegs, die immer mal wieder reingucken, was ablegen, was mitnehmen. Und wir sind total glücklich damit.
2: Na, das ist doch mal eine tolle Sache.
0: Ja, richtig
2: und
0: cool.
2: Und die Bezeichnung Lebensmittelretterin klingt doch wie Musik in den Ohren.
0: Ja.
2: Finde ich wunderbar. Das Team sucht übrigens weitere Mitstreiter, Lebensmittelretter und Retterinnen. Wer mitmachen möchte, alle Infos dazu bei uns in der App und im Web, klickt radiokiepenkerl.de.

0: Auf geht's in den Dienstagmorgen mit Radio Kiepenkerl. Es ist 6.48 Uhr. Im Kreis Coesfeld sollen moderne Mobilstationen das Umsteigen vom Fahrrad in den Bus und umgekehrt attraktiver machen. Sandra Rose aus der Nachrichtenredaktion. Am Gewerbegebiet Beisenbusch in Nottuln ist die neue Mobilstation jetzt soweit fertig, dass Fahrgäste sie nutzen können.
1: Ein überdachter Wartebereich bietet Sitzplätze und Schutz vor Regen. Außerdem lassen sich Fahrräder an Bügeln festschließen. Weil noch Arbeiten an der Stromversorgung laufen, ist ein Teil der Mobilstation aber weiter mit Bauzäunen abgesperrt. Auch die digitale Anzeige mit Echtzeitinfos zu Ankunfts- und Abfahrtzeiten der Busse fehlt noch. Bis zum Jahresende soll alles fertig sein.
0: Und wir schauen eben noch nach Dortmund. Da ermittelt die Polizei jetzt unter anderem gegen einen Coesfelder.
1: Überwachungskameras hatten einen schweren Raub in einem Park aufgezeichnet. Tatverdächtig sind zwei Männer im Alter von 16 und 20 Jahren aus Münster und wie gesagt Coesfeld. Nach ersten Ermittlungen sollen die beiden Männer einen 19-Jährigen angegriffen und ihm unter anderem sein Handy geklaut haben. Die Tat sollen sie dabei mit ihrem Mobiltelefon gefilmt haben. Der 20-jährige Tatverdächtige wurde vorläufig festgenommen, der 16-Jährige nach Rücksprache mit dem Jugendamt einer Jugendschutzstelle zugeführt.
0: Dankeschön, Sandra. Und mehr Themen aus NRW, Deutschland und der Welt. Damit ihr bestens informiert in diesen Dienstag startet, gibt es gleich in den Radio Kiepenkerl Nachrichten um 7. Bis dahin sind es noch 11 Minuten. Vorher gucken wir auf das, was uns Freude bereitet an diesem Dienstag. Wir gucken erstmal aufs Datum. Es ist der 29. September und dann gucken wir auf die Temperaturen heute. Das ist der Wahnsinn. Aktuell 14 Grad. Dazu gibt es heute einen Mix aus Sonnenschein und Wolken und am Nachmittag 27 Grad. Freunde, 27 Grad, zwei Tage bevor Oktober beginnt. Schöner kann es nicht sein, oder? Einen schönen Start in diesen Dienstag mit Radio Kiepenkerl.

0: Schönen guten Morgen, 6.53 Uhr, 7 vor 7, hier ist Radio Kiepenkerl. Liebe Autofahrer, eine Meldung von der A43, Dülmen Richtung Münster. Zwischen Dülmen Nord und Nottuln aktuell 1 Kilometer stockender Verkehr.
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1: Mit Danny Hoppe. Guten Morgen. Bundesgesundheitsminister Linnemann sucht weiter nach Möglichkeiten, um im Gesundheitssystem zu sparen, und seine neueste Idee dürfte bei Familien überhaupt nicht gut ankommen. Er will die Kinderkrankentage kürzen, und das schon ab dem nächsten Jahr. In der SPD regt sich deshalb gerade Widerstand. Thorsten Adolfs aus dem News-Team, was genau hat Linnemann denn vor?
2: Er will zurück zum Vor-Corona-Stand. Im Moment ist es ja so, dass gesetzlich versicherte Eltern pro Kind und Elternteil 15 Tage Kinderkrankengeld im Jahr beantragen können. Sein Plan sieht vor, dass der Anspruch wieder auf 10 Tage pro Elternteil sinkt. Sei ja auch kein Problem, meint Linnemann. Zusammengerechnet könnte ein Elternpaar dann ja immer noch 20 freie Tage im Jahr für die Betreuung kranker Kinder nehmen. Also genauso viele Tage wie in der Zeit vor der Pandemie.
1: Kritik kommt vom Koalitionspartner SPD, aber auch von den Grünen.
2: Ja, die SPD-Abgeordnete Hostert wirft Linnemann in der Augsburger Allgemeinen vor, Familien damit zusätzlich zu belasten, statt sie zu entlasten. Schon die Debatte über eine Krankmeldung ab dem ersten Tag stelle Eltern unter einen ungerechtfertigten Generalverdacht. Und die geplante Kürzung der Kinderkrankentage setze diese falsche Logik fort, sagt Hostert. Und von den Grünen heißt es, es sei zynisch, einfach zum alten Stand zurückzukehren, nur weil sich die 15 Tage bewährt hätten. Eltern bräuchten diese Zeit, um sich um ihre kranken Kinder zu kümmern.
1: Danke, Thorsten. Und jetzt weitere Meldungen im Überblick. Die Auslastung von Ladesäulen für E-Autos nimmt in Deutschland immer mehr zu. Von Vattenfall heißt es, in diesem Jahr seien an den eigenen Ladesäulen schon jetzt 2/3 mehr Strom geladen worden als im gesamten Vorjahr. Ähnliche Entwicklungen melden auch NBW und E.ON. Das Gerechtigkeitsempfinden und das Vertrauen in die Regierung sind in Deutschland nur sehr schwach ausgebildet. Das zeigt eine neue Studie der Bertelsmann Stiftung. Politik müsse berechtigte Anliegen von Bürgern deshalb stärker berücksichtigen und Belastungen durch Reformen fair gestalten, heißt es. Die Landesregierung will an den Förderschulen in NRW festhalten. Das hat Schulministerin Feller in einem Bericht an den Fachausschuss des Landtags klargestellt. Eltern sollen demnach weiter zwischen speziellen Förderschulen und dem gemeinsamen Lernen in allgemeinen Schulen wählen können. Die Zwangsräumung einer 87-jährigen Rentnerin in Madrid hatte in ganz Spanien für Wut und Empörung gesorgt. Sie war am Mittwoch von Polizisten aus ihrer Wohnung geholt und in ein Krankenhaus gebracht worden. Zehntausende Menschen waren deshalb am Wochenende in Madrid auf die Straße gegangen und die Proteste waren erfolgreich. Die Seniorin darf zurück in ihre Wohnung, und zwar zu den fast selben Mietbedingungen. Das melden spanische Medien. Auch bei der spanischen Regierung haben die Proteste offenbar Eindruck hinterlassen. Sie will noch heute ein neues Gesetz verabschieden und damit Zwangsräumungen erschweren. Und das waren die Nachrichten mit Danny Hoppe.
3: 6:03, wir gucken aufs Wetter bei uns im Kreis Coesfeld mit Servicemann Carsten Abend. Heute gibt's schönstes T-Shirt-Wetter.
4: Ja, es wird richtig warm bei uns, 27 Grad sind drin und aktuell sind wir bei 14 Grad, zum Beispiel in Coesfeld und Herbern. Dazu gibt es einen Mix aus Sonnenschein und Wolken, und Regen ist heute nicht in Sicht. Der Wettertrend. So ist es richtig. Morgen geht's mit einem Sonne-Wolken-Mix trocken weiter. Am Donnerstag fällt zeitweise Regen und es wird kühler.
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4: Hallo Autofahrer, es gibt einen Stau auf der A1 Münster in Richtung Dortmund. Zwischen Kamenzentrum und Unna 3 Kilometer stockender Verkehr. Und jetzt die neuesten Blitzer nur auf Radio Kiepenkerl. Der Blitzer des Tages, es blitzt heute unter anderem in Herbern, und zwar an der Meerstraße. Ja, und Staus und Blitzer, die meldet ihr uns kostenlos unter 0800 2020 620.
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3: Guten Morgen am Dienstag. Noch 4 Tage, dann sausen hier tausende Rennradfahrer durch den Kreis Coesfeld beim großen Radrennen, dem Münsterland-Giro.
6: Jetzt am Samstag, und damit da alles lübt, passiert in diesen Tagen schon ganz viel im Hintergrund, zum Beispiel in puncto Streckenabsperrung und Sicherheit.
3: Da kommen Michael Blendowski und Ralf Hustert ins Spiel. Fahrt ihr die Strecke denn mit dem Rad oder mit dem Auto ab?
7: Schön bequem im Auto. Na, ich bin auch schon letzt, also ich fahre immer, ich hab's Rennrad mit. Also ich bin Mitte 60, ich mach das schön bequem im Sitzen im Auto. Kalt Wetter mit warmer Luft und so.
3: Ja, Rennrad oder Auto. Hauptsache, es gibt die Streckenposten, ganz wichtig für so eine riesengroße Veranstaltung, der Münsterland Giro. Am Samstag, am Feiertag, übrigens ab 14 Uhr dann bei Radio Kiepenkerl eine Sondersendung mit Philipp Böckmann aus der Feierabendshow. Unbedingt mal reinhören.
6: Ja.
3: Garantiert Spaß. Spaß gibt's auch heute Morgen hier bei uns in der Radio Kiepenkerl Morgenshow. Hier ist der Wettermann, Servicemann Carsten Abend.
8: Ja, schönen guten Morgen. Christiana Bog ist auch da.
6: Und Andreas Kramer. Guten Morgen.
3: Wir begleiten euch in diesem Dienstag. Gut gelaunt und bestens informiert. Kommt gut rein.

0: Einen wunderschönen guten Morgen, Kreis Coesfeld. 9 Minuten nach 7 haben wir es gerade. Hier ist Radio Kiepenkerk. Guten Morgen. 3 Unternehmen aus dem Kreis Coesfeld hoffen heute auf den Innovationspreis Münsterland.
1: Ja, nominiert sind Firmen aus Senden, Bösensell und Dülmen. Und die zeigen, dass trotz Wirtschaftsflaute weiter ordentlich getüftelt wird.
0: PTS aus Bösensell hat zum Beispiel eine spezielle Beschichtung gegen Feuchtigkeit entwickelt. Geschäftsführer Raul Prieto, was genau können wir uns denn darunter vorstellen?
2: Bei unserer Innovation geht es nicht nur um ein einzelnes Produkt, sondern um eine neue, flurfreie, wässrige Polymerplattform. Bereits heute setzen wir diese Technologie im Laminat-, Möbel- und Küchenbereich ein, beispielsweise um Materialien langfristig vor Feuchtigkeit und dem Aufquellen zu schützen. Das Besondere daran ist eigentlich ein Widerspruch. Wir verwenden Wasser als Basis, um anschließend vor Wasser zu schützen. Und genau diese Herausforderung haben wir technologisch gelöst.
1: Außerdem dabei die Firma Kreinborg aus Senden. Das Unternehmen bereitet Kunststoffflaschen so auf, dass daraus wieder Lebensmittelverpackungen werden können.
0: Und seine Batteriesysteme aus Dülmen ist mit einer Solarenergiebox nominiert. Wer den Innovationspreis Münsterland bekommt, entscheidet sich heute bei der Verleihung in Münster.
1: Und ihr hört es natürlich hier bei Radio Kiepenkerl.

0: 13 nach 7. Hier ist Radio Kiepenkerl. Wir senden unter anderem
1: für die Davatschule in Ottibotti,
0: für Marion Wellner in Havixbeck
1: und für die Stadtapotheke in Olfen.
0: Guten Morgen.

0: 16 nach 7, hier ist euer Frühstücksradio im Kreis Coesfeld. Euer Morgenteam mit Tiziana Boge.
1: Und Andreas Kramer, guten Morgen.
0: So, Rennfahrer, Familien, Freunde, einfach wirklich ganz viele Menschen fiebern dem Münster-Giro jetzt am Samstag entgegen. Das Radrennen führt durch gleich mehrere Orte bei uns im Kreis, Billerbeck, Coesfeld, auch durch Dahfeld, Darup und Rorup.
1: Und damit alles reibungslos läuft, gibt es den Koordinator für die Streckensicherheit, Ralf Hustert, und den Abschnittsleiter für Billerbeck, Michael Blendowski. Ralf, was machst du genau am Renntag?
2: Ich selber fahre das Führungsfahrzeug beim Profirennen, das ganz vorne mit der Polizei zusammenfährt, und räume da dann unter Umständen nochmal Autos, die trotzdem in der Strecke sind, weg und irgendwelche anderen Sachen, die halt noch ganz kurz geregelt werden können, die werden da weggemacht. Also man hat schon einen recht anstrengenden Tag vor sich.
1: Wow, wie spannend ist das denn, dass du da ganz vorne im Führungswagen fährst?
2: Ich bin definitiv Erster am Ziel. Ja. Nur der Nachteil ist, ich sehe nichts vom Rennen.
3: Genau. Es ist langweilig, ich fahre mit im Feld mit, das ist viel interessanter.
0: Also Michael, du bist mittendrin, sagst du, koordinierst unter anderem ja die ganzen Absperrungen. Was machst du noch am Samstag?
3: Ich fahre dann wirklich mit dem Auto durch die Felder, wenn es ganz blöd läuft. Okay. Von einem Punkt zum anderen Punkt und guck noch mal nach, ob da irgendwas ist. Der Autofahrer, die unbedingt auf die Strecke wollen.
2: Oh ja, und der umgestürzte Baum, der auch einmal mit.
3: Genau, in Billerbeck, dann habe ich meine Umleitung schnell aus den Socken gezogen in Billerbeck. Also so ein bisschen vor Ort dann wirklich schnell entscheiden.
1: Krass, jetzt sagst du gerade Autofahrer, die unbedingt auf die Strecke wollen. Das gibt's doch nicht. Ernsthaft?
0: Und selbst wenn da alles abgesperrt ist?
3: Es gibt einfach immer Menschen, die wollen unbedingt da jetzt durch.
2: Ja, man ist immer so ein bisschen auch Psychologe.
3: Ja, genau.
1: Oh Mann, krass. Und wie ist das bei euch dann am Renntag? Habt ihr da auch einen richtigen Adrenalinschub?
2: Da habe ich keine Zeit für sowas. Echt nicht.
0: Okay.
2: Man muss gucken, dass es läuft und darauf ist man fokussiert.
0: Also voll konzentriert.
2: Bei mir geht es so, wenn man in Münster dann in den Zielbereich kommt und fährt dann noch einmal die Runde um den Prinzipalmarkt mit all den Menschen, das ist schon so ein Gänsehautmoment.
1: Ralf und Michael, dann toi, toi, toi, dass alles läuft und ganz viel Spaß.
2: Werden wir haben.
0: Der Münsterland-Giro, jetzt am Samstag. Er führt auch durch den Kreis Coesfeld und Radio Kiepenkerl sendet dazu eine Sondersendung am Samstagnachmittag von 14 bis 18 Uhr mit Philipp Böckmann aus dem Radio Kiepenkerl-Team.

0: Der Dienstagmorgen bei uns im Kreis Coesfeld mit Radio Kiepenkerl.
1: Guten Morgen.
0: Die Backstreet Boys sind zurück und Düsseldorf ist gerade so ein bisschen das Zentrum des Boyband-Universums.
1: Gleich 10 Konzerte spielen Nick, Brian, AJ, Howie und Kevin in der Mercury Spielarena.
0: Mehr als 400.000 Tickets sind für die 10 Konzerte verkauft worden. Und mit dabei war am Wochenende schon Miriam Wirth aus Dülmen mit ihren Freundinnen. Miriam, wie war's?
2: Es war einfach der Oberhammer. Ich bin zurückversetzt worden in meine Jugend. Wir waren alle wie vor 20 Jahren. Aber die, die 60 sind, waren auch wie vor 20 Jahren. Also es ist auf jeden Fall eine Reise wert. Muss man gemacht haben.
0: Ja, und nach dem Konzert ging es ja auch weiter mit den Backstreet Boys.
3: Und der Rückweg war übrigens auch sehr schön. Denn in der Bahn hat einer angestimmt und alle haben direkt mitgesungen. Es war einfach wirklich eine atemberaubende Stimmung und überall gute Laune. Wirklich ein Traum.
0: Und jetzt kommt der Knaller. Ihr habt euch was überlegt.
2: Dass wir nächste Woche einfach nochmal fahren, weil es so schön war.
0: Hammer. Und Tiziana hat gerade ganz große Ohren bekommen, denn du bist heute Abend
1: ich
0: auch
1: beim Backstreet Boys Konzert. Ich bin heute Abend auch da, genau, mit 3 Freundinnen. Und ich habe mich auch schon vorbereitet, wie du schon siehst, falls du dich gefragt hast, warum ich so eine Frisur habe. Ich habe mir schon Locken gemacht, die sind schon ein bisschen so bläulich-grau gefärbt, damit die dann auch gut zum weißen Kleid passen, weil es sollen ja alle in weiß kommen oder in babyblau, je nachdem. Und also die Vorbereitung, die laufen schon.
0: Wir hätten gerne Fotos bitte, dass
1: ja,
0: wir auch
1: gerne,
0: ein bisschen teilhaben können am Backstreet Boys Konzert. Und wir sind sehr gespannt, wie deine Stimme morgen klingen wird, wenn du heute Abend mitsingst. Also, morgen dann mehr von Tiziana und dem Backstreet Boys Konzert. Jetzt gucken wir aufs Wetter bei uns im Kreis Coesfeld.
1: Ich muss auch ins Mikrofon sprechen. Das wird richtig schön heute. Es gibt viel Sonne, ein paar Wolken sind dabei. Es bleibt aber trocken und das bei warmen, sommerlichen 27 Grad.
0: Herrlich, oder? 27 Grad, Spätsommer bei uns im Kreis Coesfeld. Schöner kann es gar nicht sein.
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0: 7.26 Uhr. In 4 Minuten ist es 7:30 Uhr. Einen guten Start in diesen Dienstagmorgen.

0: Alles, was zur Stunde wichtig ist, jetzt in den Radio Kiepenkerl Nachrichten mit Sandra Rose. Es ist 7.30 Uhr.
1: Schönen guten Morgen. Die Riesenrakete Starship des privaten Raumfahrtunternehmens SpaceX von Tech-Milliardär Elon Musk hat es bei einem außergewöhnlichen Testflug erstmals in eine Umlaufbahn der Erde geschafft. Nach dem erfolgreichen Einlenken in die Umlaufbahn teilte das Unternehmen mit, dass das Starship schon nach rund 3 Stunden wieder zur Erde zurückkehren solle. Geplant war eigentlich eine rund 10-stündige Mission. Am Oberverwaltungsgericht in Münster wird heute ein Grundsatzurteil erwartet. In mehreren Städten in NRW dürfen bestimmte Menschen keine Messer oder andere gefährliche Gegenstände bei sich tragen. Die Polizei verhängt solche Verbote zum Beispiel gegen Menschen, die wiederholt durch Straftaten aufgefallen sind. Heute prüft das OVG in Münster, ob die Polizei solche Verbote überhaupt für mehrere Jahre aussprechen darf.
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1: Oftmals kaufen wir mehr Lebensmittel ein als eigentlich geplant und vieles landet nach einiger Zeit im Müll. Zum Start der Aktionswoche Zu gut für die Tonne heute weist die Initiative Foodsharing Coesfeld auf einen nachhaltigeren Umgang mit Lebensmitteln hin. Seit 4 Jahren gibt es die Initiative. Seitdem haben Stefanie Nienhaus und ihr Team gut 10 Tonnen Lebensmittel unter anderem aus Tankstellen, Bäckereien und Restaurants gerettet.
3: Wir springen nur dann ein, wenn die Tafel nicht kann. Wenn das also zum Beispiel in diese Randzeiten abends fällt oder ans Wochenende, dann übernehmen wir. Also die Tafel hat Vorrang.
1: Ansonsten kommen die geretteten Lebensmittel in Stationen an der St. Jakobi-Kirche und am Pfarrheim Anna Katharina. Alle Infos zur Initiative Foodsharing Coesfeld gibt's in der App und im Web. Klickt radiokiepenkerl.de. Für ihren Ideenreichtum sind 3 Unternehmen im Kreis Coesfeld nominiert für den Innovationspreis Münsterland. Heute verleiht ihn der Marketingverein fürs Münsterland in Münster. Das Unternehmen Kreienborg aus Senden hat eine nachhaltige Lösung für Kunststoff entwickelt. Und so sieht das aus, sagt Markus Vogt, der technische Vertriebsmanager.
4: Recyclingmaterial aus PET-Flaschen wird in unserer Maschine so aufbereitet, dass sie wieder für Lebensmittelverpackungen genutzt werden können. Das Besondere ist, dass wir mit unserer Technologie die sehr hohen Anforderungen der EU erfüllen müssen, die wir letztlich geschafft haben. Die Nominierung ist für unser Team eine tolle Anerkennung und Ansporn für weitere Innovationen.
1: Außerdem ist das Unternehmen PTS aus Bösensell für eine feuchtigkeitsabweisende Beschichtungslösung nominiert und seine Batteriesysteme aus Dülmen für eine Solarenergiebox. Mit ihren Innovationen stärken die Unternehmen die Wirtschaft im Kreis. Radio Kiepenkerl-Hörer Bastian wundert sich über das verlängerte Tempo 30 in Südkirchen. Wieso gilt es im alten Bereich vor der Grundschule nur unter der Woche zwischen 7 und 17 Uhr und im neuen Bereich bis zur Tagespflege ständig? Der zuständige Kreis Coesfeld bedankt sich für den Hörerhinweis. Arbeiter hatten wohl versäumt, die zeitliche Einschränkung mit anzuordnen. Sie soll nicht nur vor der Schule, sondern auch im weiteren Verlauf bis zur Tagespflege gelten. Entsprechende Schilder sollen jetzt zeitnah angebracht werden. Im Kreis Coesfeld sollen moderne Mobilstationen das Umsteigen vom Fahrrad in den Bus und umgekehrt attraktiver machen. Am Gewerbegebiet Weisenbusch in Nottuln ist die neue Mobilstation so weit fertig, dass Fahrgäste sie nutzen können. Ein überdachter Wartebereich bietet Sitzplätze und Schutz vor Regen. Außerdem lassen sich Fahrräder an Bügeln festschließen. Weil noch Arbeiten an der Stromversorgung laufen, ist ein Teil der Mobilstation weiter mit Bauzäunen abgesperrt. Auch die digitale Anzeige mit Echtzeitinfos zu Ankunfts- und Abfahrtzeiten der Busse fehlt noch. Bis zum Jahresende soll alles fertig sein. 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
0: Dankeschön, Sandra. 7.34 Uhr. Heute Morgen gewinnt der Kaffee den Temperaturvergleich noch locker. Aber wartet mal den Nachmittag ab. Der September dreht bei uns im Kreis nochmal ordentlich die Heizung auf. Servicemann Carsten Abend.
5: Ja, uns wird heute noch warm werden. 27 Grad sind nämlich drin. Aktuell messen wir 14 Grad, zum Beispiel in Havixbeck und Lüdinghausen. Dazu wird's auch freundlich. Mal haben wir viele Wolken, dann nur lockere, hohe Wolken. Da setzt sich auch die Sonne durch und es bleibt heute trocken. Der Wettertrend. Morgen wechseln sich Sonne und Wolken ab. Es wird noch einmal so warm. Am Donnerstag lassen die Temperaturen nach und zeitweise fällt Regen.
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5: Hallo Autofahrer, es gibt einen Stau auf der A1 Münster in Richtung Dortmund. Zwischen Kamenzentrum und Unna 4 Kilometer stockender Verkehr. Und Staus und Blitzer, die meldet ihr uns kostenlos unter 0800 2020 620.
0: Hier ist euer Radio Kiepenkerl Morgenteam mit Servicemann Carsten Abend,
5: Tiziana Boge
6: und Andreas Kramer.
5: Guten Morgen.
0: Schönen guten Morgen.

0: Es ist 7:35. Hier ist Radio Kiepenkerl. An dieser Stelle mal Glückwunsch an alle werdenden Eltern. Und wenn euch ältere Eltern Tipps geben wollen, unser ganz spezieller Tipp, hört einfach weg.
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0: What Are You Waiting For von Nickelback. Am Dienstagmorgen um 7.43 Uhr hier bei Radio Kiepenkerl im besten Musikmix für den Kreis Coesfeld. Und da ist gleich das Beste von heute mit dabei von Bebe Rexha, New Religion.
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0: Und jetzt ganz schnell rüber zu euch und euren Wünschen. Wir erfüllen eure Wünsche. Dinge, die es für kein Geld der Welt zu kaufen gibt.
1: Oder auch Sachen, die sonst einfach nicht drin sind.
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0: 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Wow. 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
1: Und Jürgen Bangert aus dem Wunscherfüller-Team macht jetzt den nächsten Wunsch wahr. Und zwar von Manuela.
3: Hallo.
4: Manuela, was ist dein Wunsch?
3: Mein Wunsch ist das Tattoo von meiner verstorbenen Katze, leider. Ich werde gerade ein bisschen emotional, weil das sie mir halt sehr am Herzen lag. Und wir hatten sie nur ein Jahr und in dem ein Jahr ist halt viel passiert. Und ihr Tod war halt leider plötzlich und unerwartet.
4: Habt ihr sie bekommen, als sie schon älter war? Oder ist was passiert?
3: Ja, die war 8 Jahre alt. Aber wir haben die in einem Zustand bekommen, der war katastrophal. Also bei uns ist sie quasi nochmal richtig aufgeblüht in dem einen Jahr.
4: Es ist natürlich tragisch, wenn die Zeit nur so kurz dann für euch war. Kann ich verstehen, dass du da jetzt sehr, sehr traurig drüber bist.
3: Bella war wie meine kleine Tochter, sag ich immer.
4: Und du möchtest aber diese Erinnerung also auch bei dir so ein bisschen lebendiger behalten. Und möchtest dir jetzt ein Tattoo gönnen. Also mit dem Namen der Katze, wie hieß sie?
3: Bella.
4: Also, willst du den Namen tätowieren lassen oder ein Bild von der Katze?
3: Ein Gesicht. Also ich habe auch schon alles da. Also es ist so ein Bild, also ihr Gesicht und da unten drunter halt den Namen Bella.
4: Okay, das heißt, das ist ja ein bisschen aufwendiger, als wenn man sich jetzt nur den Namen irgendwie tätowieren lassen würde. Hast du mal geguckt, was sowas kostet?
3: Das würde 500

0: jeden Cent bin ich schon am Sparen.
1: Okay. Ich frage jetzt auch gar nicht, wie viel du angespart hast bisher, sondern ich würde einfach sagen, wir übernehmen die 500 Euro dafür.
0: Nein, ist wirklich?
1: Ja.
0: Entschuldigung, bitte. Oh mein Gott. Das ist wirklich jetzt. Vielen lieben Dank, vielen. Das ist gerade so eine Mischung aus Freude und ich bin kein Hörer, ein bisschen Entschuldigung.
1: Alles gut, aber, Manuela, alles gut.
0: Jetzt habe ich sie einfach nicht nur in meinem Herzen, sondern auch auf meiner Haut und das bedeutet mir gerade einfach so viel. Vielen lieben Dank an die Leute, die das ermöglichen. Oh mein Gott.
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0: Hier ist Radio Kiepenkerl. Am Dienstagmorgen, 7.49 Uhr, die Füchtelner Mühle in Olfen ist nach umfangreichen Arbeiten wieder in Betrieb. Sandra Rose aus der Nachrichtenredaktion. 4 Jahre lang hat die Gesellschaft des Kreises zur Förderung erneuerbarer Energien sie modernisiert.
1: Neue Technik ermöglicht es jetzt auch bei niedrigem Wasserstand Strom zu erzeugen. Gut 10% mehr Strom aus Wasserkraft ist das Ziel. Die neue Technik verbessert auch den Hochwasserschutz. Die Arbeiten haben so lange gedauert, weil dabei erhebliche Schäden am Mittelpfeiler der Stauanlage auftauchten und dieser grundlegend saniert werden musste.
0: Und von dieser schönen Nachricht zu einer ganz traurigen Nachricht. In Herten im Nachbarkreis Recklinghausen ist eine 17-jährige Radfahrerin gestürzt, von einem Auto überrollt worden und gestorben.
1: Ja, passiert ist das Ganze am Abend. Ersten Erkenntnissen nach war die 17-jährige Radfahrerin vor das Auto auf die Straße gefahren. Mutmaßlich ohne Fremdeinwirkung stürzte sie dann plötzlich. Der Autofahrer konnte nicht mehr rechtzeitig bremsen und überrollte die 17-Jährige. Sie erlitt tödliche Verletzungen und starb. Die Polizei ermittelt jetzt noch den genauen Unfallhergang.
0: Dankeschön, Sandra. Und mehr Themen aus NRW, Deutschland und der Welt haben wir gleich, und zwar um 8 in den Radio Kiepenkerl Nachrichten. Kurzer Blick auf die Straßen A1 Münster Richtung Köln zwischen Kamen Zentrum und Hagen Nord. 8 Kilometer stockend, dauert hier 10 Minuten länger. Dann auf die A43 Dülmen Richtung Münster zwischen Senden und Kreuz Münster Süd. Momentan 1 Kilometer Stau, auch hier bis zu 10 Minuten mehr Zeit einplanen. Und nochmal die A43 jetzt Dülmen Richtung Ruhrgebiet zwischen Recklinghausen-Herten und Recklinghausen-Hochlamark. 5 Kilometer Stau. Hier dauert es bis zu 20 Minuten länger. Allen unterwegs, da wo es geht, eine gute Fahrt. Kurzer Blick aufs Wetter. Das sieht wunderbar aus an diesem Dienstag bei uns im Kreis Coesfeld. Ein Mix aus Sonnenschein und Wolken. Momentan 14, 15 Grad schon. Am Nachmittag sommerliche 27 Grad.

0: 7.54 Uhr, 6 Minuten noch bis 8. Liebe Autofahrer, mit Radio Kiepenkerl seid ihr sofort informiert, wenn was passiert. Frisch reingekommen von der A1 Münster Richtung Dortmund zwischen Hamburg um Werne und Hamberg-Kamen aktuell 2 Kilometer Stau. Dauert hier 5 Minuten länger.
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0: Unsere Nachrichten nach nur einem Spot.
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4: Mit Danny Hoppe, guten Morgen. Die KI kann immer mehr und immer häufiger macht sie auch Dinge, die sie eigentlich gar nicht machen soll. Viele Experten fordern deshalb, dass man bei der Entwicklung auf die Bremse treten müsse. Und der ChatGPT-Entwickler OpenAI macht das jetzt auch. Sein neues KI-Modell kommt erstmal nicht auf den Markt wegen Sicherheitsbedenken. Thorsten Adolfs aus dem News-Team, was genau steckt dahinter?
5: Es klingt ein bisschen wie im Science-Fiction-Film. Das neue GPT-Modell hat im Test nicht immer die Wahrheit gesagt und auch eigenmächtig gehandelt, ohne dass den Nutzer das erlaubt hatten. Die zuständige Managerin im Unternehmen hat dem Wall Street Journal gesagt, dass die KI-Nutzer bei ihren Aktionen teilweise im Unklaren gelassen hätte. Und das sei ein absolutes No-Go. Die Entwickler wollen erst grünes Licht für die Veröffentlichung des Modells geben, wenn sie garantieren können, dass die Software transparent und nur auf ausdrücklichen Befehl hin agiert. Die KI müsse sicher sein, damit Nutzer sich auf sie verlassen könnten, heißt es von OpenAI.
4: Ja, es gab zuletzt ja auch viele negative Schlagzeilen rund um die Entwicklung von KI.
5: Genau, in mehreren Fällen hatten KI-Anwendungen ihre abgesicherten Testumgebungen verlassen. Ein Modell nutzte sogar eine Lücke im Netzwerk, um auf das Internet zuzugreifen, obwohl das eigentlich strikt verboten war. Nicht nur bei OpenAI, sondern auch bei Google oder Meta gab es solche Ausbrüche, bei denen KIs in fremde Systeme eingedrungen sind. Und das sorgt natürlich für Wirbel, auch auf politischer Ebene. Der Bundesstaat Florida will OpenAI jetzt per Gerichtsbeschluss dazu zwingen, bei der Entwicklung deutlich strengere Sicherheitsvorgaben einzuhalten. Bei OpenAI wird das Training der leistungsstärksten Modelle jetzt so lange unterbrochen, bis alle Sicherheitslücken zuverlässig geschlossen sind.
4: Danke, Thorsten. Und jetzt weitere Meldungen im Überblick. In der schwarz-roten Koalition droht der nächste Streit. Bundesgesundheitsminister Linnemann will die Kinderkrankentage kürzen von 15 auf 10 pro Elternteil und Jahr. Die SPD sieht darin eine weitere Belastung für Familien. Wer kranke Kinder versorgen müsse, brauche Zeit und Unterstützung, keine Kürzungen. In der Nacht und am frühen Morgen hat es wieder schwere russische Luftangriffe auf die ukrainische Hauptstadt Kiew gegeben. In der Stadt waren mehrere Explosionen zu hören. Die ukrainische Luftwaffe warnte außerdem vor Angriffen mit ballistischen Raketen. Viele von uns nutzen sie, um beim Einkaufen etwas zu sparen, Rabatt-Apps von Supermärkten, Discountern oder Drogerien. Die Apps sind aber nicht unumstritten. Mit der Lidl Plus-App zum Beispiel hat sich zuletzt das Oberlandesgericht in Brandenburg beschäftigt und es will am Vormittag eine Entscheidung verkünden. Denn der Bundesverband der Verbraucherzentrale hat gegen die App geklagt. Er sagt, dass ältere, behinderte oder jüngere Menschen benachteiligt würden, weil sie entsprechende Geräte oder Apps oft nicht nutzen könnten oder dürften. Das sei diskriminierend. Und das waren die Nachrichten mit Danny Hoppe.
6: 8:03, hier ist das Radio Kiepenkerl-Wetter für den Kreis Coesfeld. Für alle, die überlegen, ob sie heute mit dem Rad zur Arbeit fahren, die Ausrede zu kalt wird schwierig. Bleibt also nur noch Gegenwind, auch da wirklich kein passendes Argument. Also, bestes Fahrradwetter-Service, mein Carsten, Abend, oder?
7: Genau, der Wind ist nur schwach unterwegs. Ansonsten haben wir einen Mix aus mal dichten Wolken, dann längeren sonnigen Abschnitten. Es bleibt trocken und maximal sind 27 Grad möglich. Aktuell messen wir 14 Grad, zum Beispiel in Lette und Olfen, also perfekt fürs Radeln. Der Wettertrend, morgen geht's dann mit einem trockenen Sonne-Wolken-Mix weiter. Am Donnerstag fällt zeitweise Regen und es wird deutlich kühler.
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7: Hallo Autofahrer, die Staus A1 Münster in Richtung Dortmund, zwischen Ascheberg und Hamberg-Kamen 3 Kilometer Stau und A43 Dülmen in Richtung Münster, zwischen Senden und dem Übergang zur B51 2 Kilometer stockender Verkehr. Ja, und eure Meldungen über Staus und Blitzer, die meldet ihr mir über die Radio Kiepenkerl Smartphone App oder kostenfrei anrufen unter 0800 2020 620.
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8: Es gibt ja genau zwei wichtige Lebensfragen. Was ziehe ich an? Und welche Gummibärchenfarbe esse ich am liebsten? Die Rot, Gelb, Grün, Orange, Weiß, das ist ja auch immer...
7: Tizianas Leben.
8: Ja, genau.
6: Aber das fragen wir uns heute Morgen. Gestern gab es hier jede Menge Gummibärchen bei uns in der Redaktion. Und wir haben euch gefragt, was sind denn eure Lieblingsgummibärchen? Also welche Farbe bevorzugt ihr? Bei Monika Will sind es erst die grünen, dann die roten Bärchen. Und danach ist es egal.
8: Ja.
6: Oder hier was von Andreas Schuppe. Der schreibt auf unsere Facebook-Seite weiß, rot, grün, orange und dann gelb. Genau in dieser Reihenfolge. Wie ist bei dir, Tiziana?
8: Rot. Eigentlich Carsten? Egal, aber rot, ja.
7: Ja, ich greife da einfach rein. Ich kann mich nicht so lange mit den Bären da beschäftigen.
6: Also, auch wenn die Hand ist voll, nicht?
7: Ja.
6: Okay. Wie sieht's bei euch aus? Schreibt uns gerne über die App oder das Web. Klickt radiokiepenkerl.de. Schönen Dienstagmorgen. Hier ist das Morgenteam mit Servicemann Carsten Abend,
7: Tiziana Boge
8: und Andreas Kramer.
6: Und Silbermond.
8: Morgen.

0: Silbermond mit Symphonie um 8:08 an diesem Dienstagmorgen bei Radio Kiepenkerl. Und das heißt, Zeit für die geschenkte Minute, heute Morgen für Daniel Gewandt. Hallo.
1: Guten Morgen, Andreas.
0: Daniel, Sie sind Mitorganisator zweier Lesungen am Donnerstag, also übermorgen. Uwe Schulz liest aus seinem Buch über Dietrich Bonhoeffer. Um 17 Uhr gibt es eine spezielle Lesung für Grundschulkinder, Eltern und auch alle Interessierten in der Sporthalle der Dietrich-Bonhoeffer-Schule in Senden. Wie erklärt man Kindern, wer Dietrich Bonhoeffer ist?
1: Ja, da bin ich auch gespannt, wie Uwe Schulz das machen wird.
0: Okay.
1: Bei der Dietrich Bonhoeffer Grundschule hatten wir Projekttage und da stand im Mittelpunkt, dass Dietrich Bonhoeffer ein evangelischer Pfarrer war, der mutig war, der Gott vertraut hat und seinen Mitmenschen vertraut hat und der Verantwortung übernommen hat in einer Zeit, wo das sehr schwierig war und nicht alle so getan haben wie er. Und das verstehen Grundschülerinnen und Grundschüler ganz gut. Zumindest war das die Erfahrung der Projekttage, die wir vor den Sommerferien an der Grundschule hatten.
0: Ja, das Buch heißt Keine Angst vor dem Leben. Mut, Vertrauen, Verantwortung sind ja Thema. Warum sind diese Werte gerade für Kinder wichtig?
1: Ich glaube, dass sie nicht nur heute für Kinder wichtig sind, sondern immer schon wichtig waren, wenn Menschen groß werden, wenn Kinder groß werden, dass sie mutig sind, dass sie Vertrauen haben und dass sie Verantwortung übernehmen können und dass ihnen das auch beigebracht wird, dass das eine Rolle ist. Und ich glaube, gerade in unserer Zeit, wo es gesellschaftlich ein bisschen hin und her geht, ist es umso wichtiger, Kinder in diesen Werten zu stärken und das auch schon früh zu tun und das vielleicht auch mit so einem Vorbild wie Dietrich Bonhoeffer zu verknüpfen.
0: Also Dietrich Bonhoeffer ist Thema übermorgen am Donnerstag und das gleich zweimal. Einmal um 17 Uhr mit einer speziellen Lesung für Kinder und um 19.30 Uhr eine weitere Lesung im Evangelischen Gemeindezentrum Friedenskirche in Senden. Der Eintritt ist für beide Veranstaltungen frei. Alle Infos dazu auch bei uns in der geschenkten Minute findet ihr in der App und im Web. Klickt radiokiepenkerl.de.

0: Gleich 7:45. Hier ist Radio Kiepenkerl mit dem besten Musikmix für den Kreis Coesfeld. Gleich mit dabei das Beste von heute, Self-Aware von Tampa City.
1: So, und jetzt rocken wir in diesen Dienstag mit Lenny Kravitz, Klassiker aus den 90ern. Ja. Fly Away.

0: Schönen Dienstagmorgen mit eurem Radio Kiepenkerl Morgenteam Andreas Kramer
1: und Tiziana Boge.
0: Um 8.18 Uhr. Guten Morgen. 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

0: 8.23 Uhr, guten Morgen, hier ist Radio Kiepenkerl. Bei Gummibärchen, da scheiden sich ja oft die Geister. Die einen nehmen immer zuerst die roten, andere lassen ganz bestimmte Farben grundsätzlich liegen und.
1: Ja, und genau das wollten wir heute Morgen von euch wissen. Welche Gummibärchen pickt ihr euch immer raus?
0: Barbara kommt aus Olfen. Barbara, wie ist denn das bei dir zu Hause?
2: Ich bin bei den Gummibärchen definitiv Team Weiß und Grün. Meine große Tochter ist Team Rot, am liebsten Weiß. Bei meinem Mittleren ist es egal, bis auf eine Farbe. Da sage ich gleich noch was zu. Mein Kleiner ist Team Rote Gummibärchen. Mein Mann ist Team Rote Gummibärchen. Aber vom Prinzip her schon egal. Die einzigen Gummibärchen, die immer liegen bleiben, sind bei uns irgendwie die gelben. Die will keiner. Die will keiner essen. Ja, so ist es bei uns. Ich wünsche allen einen schönen Tag.
1: Okay, herrlich. Also bei den Gummibärchen gilt, in Familien wird offenbar wirklich alles gerecht aufgeteilt. Zumindest irgendwie. Wie ist es bei euch? Welche Gummibärchenfarbe mögt ihr am liebsten? Schreibt uns gerne über die App oder das Web. Klickt radiokiepenkerl.de oder direkt auf unsere Facebook-Seite posten. So, ganz kurz noch der Blick auf die A1. Liebe Autofahrer, Münster Richtung Dortmund zwischen Ascheberg und Hamberg-Hameln. 6 Kilometer Stau. Dauert hier 20 Minuten länger und im weiteren Verlauf zwischen dem Kreuz Dortmund-Unna und dem Westhofener Kreuz nochmal 5 Kilometer. Hier 10 Minuten mehr Zeit einplanen. Und kurzer Blick auf die A43. Dülmen Richtung Ruhrgebiet zwischen Recklinghausen-Herpen und Recklinghausen-Hochlamark. 4 Kilometer Stau. Hier dauert es 5 Minuten länger. Und jetzt die neuesten Blitzer. Nur auf Radio Kiepenkerl. IK meldet einen via WhatsApp. IK, vielen Dank schon mal dafür. Und zwar wird geblitzt in Stewam zwischen Havixbeck und Nottuln in beide Richtungen. Da ist nur 50 erlaubt. Also Fuß vom Gas und allen unterwegs wünschen wir eine gute Fahrt.
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0: Guten Morgen am Dienstag. Es ist 8.30 Uhr und hier sind die Radio Kiepenkerl-Nachrichten mit Sandra Rose.
1: Schönen guten Morgen. Im US-Bundesstaat Tennessee soll das erste Mal seit mehr als 200 Jahren wieder eine Frau hingerichtet werden. Die 50-jährige Insassin wurde 1996 für den Mord an einer damals 19-jährigen Bekannten verurteilt. Insgesamt 3 Teenager sollen das Opfer damals in einem abgelegenen Gebiet gefoltert und getötet haben. Nach Angaben der gemeinnützigen Organisation Death Penalty Information Center ist die 50-jährige die einzige der 3, die zum Tode verurteilt wurde. Ist es für Kinder mit Handicap in jedem Fall besser, in einer allgemeinen Schule gemeinsam mit Kindern ohne sonderpädagogischen Förderbedarf unterrichtet zu werden? Nicht zwingend, sagt die Landesregierung. Sie will Förderschulen in NRW daher erhalten. Eltern sollen weiter zwischen Förderschulen und gemeinsamem Lernen an allgemeinen Schulen wählen können, hat Schulministerin Dorothee Feller jetzt in einem Bericht an den Schulausschuss erklärt.
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1: Unverpackt-Aktionen im Kreis weisen auf einen nachhaltigen Umgang mit Lebensmitteln hin. Mit einer bewussten Planung, vom Einkaufszettel über den Blick in den Kühlschrank bis zur Resteverwertung, beschäftigt sich ab heute die bundesweite Aktionswoche Zu gut für die Tonne. Oftmals schreckt das Mindesthaltbarkeitsdatum ab, sagt Marie-Lena Herchert vom Fachbereich Ernährungswissenschaft an der Fachhochschule Münster.
3: Dabei heißt das nicht automatisch, dass das Lebensmittel schlecht ist. Es ist mindestens bis zu dem genannten Datum haltbar, meist aber auch noch Tage, Wochen oder sogar Monate länger. Am besten prüft man das mit den Sinnen, sehen, riechen oder schmecken.
1: Sinnvoll sei das Datum trotzdem, da es Orientierung und Sicherheit bietet. Insgesamt müssten Lebensmittel mehr wertgeschätzt sein, macht zum Beispiel die Initiative Foodsharing Coesfeld mit mittlerweile 30 ehrenamtlichen Helfern. Was genau dahinter steckt, hört ihr in 10 Minuten im Interview hier bei Radio Kiepenkerl. Mit kreativen Neuheiten hoffen 3 Unternehmen aus Senden, Bösensel und Dülmen heute den Innovationspreis Münsterland zu gewinnen. Trotz aktuell vieler Krisen und der allgemein schwächelnden Wirtschaft beweisen sie Erfindergeist. Das Beschichtungsunternehmen PTS aus Bösensel ist für eine feuchtigkeitsabweisende Beschichtungslösung nominiert. Das Unternehmen Kreinborg aus Senden bereitet Kunststoffflaschen so auf, dass sie wieder für Lebensmittelverpackungen genutzt werden können. Und seine Batteriesysteme aus Dülmen hat eine Solarenergiebox entwickelt. Der Innovationspreis wird heute in Münster verliehen. Am Gewerbegebiet Balsenbusch in Nottuln ist die neue Mobilstation jetzt soweit fertig, dass Fahrgäste sie nutzen können. Ein überdachter Wartebereich bietet Sitzplätze und Schutz vor Regen. Fahrräder lassen sich an Bügeln festschließen. Weil noch Arbeiten an der Stromversorgung laufen, ist ein Teil der Mobilstation weiter mit Bauzäunen abgesperrt. Auch die digitale Anzeige mit Echtzeitinfos zu Ankunfts- und Abfahrtzeiten der Busse fehlt noch. Bis zum Jahresende soll alles fertig sein. Wieso gilt Tempo 30 in Südkirchen nur im alten Bereich vor der Grundschule zeitlich eingeschränkt und im neuen Bereich bis zur Tagespflege immer, fragt Radio Kiepenkerl-Hörer Bastian. Der zuständige Kreis bedankt sich auf unsere Nachfrage für den Hörerhinweis. Arbeiter hatten wohl versäumt, die zeitliche Einschränkung mit anzuordnen. Sie sollen nicht nur vor der Schule, sondern auch im weiteren Verlauf bis zur Tagespflege gelten. Entsprechende Schilder sollen jetzt zeitnah angebracht werden. 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
0: Dankeschön, Sandra. 8.33 Uhr, der Sommer macht so ein bisschen wie eine Band, die sich seit 10 Jahren ständig auf Abschiedstour befindet und sich verabschieden möchte. Er kommt einfach immer wieder, der Sommer. Auch heute wird es wieder schön warm.
4: Ja, genau so sieht's aus. 27 Grad schaffen wir. Aktuell messen wir 15 Grad in Senden, 16 Grad in Dahfeld. Ja, und es geht ein bisschen hin und her. Mal ist es dicht bewölkt, dann scheint länger die Sonne und es bleibt heute trocken. Der Wettertrend. Auch morgen geht's mit einem trockenen Sonne-Wolken-Mix weiter. Am Donnerstag fällt dann zeitweise Regen und es wird deutlich kühler.
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4: Hallo Autofahrer, es gibt einen Stau auf der A1 Münster in Richtung Dortmund. Zwischen Ascheberg und Hamberg-Kamen 6 Kilometer Stau. Die Radio Kiepenkerl-Echtzeitmessung zeigt an, gut 25 Minuten brauchen Sie da länger. Und Staus und Blitzer, die meldet ihr uns kostenlos unter 0800 2020 620.
0: So, könnte einer von euch jetzt einmal dem Sänger von Green Day Bescheid sagen?
5: Mm.
0: In 2 Tagen ist nämlich der September vorbei.
5: Ja, ich rufe
0: Wake me up, when September ends. Müssten wir wohl übernehmen, oder?
5: Ja, das machen
0: hier ist euer Radio Kiepenkerl Morgenteam mit Servicemann Carsten Abend,
4: Tiziana Boge
5: und Andreas Kramer.
4: Guten Morgen.
0: Schönen guten Morgen.

0: 8.39 Uhr, Radio Kiepenkerl ist hier am Dienstagmorgen. Guten Morgen. Gleich gibt's das Beste von heute hier bei Radio Kiepenkerl. Alle Farben mit Baby Goodbye.
1: Und wir mischen die Hits so zusammen, dass der beste Musikmix für den Kreis Coesfeld entsteht. Deshalb gleich ein 90er-Klassiker, Ace of Base und The Sign.
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5: Leute, seid mir bitte nicht böse, wenn ich in der nächsten Zeit nicht mehr jeden Post von euch like. Ich brauche wirklich mal eine Pause von Instagram und Co. Ich weiß ja nicht, wie euer Feed aussieht, aber bei mir, ey, wenn es nach Instagram geht, bin ich der letzte Arsch im Glied. Ständig glotzt mich so eine KI an und sagt mir, du kannst nichts, du bist nichts und du siehst aus wie eine Pfanne Würmer. Ja, ich meine, ist doch so. Was ich laut Insta alles falsch mache, ich trainiere nicht richtig, ich esse das Falsche, ich fahre einen Verbrenner, ich atme zu flach, mein Bauchfett sitzt an der verkehrten Stelle und meine Frisur ist sowieso eine einzige Katastrophe. Eigentlich gehöre ich verboten. Ich habe tatsächlich meine Zeit versucht, mich an diese KI-Lebenstipps zu halten. Morgens mit Knoblauchwasser gegoogelt, mein Gesicht mit Meerschweinchendung eingecremt, jeden IQ-Test mitgemacht und auch immer brav meine persönlichen Daten eingegeben. Aber hat das jetzt aus mir einen besseren Menschen gemacht? Ja, sicher.

0: Radio Kiepenkerl ist hier. Einen schönen Dienstagmorgen um 8.46 Uhr hier bei Radio Kiepenkerl mit eurem Morgenteam Andreas Kramer
1: und Tiziana Boge.
0: Wie oft landet bei uns zu Hause eigentlich noch Essen im Müll, obwohl es vielleicht noch völlig okay wäre? Wohl ziemlich oft. Deutschlandweit kommen da nämlich jedes Jahr rund 11 Millionen Tonnen zusammen.
1: Und genau dagegen läuft ab heute wieder die Aktionswoche Zu gut für die Tonne. In Coesfeld gibt es Menschen, die das Thema schon längst ganz praktisch angehen.
0: Zum Beispiel Stefanie Nienhaus, die ist seit 4 Jahren bei Foodsharing Coesfeld mit dabei. Inzwischen machen dort sogar rund 30 Ehrenamtliche mit. Stefanie, wie läuft so eine Rettungsaktion eigentlich ab?
2: Wir retten bei ganz verschiedenen Betrieben Lebensmittel, bei Tankstellen, Bäckereien, Supermärkten und Restaurants. Wir haben in den 4 Jahren circa 2000 Rettungseinsätze gehabt. Oho. Und haben über 10 Tonnen Lebensmittel gerettet.
1: Das ist schon ordentlich, ja. Heißt also, was sonst vielleicht im Müll landen würde, bekommt noch eine zweite Chance. Und wenn die Tafel die Sachen nicht übernehmen kann, was passiert dann damit?
2: Wir haben 2 Verteiler, wo die Lebensmittel von uns abgelegt werden. Einmal in der Jakobikirche über den Eingang Kellerstraße. Da befindet sich ein Regal und ein Kühlschrank. Da kann man die geretteten Lebensmittel ablegen. Die CoesfelderInnen können sich die dort entnehmen, aber natürlich auch selber Lebensmittel ablegen, wenn sie etwas zu Hause haben, was sie zum Beispiel nicht mehr brauchen.
0: Das ist total cool. Und seit Anfang des Jahres gibt's ja noch eine neue Station am Pfarrheim Anna Katharina. Stefanie, wie gut wird die denn angenommen?
2: Wir sind super zufrieden mit der Resonanz. Alles, was wir dort ablegen, wird irgendwann abgeholt. Es muss nichts weggeworfen werden. Es ist immer Wechsel drin. Wenn man einen Tag da war und am nächsten wiederkommt, sieht es schon wieder komplett anders aus. Das heißt, es sind viele Leute unterwegs, die immer mal wieder reingucken, was ablegen, was mitnehmen. Und wir sind total glücklich damit.
1: Ja, finde ich richtig stark. Ja. Und wer jetzt denkt, da würde ich gerne mithelfen, das Team sucht immer neue Leute.
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3: Hey Fonsi.

0: Einen schönen Dienstagmorgen mit Radio Kiepenkerl. Es ist 8.53 Uhr, 7 Minuten vor 9.
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0: Unsere Nachrichten nach nur einem Spot.
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3: Mit Danny Hoppe, guten Morgen. Es tut sich was in Deutschland, was die Ladeinfrastruktur für E-Autos angeht. Denn die öffentlichen Ladesäulen werden von immer mehr Menschen genutzt. Das beobachtet zum Beispiel der Anbieter Vattenfall. In diesem Jahr seien an den eigenen Ladesäulen schon jetzt 2/3 mehr Strom geladen worden als im gesamten Vorjahr. Thorsten Adolfs aus dem News-Team, was sind die Gründe dafür?
4: Ja, das liegt vor allem an zwei Dingen. Zum einen fahren mittlerweile deutlich mehr E-Autos auf unseren Straßen und zum anderen sind die hohen Preise an der Zapfsäule für viele ein Grund, lieber auf Strom umzusteigen. Anbieter wie Vattenfall, E.ON, EWE und Aral sprechen deshalb übereinstimmend von einer steigenden Nachfrage. EWE nennt dazu auch Zahlen. Dort heißt es, bei der Auslastung der Säulen gäbe es mittlerweile ein Plus von 30% verglichen mit dem letzten Jahr, eben weil die Elektromobilität immer beliebter werde.
3: Muss ich denn als E-Autofahrer jetzt Angst haben, dass ich beim nächsten Stopp ewig auf eine freie Säule warten muss?
4: Nee, da kannst du ganz entspannt bleiben. Aktuell ist die Sorge unbegründet. Der Bundesverband der Energie- und Wasserwirtschaft hat ermittelt, dass im vergangenen Jahr im Schnitt nur 12% der Ladepunkte gleichzeitig besetzt waren. Auch Branchenriesen wie ENBW sagen, dass die Auslastung insgesamt auf einem niedrigen Niveau bleibt, weil der Ausbau der Ladeinfrastruktur schneller vorankomme als die Anzahl der neuen E-Autos. Es gibt also in den meisten Fällen keine Probleme, die Akkus schnell wieder vollzukriegen.
3: Danke, Thorsten. Und jetzt weitere Meldungen im Überblick. In der schwarz-roten Koalition droht der nächste Streit. Diesmal geht es um die Kinderkrankentage. Gesundheitsminister Lindemann will sie von 15 auf 10 für jedes Elternteil senken. Aus der SPD heißt es, Familien bräuchten Entlastungen statt neuer Belastungen. Wegen des Niedrigwassers im Rhein meldet der Rheinfährbetrieb in Düsseldorf und Dormagen zum ersten Mal in seiner Geschichte Kurzarbeit an. Es müsse jetzt länger mal kräftig regnen, um den Betrieb wieder aufzunehmen, teilte die Firma mit. Auch bei anderen Rheinfähren wurde der Betrieb schon eingestellt. In Berlin übergibt Bundeskanzler Merz gleich am Vormittag den Deutschen Schulpreis. 15 Schulen aus ganz Deutschland stehen im Finale, darunter sind auch zwei aus NRW. Die Friedrich-von-Bodelschwing-Schule in Bergkamen und die Gemeinschaftsgrundschule Fröndenberg. OpenAI wollte eigentlich in den nächsten Tagen oder Wochen sein neues KI-Modell vorstellen, daraus wird aber erstmal nichts. Der ChatGPT-Entwickler tritt auf die Bremse und hat die Veröffentlichung gestoppt. Der Grund sind Sicherheitsbedenken. Das hat eine OpenAI-Managerin dem Wall Street Journal bestätigt. Demnach hat das KI-Modell in Tests Nutzer nicht immer ehrlich darüber informiert, was sie gemacht hat und was nicht. Außerdem soll es zum Teil eigenständig und ohne Erlaubnis gehandelt haben. In den letzten Monaten gab es immer wieder Zwischenfälle, bei denen sich KI-Agenten selbstständig gemacht hatten. Und das waren die Nachrichten mit Danny Hoppe.
5: 9:03. Hier ist das Radio Kiepenkerl-Wetter für den Kreis Coesfeld. Kleine Quizfrage. Heute haben wir den 29. September oder den 29. Juli. Also, beim Blick aufs Thermometer könnte man später kurz ins Grübeln kommen. Servicemann Carstenabend.
6: Ja, das stimmt. 27 Grad sind heute nämlich drin und aktuell sind wir bei 16 Grad, zum Beispiel in Dülmen und Nordkirchen. Dazu sieht's gut aus. Sonnenschein und Wolken wechseln sich heute ab und es bleibt trocken. Der Wettertrend. Morgen geht's mit einem Sonne-Wolken-Mix nochmal trocken und so warm weiter. Am Donnerstag fällt zeitweise Regen und die Temperaturen gehen zurück.
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5: Und der Blick auf die Straßen und Autobahnen bei uns im Kreis Coesfeld und drumherum sieht gut aus. Allen unterwegs wünsche ich eine gute Fahrt, keine Meldungen. Deshalb, wenn ihr noch was entdeckt, Staus, Blitzerstörungen gerne durchgeben, entweder via WhatsApp oder kostenfrei durchklingeln unter 0800 20 20 620. Mit mehr Musik, mehr Abwechslung geht's durch den Dienstagvormittag bei uns im Kreis Coesfeld. Gleich ein Klassiker aus den 80ern am Start. Bryan Adams mit Heaven. Vorher spielen wir noch Vincent Weiss mit Musik sein.
7: Und jetzt geht's rein mit dem Besten von heute. Ein richtig cooler Tanzsong, finde ich. Jennifer Lopez und David Guetta mit Save Me Tonight.
5: Und wir tanzen jetzt hier gleich im Studio. Hier ist euer Radio Kiepenkerl Morgenteam mit Tiziana Boge.
7: Und Andreas Kramer. Guten Morgen.
5: Guten Morgen.
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0: Schönen Dienstagvormittag mit Radio Kiepenkerl. Unsere Wunscherfülleraktion geht diese Woche in die zweite Runde. Zweimal am Tag machen wir hier eure Wünsche wahr.
1: 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Und als erste Kandidatin hatten wir heute die liebe Manuela am Telefon und ihr Wunsch hat uns wirklich sehr berührt.
2: Mein Wunsch ist das Tattoo von meiner verstorbenen Katze, leider. Ich werde gerade ein bisschen emotional, weil das sie mir halt sehr am Herzen lag und wir hatten sie nur ein Jahr und in dem ein Jahr ist halt viel passiert und ihr Tod war halt leider plötzlich und unerwartet.
0: Ja, ein Jahr ist natürlich eine viel zu kurze Zeit. Deswegen dachten wir uns, Manuelas Wunsch müssen wir erfüllen. 500 Euro gab es von uns, damit ihre Katze für immer an ihrer Seite ist.
2: Nein, ist wirklich. Entschuldigung, bitte. Oh mein Gott. Wirklich jetzt.
3: Ja,
2: oh
3: machen
2: mein
3: wir.
2: Gott, vielen lieben Dank.
1: Ach Mann, da merkt man ja auch immer, warum wir das Ganze machen. 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
1: Mit Sandra Rose, schönen guten Morgen. Im stressigen Alltag haben viele Menschen im Kreis oftmals keine Lust mehr zu kochen und die gekauften Lebensmittel landen über kurz oder lang im Müll. Auf Lebensmittelverschwendung will die Aktionswoche Zu gut für die Tonne ab heute aufmerksam machen. Das Problem ist ein zu großes Angebot und ein zu geringes Verständnis für die aufwendige Lebensmittelproduktion, sagt Marie-Lena Herchert vom Fachbereich Ernährungswissenschaft an der Fachhochschule Münster.
2: Ganz nach dem Motto Fokus auf Verwendung statt Verschwendung, um Lebensmittel eben wieder mehr wertzuschätzen, Ressourcen zu sparen und vermeidbare Lebensmittelabfälle zu reduzieren. Dafür müssen aber Veränderungen auf verschiedenen Ebenen entlang der gesamten Lebensmittelversorgungskette stattfinden, sowohl systemisch als auch bei uns selbst.
1: Mit einem speziellen Projekt Restenchecker will die Fachhochschule Grundschulkinder im Münsterland sensibilisieren, Lebensmittel mehr wertzuschätzen. Schreiben zu digitalen Stromzählern, sogenannten Smart-Metern, landen im Moment in vielen Briefkästen in Dülmen. Die Stadtwerke wollen, dass ihr die Schreiben richtig einordnen könnt und euch nicht durch darin genannte Installationstermine unter Druck setzen lasst. Die Schreiben stammten vom Anbieter Deutsche Messwesen. Ein Wechsel zu dem Anbieter sei freiwillig und keine Pflicht. Auch den Verweis auf ein reduziertes Netzentgelt sehen die Stadtwerke kritisch. Das sei auch ohne einen Wechsel möglich, wenn die gesetzlichen Kriterien erfüllt sind. Ähnliche Schreiben waren bereits in Coesfeld im Umlauf. 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Klickt radiokiepenkerl.de. Radio Kiepenkellerer Bastian wundert sich über das verlängerte Tempo 30 in Südkirchen. Wieso gilt es im alten Bereich vor der Grundschule nur unter der Woche zwischen 7 und 17 Uhr und im neuen Bereich bis zur Tagespflege ständig? Der zuständige Kreis Coesfeld bedankt sich auf unsere Nachfrage für den Hörerhinweis. Arbeiter hatten wohl versäumt, die zeitliche Einschränkung mit anzuordnen. Sie sollen nicht nur vor der Schule, sondern auch im weiteren Verlauf bis zur Tagespflege gelten. Entsprechende Schilder sollen jetzt zeitnah angebracht werden. Für mehr Sicherheit von älteren Menschen und Kindern auf dem Schulweg hatten sich die Menschen in Südkirchen das verlängerte Tempo 30 bis zur Tagespflege gewünscht. Kreis und Gemeinde haben es umgesetzt. 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
3: Dankeschön, Sandra. Und wir gucken aufs Wetter bei uns im Kreis Coesfeld. Im Büro könnte heute irgendwann dieser Satz fallen. Können wir mal das Fenster aufmachen? Ja, der vorletzte Septembertag und es wird sommerlich warm, Servicemann Carsten Abend.
4: Ja, sommerliche Wärme gibt es heute bei uns. 27 Grad sind möglich und aktuell sind wir bei knapp 18 Grad, zum Beispiel in Nottuln und Seppenrade. Dazu mischt die Sonne neben Wolken gut mit und Regen fällt nicht. Der Wettertrend, auch morgen bleibt es nochmal trocken und warm, dazu wechseln sich Sonne und Wolken ab. Der Donnerstag bringt uns dann viele Wolken und zeitweise fällt Regen und es wird dabei kühl.
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3: Aktuell keine Meldungen von den Straßen und Autobahnen. Wir wünschen euch eine gute Fahrt. Staus, Blitzer, Störungen gerne durchgeben. Entweder via WhatsApp oder durchklingeln und das kostenfrei unter 0800 20 20 620. Wir begleiten euch mit mehr Musik, mehr Abwechslung. Hier ist euer Morgenteam, Tiziana Boge
5: und Andreas Kramer. Guten Morgen.

0: Es ist kurz vor 10 am Dienstagvormittag. Hier ist Radio Kiepenkerl. Rennfahrer, Familien, Freunde, ja wirklich ganz viele Menschen fiebern dem Münsterland-Giro entgegen. Jetzt am Samstag. Das Radrennen führt ja gleich durch mehrere Orte bei uns im Kreis. Billerbeck, Coesfeld, Dahfeld, Darup und auch durch Rorup.
1: Und damit alles reibungslos läuft, gibt es den Koordinator für die Streckensicherheit, Ralf Hustadt, und den Abschnittsleiter für Billerbeck, Michael Blendowski. Ralf, was machst du ganz genau am Renntag?
2: Ich selber fahre das Führungsfahrzeug beim Profirennen, das ganz vorne mit der Polizei zusammenfährt, und räume da dann unter Umständen nochmal Autos, die trotzdem in der Strecke sind, weg und irgendwelche anderen Sachen, die halt noch ganz kurz geregelt werden können, die werden da weggemacht. Also man hat schon einen recht anstrengenden Tag vor sich.
1: Super spannend, auch dass du da ganz vorne im Führungswagen fährst.
2: Das ist definitiv Erster am Ziel. Ja. Und der Nachteil ist, ich sehe nichts vom Rennen.
3: Genau. Es ist langweilig, ich fahre mit im Feld mit, das ist viel interessanter.
0: Ja, Michael, also du bist mittendrin, koordinierst ja unter anderem die ganzen Absperrungen. Was machst du noch am Samstag?
3: Ich fahre dann wirklich mit dem Auto durch die Felder, wenn es ganz blöd läuft, von einem Punkt zum anderen Punkt und guck nochmal nach, ob da irgendwas ist. Autofahrer, die unbedingt auf die Strecke wollen.
2: Oh ja, und der umgestürzte Baum, der auch einmal mit.
3: Genau, in Billerbeck, dann habe ich meine Umleitung schnell aus den Socken gezogen in Billerbeck. Also so ein bisschen vor Ort dann wirklich schnell entscheiden.
0: Also ganz viel zu tun, auch am Rande der Strecke. Der Münsterland-Giro jetzt am Samstag führt auch durch den Kreis Coesfeld. Und Radio Kiepenkerl sendet dazu eine Sondersendung am Samstagnachmittag von 14 bis 18 Uhr mit Philipp Bergmann aus dem Radio Kiepenkerl-Team. Wir sind euer Morgenteam, Tiziana Boge
1: und Andreas Kramer.
0: Wünschen einen schönen Dienstag. Bis morgen früh.
1: Bis morgen.
0: Ab 6.
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1: Mit Danny Hoppe. Guten Morgen. Der Klimawandel, die Corona-Pandemie, Kriege, politische Radikalisierung oder auch die wirtschaftliche Lage. Es gab und gibt viele Entwicklungen, die uns als Gesellschaft in den letzten Jahren auf die Probe gestellt haben. Und da gibt es jetzt Nachrichten, die Hoffnung machen. Der Zusammenhalt als Gesellschaft ist in Deutschland inzwischen besser als noch vor 3 Jahren. Das sagt zumindest eine neue Studie der Bertelsmann Stiftung. An einigen Stellen hakt es allerdings noch. Thorsten Adolfs aus dem News-Team hat die Einzelheiten.
2: Die Forscher sagen, wir sind enger zusammengerückt, unterstützen uns gegenseitig und übernehmen mehr Verantwortung für unsere Mitmenschen. Das ist nach den schwierigen Jahren rund um die Pandemie und die wirtschaftliche Unsicherheit ein echter Lichtblick. Aber es gibt eben auch Schattenseiten. Das Vertrauen in die Bundesregierung bleibt laut der Studie schwach. Besonders ungerecht finden viele der Befragten, wie die Gewinne der Wirtschaft bei uns verteilt werden. Beim Gerechtigkeitsempfinden wurde deshalb auch der niedrigste Stand seit Beginn der Forschung vor fast 10 Jahren erreicht. Die Experten der Bertelsmann Stiftung haben deshalb einen klaren Auftrag an die Politik. Sie muss ihre Entscheidungen besser erklären und die Bürger früher und wirksamer an Prozessen beteiligen. Es gehe darum, Reformen fair zu gestalten und die Anliegen der Menschen ernst zu nehmen. Ein wichtiger Punkt sei dabei der Bereich Soziales. Orte wie Bibliotheken, Jugendzentren oder Sportvereine müssten unbedingt dauerhaft gesichert werden, sagen die Forscher. Denn genau dort finde der Austausch statt, der die Gesellschaft stabilisiere.
1: Und jetzt weitere Meldungen im Überblick. In der schwarz-roten Koalition droht der nächste Streit. Bundesgesundheitsminister Linnemann will die Kinderkrankentage kürzen von 15 auf 10 pro Elternteil und Jahr. Die SPD sieht darin eine weitere Belastung für Familien. Wer kranke Kinder versorgen müsse, brauche Zeit und Unterstützung, keine Kürzungen, heißt es. Der ChatGPT-Entwickler OpenAI hat die Veröffentlichung seines neuen KI-Modells gestrichen wegen Sicherheitsbedenken. Das hat eine OpenAI-Managerin dem Wall Street Journal bestätigt. Unter anderem habe das KI-Modell zum Teil auf eigene Initiative gehandelt, ohne eine Nutzererlaubnis einzuholen. In der EU gelten inzwischen verschärfte Regeln für Online-Händler außerhalb der EU und die zeigen offenbar Wirkung. Der Umsatz des asiatischen Billiganbieters Shein ist im 2. Quartal des Jahres in Europa um 14% zurückgegangen. Im Juni zählte Shein dazu 28 Millionen weniger Nutzer als noch Ende des vergangenen Jahres. Lange Zeit war es für Eltern schwer, einen Kita-Platz zu bekommen. Inzwischen ändert sich das offenbar, denn immer weniger Kinder besuchen eine Kita. Das zeigen neue Zahlen des Statistischen Bundesamts. Knapp 757.000 Kinder unter 3 Jahren wurden demnach zuletzt in Kitas, Krippen oder bei Tagesmüttern in Deutschland betreut. Das sind fast 6% weniger als im Vorjahr. Und es ist schon das 3. Jahr in Folge, dass diese Zahlen zurückgehen. Als Hauptgrund dafür gilt, dass in Deutschland immer weniger Kinder geboren werden. Das hat weitere Folgen. Zum ersten Mal seit 20 Jahren ist damit auch die Zahl der Kitas gesunken, wenn auch nur ganz leicht um 0,1%. Trotzdem weisen die Statistiker auf diese Entwicklung explizit hin. Und das waren die Nachrichten mit Danny Hoppe.
3: Das Wetter. Das ist heute nochmal Sommer im Herbst. Wir erreichen heute Temperaturen bis 29 Grad. Dazu viel Sonnenschein, allerdings auch ein paar Wolken. Morgen wird's nochmal warm und sommerlich. Auch da kommen am Abend mehr Wolken zu uns rein. Und am Donnerstag bekommen wir dann auch Regen bei 23 Grad.
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3: Und das sind die längsten Staus. A1 Münster-Dortmund zwischen Ascheberg und Hamberg kam 7 Kilometer, 24 Minuten mehr. Die A2 Oberhausen-Dortmund zwischen Kreuz Recklinghausen und Henrichenburg 8 Kilometer. Da hat es einen Unfall gegeben. Da steht ihr derzeit 1 Stunde. Die A4 Aachen-Köln zwischen Kreuz Köln-West und Köln-Eiffeltor 6 Kilometer, 33 Minuten on top. Die A42 Kamp-Lindfort-Dortmund zwischen Gelsenkirchen-Bismarck und Kreuz Herne 2 Kilometer, 28 Minuten mehr. Und die A52 Mönchengladbach-Düsseldorf zwischen Schiefbahn und Büderich 3 Kilometer, 22 Minuten mehr. Ich wünsche euch eine gute Fahrt mit uns. Heute ist Tag gegen die Lebensmittelverschwendung und es gibt ja so Dinge im Vorratsschrank, die sind ja schon ewig da. Immer wenn ich den Schrank aufmache, begrüßt mich eine Packung Trockenpilze bei mir zu Hause. Ich frage mich, kann man die noch essen? Kann ich die noch verkochen? Was ist das Älteste, was ihr mal bei euch gefunden habt? Im Kühlschrank oder im Vorratskeller? Ruft mich an, kostenlos natürlich. Und dann gucken wir mal, was wir heute für ein Rekorddatum finden. Wer hat die älteste Dose Ravioli im Keller oder die älteste Packung Nudeln oder hat sie schon mal gehabt oder irgendwas anderes. 0800 50 80 550 ruft mich kostenlos an.
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3: Ich bin Kevin Zimmer, euch einen schönen Dienstag.

0: zuckt ja auch immer so ein bisschen zusammen, wenn ihr Essen zu Hause in die Tonne haut. Man fühlt sich immer so schlecht, oder? Besonders wenn ja auch heute noch internationaler Tag gegen Lebensmittelverschwendung ist. Kollege Robert Jans,
1: hallo.
0: Dass so viel Essen im Müll landet, das ist auch in Deutschland ein krasses Problem, ne?
1: Ja, nach den neuesten Zahlen landen in Deutschland jährlich knapp 11 Millionen Tonnen an Lebensmitteln im Müll. Das ist natürlich eine krasse Zahl. Jetzt sind wir natürlich auch nicht allein für diese Menge verantwortlich, aber für einen Großteil. Rund 58% davon wird bei uns zu Hause weggeworfen. Das sind immerhin 75 Kilo, also schwerer als ich.
0: Sagt der Kollege mit 1,40 Meter Körpergröße. Das ist
1: frech. Aber ich habe auch noch eine, Achtung, kleine Einschränkung. In diesen 75 Kilogramm sind auch Dinge, die wir gar nicht essen können. Also Bananenschalen, Knochen oder der Kaffeefilter mit dem Kaffeepulver. Aber das ändert nichts am Hauptproblem. Wir werfen zu viel weg, was man eigentlich noch essen kann. Eine große Studie kommt auf rund 40% vermeidbare Lebensmittelabfälle im Haushalt. Besonders häufig landen Obst und Gemüse, Brot und Milchprodukte in der Tonne.
0: Ja, ich nehme ja deswegen immer so einen Einkaufszettel mit, weißt du?
1: Das ist ekelhaft. Das ist schon wieder so vorbildlich. Nee, aber es ist gut, ne? Und vor dem Einkauf hilft auch, immer noch mal zu checken, was habe ich eigentlich noch? Und zu Hause am Kühlschrank oder Vorratschrank kann man auch sortieren. Also altes Zeug nach vorne und das neue eher nach hinten. Dann erlebt man beim Kühlschrankputzen auch keine bösen Überraschungen. Auf den Punkt gebracht, planen, richtig lagern und die Reste weiterverwenden.
0: Ja, und das mit dem Mindesthaltbarkeitsdatum, ach, vergessen wir das einfach. Mhm. Robert, da hast du ja so Schwierigkeiten mit.
1: Ja,
0: ne?
1: Erwischt, ne? Ich bin da ganz schlimm. Aber das Mindesthaltbarkeitsdatum, das ist ausdrücklich kein Wegwerfdatum. Ist es abgelaufen, heißt das nicht automatisch, dass der Bananenjoghurt mit Schokobällchen schlecht ist. Anschauen, riechen, probieren. Und ich verspreche, dir mutiger zu werden.
0: Ja, das ist, ja. Ich drück die Daumen, ja?
1: Ja.
0: So, heute ist internationaler Tag. Ach, gegen,
1: wieder Bauchkrummeln.
0: Ja, gegen die Lebensmittelverschwendung. Was habt ihr noch so im Vorratskeller, im Kühlschrank oder in dieser Schublade, was weiß ich, mit Süßigkeiten oder so, was längst drüber ist? Wir sind auf der Suche nach den am längsten abgelaufenen Lebensmitteln. Könnt ihr da was bieten? Robert Jans ist es dann. 0800 50 80 550. Jetzt anrufen. Du machst das wirklich, ne?
1: Mhm.

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1: Mit Sandra Rose. Schönen guten Tag. Die Füchtelner Mühle in Olfen ist nach umfangreichen Arbeiten wieder in Betrieb. 4 Jahre lang hat die Gesellschaft des Kreises zur Förderung erneuerbarer Energien sie modernisiert. Neue Technik ermöglicht es jetzt auch bei niedrigem Wasserstand Strom zu erzeugen. Gut 10% mehr Strom aus Wasserkraft ist das Ziel. Die neue Technik verbessert auch den Hochwasserschutz. Die Arbeiten haben so lange gedauert, weil dabei erhebliche Schäden am Mittelpfeiler der Stauanlage auftauchten und dieser grundlegend saniert werden musste. Im Kreis Coesfeld schmeißt jeder von uns rund 78 Kilo Lebensmittel weg. Die Aktionswoche Zu gut für die Tonne ab heute will ein Zeichen gegen Lebensmittelverschwendung setzen. Was der eine heute nicht mag, mag vielleicht der andere morgen. Die Initiative Foodsharing Coesfeld rettet seit 4 Jahren Lebensmittel vor dem Müll. 10 Tonnen sind seitdem zusammengekommen, zieht Stefanie Nienhaus von der Initiative Bilanz.
2: Wir haben 2 Verteiler, wo die Lebensmittel von uns abgelegt werden. Einmal in der Jakobikirche über den Eingang Keller. Da befindet sich ein Regal und ein Kühlschrank. Da kann man die geretteten Lebensmittel ablegen. Und dann haben wir einen 2. Verteiler seit Anfang des Jahres, und zwar am Pfarrheim Anna Katharina. Und da steht vor der tollen weißen Kirche eine kleine Gartenhütte. Das ist unser Verteiler.
1: Ganz wichtig, die Lebensmittelretter springen ein, wenn die Tafel keine Möglichkeit hat zu übernehmen. Alle Infos zur Initiative Foodsharing Coesfeld und zu den Öffnungszeiten der Stationen gibt es in der App und im Web. Klickt rein. 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Der Fußball- und Leichtathletikverband für die Kreise Coesfeld und Ahaus ruft seine Vereine auf, bis Ende Oktober junge Ehrenamtliche für die DFB-Aktion Fußballhelden vorzuschlagen. Auch Selbstbewerbungen sind möglich. Gesucht sind Kinder- und Jugendtrainer, Jugendleiter sowie Schiedsrichter, die in der Saison 2026/27 aktiv sind und zwischen Januar 1996 und Ende September 2009 geboren wurden. Die Kreissieger nehmen kommendes Jahr im Herbst an einer 5-tägigen Fußballbildungsreise nach Spanien teil. Alle Infos auch zum Bewerbungsformular in unserer App und im Web. Klickt radiokiepenkerl.de. 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Das Wetter für den Kreis ist ein Mix aus Sonne und Wolken. Es bleibt trocken bei sommerlich warmen bis zu 27 Grad von Osterweg über Senden bis nach Kapelle. Der Wettertrend, morgen geht's bei bis zu 28 Grad ähnlich schön weiter.
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1: Hallo Autofahrer, A1 in Richtung Dortmund. Zwischen Ascheberg und Hamberg haben etwa 15 Minuten plus 5 Kilometer Stau. Und in Borken, direkt hinter der Kreisgrenze, ist die B67 Höhe Weseler Straße weiter nach einem schweren Unfall gesperrt. 2 Fahrzeuge sind wohl frontal zusammengestoßen, sagt die Polizei. Ein Fahrzeug fing daraufhin an zu brennen. 2 Menschen kamen schwer verletzt in Krankenhäuser. Wegen der Unfallaufnahme und Reinigungsmaßnahmen bleibt die B67 vorerst weiter gesperrt. Und hallo Bahnfahrer, Züge auf der Strecke Münster-Dülmen-Ruhrgebiet sind verspätet oder fallen aus. Der Grund, ein kaputtes Signal. Staustörungen-Blitzer meldet ihr uns auch kostenlos 0800 20 20 620 oder über WhatsApp.
3: Und ich bin Kevin Zimmer, schön, dass ihr da seid. Letztes hat ja Olli P. für eine Werbeaktion an so einem Kiosk Flugzeuge im Bauch gesungen. Das hat er hier bei uns im Ruhrgebiet gemacht. Hunderte haben sich das angeguckt. Dann gab es eine gemischte Tüte mit Discounter-Gummibärchen. Von denen war nämlich diese Werbeaktion. Ich sag mal so, gut, dass Herbert Grönemeyer den Song damals geschrieben hat. Sonst hätte Olli P. keinen Kiosk eröffnen können. Ja? Flugzeuge im Bauch im Original von Herbert Grönemeyer. Gleich nach Omi und Cheerleader.
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0: Schönen Dienstag, Kevin Zimmer hier. Heute ist Tag gegen die Lebensmittelverschwendung. Wir werfen einfach viel zu viel weg. Dabei ist vieles noch so gut. Deswegen habe ich euch gefragt, guckt doch mal, was ihr findet irgendwo. Vielleicht was schon länger im Vorratsschrank, im Vorratskeller, im Kühlschrank oder im Schrank einfach irgendwie so schlummert. Roswitha hat sich gemeldet. Morgen, Roswitha.
1: Ich wünsche euch einen schönen guten Morgen. Also zu dem Thema Ablaufdatum. Habe ich eine besondere Geschichte. Und zwar bin ich als Kind mit meinen Eltern 1970 nach Deutschland gekommen. Wir haben vorher in Polen gewohnt. Und meine Mutter hat damals in einem Einmachglas Rinderrouladen eingemacht, richtig in Fett eingelegt. Das war dann 1969 oder 1970, ich weiß es nicht genau. Auf jeden Fall, dieses Glas Rinderrouladen gibt es heute immer noch. Es steht in meinem Elternhaus. Wir haben damals gesagt, wir werden das nicht wegschmeißen, gucken, wie lange das hält. Und es sieht immer noch einwandfrei aus. Man könnte es vielleicht sogar noch essen.
0: Ja, probier das doch mal aus, Roswitha. Mach doch mal einen schönen Rinderrouladenabend und lad ein paar Freunde ein. Und sag denen erst nachher, wie alt das ist. Ja. Was habt ihr? Ruft gerne an 0800 50 80 550.
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4: Mit Danny Hoppe, guten Tag. Darf die Polizei einzelnen Menschen verbieten, ein Messer bei sich zu tragen? Mit dieser Frage hat sich das Oberverwaltungsgericht in Münster beschäftigt und in gut einer halben Stunde wird das Urteil dazu erwartet. Es dürfte wegweisend sein für alle Polizeibehörden in NRW. Konkret geht es um einen Fall in Wuppertal. Hier hatte die Polizei einem 18-Jährigen verboten, Messer oder andere gefährliche Gegenstände mit sich zu führen. Der 18-Jährige war in Düsseldorf vor Gericht gegangen und hatte gewonnen. Frage an José Nas Jandi aus dem Landtagsstudio Düsseldorf. Der Prozess heute ist die Berufung gegen das erste Urteil. Wo genau liegt der Knackpunkt?
5: Ja, der Knackpunkt ist die Frage, ob es für ein solches Messerverbot überhaupt eine rechtliche Grundlage gibt. Die Richter des Verwaltungsgerichts Düsseldorf sagen nein. Deshalb hatte der 18-Jährige gewonnen. Aber die Polizei in Wuppertal ist davon überzeugt, dass sie das darf. Deswegen die Berufung. Es gibt ja im Polizeigesetz die Regelung, dass die Polizei zur Gefahrenabwehr sehr viel verbieten und verfügen darf. Aber die Richter in Düsseldorf sagen, das ist von dieser Klausel nicht gedeckt. Es müsste dafür eigentlich das Bundeswaffengesetz geändert werden. Spannend dürfte jetzt die Frage sein, wie die Richter in Münster das sehen. Der 18-Jährige in Wuppertal war seit Kindesalter schon in mehrere Vorfälle mit Messern verwickelt. Auch räuberische Erpressung war offenbar dabei. Deshalb hatte die Polizei verfügt, dass er für 3 Jahre kein Messer, aber auch keinen Baseballschläger und andere gefährliche Gegenstände mit sich führen darf. Vergleichbare Fälle gibt es auch in anderen NRW-Städten, zum Beispiel in Dortmund. Und das Urteil heute dürfte deshalb auch beeinflussen, wie andere Polizeibehörden in NRW mit diesem Thema umgehen.
4: Danke, José. Und jetzt weitere Meldungen im Überblick. Europaweit läuft gerade eine Großrazzia in 19 Ländern, darunter in Deutschland. Es geht um millionenfachen Betrug mit online verkauften Handys. Dadurch soll in der EU ein Schaden von mindestens 300 Millionen Euro entstanden sein. Das hat die Europäische Staatsanwaltschaft in Luxemburg mitgeteilt. Die Auslastung von Ladesäulen für E-Autos nimmt in Deutschland immer mehr zu. Von Vattenfall heißt es, in diesem Jahr seien an den eigenen Ladesäulen schon jetzt 2/3 mehr Strom geladen worden als im gesamten Vorjahr. Ähnliche Entwicklungen melden auch NBW und E.ON. Das Gerechtigkeitsempfinden und das Vertrauen in die Regierung sind in Deutschland nur schwach ausgebildet. Das zeigt eine neue Studie der Bertelsmann Stiftung. Politik müsse berechtigte Anliegen von Bürgern deshalb stärker berücksichtigen und Belastungen durch Reformen fair gestalten, heißt es. Der tägliche Einkauf geht inzwischen ganz schön ins Geld. Um zumindest ein bisschen zu sparen, nutzen immer mehr von uns Rabatt-Apps von Supermärkten, Discountern oder Drogerien. Diese Apps sind aber nicht unumstritten. Mit der Lidl Plus App hat sich deshalb zuletzt auch das Oberlandesgericht in Brandenburg beschäftigt und es will jetzt am Vormittag eine Entscheidung verkünden. Denn der Bundesverband der Verbraucherzentrale hat gegen die App geklagt. Er sagt, dass ältere, behinderte oder jüngere Menschen benachteiligt würden, weil sie entsprechende Geräte oder Apps oft nicht nutzen könnten oder dürften. Das sei diskriminierend. Auch gegen Netto und Penny gab es deshalb Klagen. Diese wurden aber unter anderem wegen fehlender Belege abgewiesen. Und das waren die Nachrichten mit Danny Hoppe.
6: Das Wetter.
7: Der Sommer macht nochmal Überstunden, das gefällt mir. Heute klettern die Temperaturen auf bis zu 29 Grad. Dazu gibt's viel Sonne, aber auch ein paar Wolken. Morgen bleibt es warm und sommerlich, bevor am Abend immer mehr Wolken aufziehen. Am Donnerstag kommt dann bei 23 Grad Regen.
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7: Und das sind die längsten Staus. Alles ab 20 Minuten Zeitverlust. A2 Oberhausen-Dortmund zwischen Kreuz Recklinghausen und Henrichenburg. 8 Kilometer. Da hat's einen Unfall gegeben. 1 Stunde. A4 Aachen-Köln zwischen Kreuz Köln-West und Köln-Eiffeltor. 6 Kilometer, 26 Minuten on top. Die A52 Mönchengladbach-Düsseldorf zwischen Schiefbahn und Kreuz Kars. 2 Kilometer, 20 Minuten mehr. Und die A516 Oberhausen-Oberhausen-Eisenheim zwischen Oberhausen-Sterkrade und Oberhausen Eisenheim, 2 Kilometer, 21 Minuten. Ich wünsche euch eine gute Fahrt. Heute ist Tag des Konfuzius. Ja, war ja ein berühmter Philosoph und hatte immer sehr, sehr berühmte Weisheiten. Deswegen jetzt eine der berühmtesten Weisheiten der Menschheit. Wir dürfen jetzt nur nicht den Sand in den Kopf stecken. Lothar Matthäus. Ich bin Kevin Zimmer, euch einen schönen Dienstag.
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0: 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Ich hoffe, das Wetter ist besser. It's Raining Man, jetzt mit den Weather Girls.
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1: Mit Sandra Rose. Schönen guten Tag. Die Füchtelner Mühle in Olfen ist nach umfangreichen Arbeiten wieder in Betrieb. 4 Jahre lang hat die Gesellschaft des Kreises zur Förderung erneuerbarer Energien sie modernisiert. Neue Technik ermöglicht es jetzt auch bei niedrigem Wasserstand Strom zu erzeugen. Gut 10% mehr Strom aus Wasserkraft ist das Ziel. Die neue Technik verbessert auch den Hochwasserschutz. Die Arbeiten haben so lange gedauert, weil dabei erhebliche Schäden am Mittelpfeiler der Stauanlage auftauchten und dieser grundlegend saniert werden musste. Im Kreis Coesfeld schmeißt jeder von uns rund 78 Kilo Lebensmittel weg. Die Aktionswoche Zu gut für die Tonne ab heute will ein Zeichen gegen Lebensmittelverschwendung setzen. Was der eine heute nicht mag, mag vielleicht der andere morgen. Die Initiative Foodsharing Coesfeld rettet seit 4 Jahren Lebensmittel vor dem Müll. 10 Tonnen sind seitdem zusammengekommen, zieht Stefanie Nienhaus von der Initiative Bilanz.
2: Wir haben 2 Verteiler, wo die Lebensmittel von uns abgelegt werden. Einmal in der Jakobikirche über den Eingang Kellerstraße. Da befindet sich ein Regal und ein Kühlschrank. Da kann man die geretteten Lebensmittel ablegen. Und dann haben wir einen 2. Verteiler seit Anfang des Jahres, und zwar am Pfarrheim Anna Katharina. Und da steht vor der tollen weißen Kirche eine kleine Gartenhütte. Das ist unser Verteiler.
1: Ganz wichtig, die Lebensmittelretter springen ein, wenn die Tafel keine Möglichkeit hat zu übernehmen. Alle Infos zur Initiative Foodsharing Coesfeld und zu den Öffnungszeiten der Stationen gibt es in der App und im Web. Klickt radiokiepenkerl.de. Der Fußball- und Leichtathletikverband für die Kreise Coesfeld und Ahaus ruft seine Vereine auf, bis Ende Oktober junge Ehrenamtliche für die DFB-Aktion Fußballhelden vorzuschlagen. Auch Selbstbewerbungen sind möglich. Gesucht sind Kinder- und Jugendtrainer, Jugendleiter sowie Schiedsrichter, die in der Saison 2026/27 aktiv sind und zwischen Januar 1996 und Ende September 2009 geboren wurden. Die Kreissieger nehmen kommendes Jahr im Herbst an einer 5-tägigen Fußballbildungsreise nach Spanien teil. Alle Infos auch zum Bewerbungsformular in unserer App und im Web. Klickt radiokiepenkerl.de. 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Das Wetter für den Kreis ist ein Mix aus Sonne und Wolken. Es bleibt trocken bei sommerlich warm bis zu 27 Grad von Osterweg über Senden bis nach Kapelle. Der Wettertrend, morgen geht's bei bis zu 28 Grad ähnlich schön weiter.
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1: Hallo Autofahrer, A1 in Richtung Dortmund. Zwischen Ascheberg und Hamberg haben etwa 15 Minuten plus 5 Kilometer Stau. Und in Borken, direkt hinter der Kreisgrenze, ist die B67 Höhe Weseler Straße weiter nach einem schweren Unfall gesperrt. 2 Fahrzeuge sind wohl frontal zusammengestoßen, sagt die Polizei. Ein Fahrzeug fing daraufhin an zu brennen. 2 Menschen kamen schwer verletzt in Krankenhäuser. Wegen der Unfallaufnahme und Reinigungsmaßnahmen bleibt die B67 vorerst weiter gesperrt. Und hallo Bahnfahrer, Züge auf der Strecke Münsterdilm-Ruhrgebiet sind verspätet oder fallen aus. Der Grund, ein kaputtes Signal. Staustörung Blitzer meldet ihr uns auch kostenlos 0800 20 20 620 oder über WhatsApp.
3: Hallo, hier ist Kevin Zimmer. Wir suchen immer noch das älteste Produkt, also quasi mit dem Verfallsdatum, was schon sehr, sehr lange abgelaufen ist, was ihr so zu Hause habt. Ich habe Lorbeerblätter von 2009, die sind getrocknet. Kann man die noch in die Suppe schmeißen? Frage ich mich. Heute ist Tag gegen Lebensmittelverschwendung. Was habt ihr so Abgelaufenes schon bei euch gefunden? 0800 50 80 550. Nina ist an der 0800 50 80 550. Hallo Nina, was hast du gefunden?
4: Ich habe Original Frankfurter Würstchen gefunden von 2000. Also bis 2017 waren die. Die sehen noch knackig aus und...
3: Ich merke schon, du willst sie nicht aufmachen. Du lässt sie zu.
4: Ich lasse die noch zu. Ich gucke, vielleicht irgendwann kommt der Tag, wo ich das Glas aufmache.
3: Alles klar, okay.
4: Aber jetzt, wie gesagt, die sehen noch super aus.
3: Wir hoffen, du bist da nicht alleine, damit man dir schnell helfen kann. Wir wünschen viel Glück.
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0: Ich weiß gar nicht, ob mir heute schlecht werden soll oder ob ich jetzt langsam auch Hunger bekomme. Kevin Zimmer ist hier am Vormittag, Tag zusammen, am internationalen Tag gegen Lebensmittelverschwendung. Und da gibt es ja mal ein Wort, das ist besonders im Fokus da, das Mindesthaltbarkeitsdatum. Und da heißt es ja immer, da sollten wir alle viel lockerer sein, ja, gesunder Menschenverstand. Mal dran riechen, mal gucken, ist das noch in Ordnung, können wir das noch essen? Wir suchen euer Top-Verfallsdatum. Wir haben schon Rinderrouladen von 1970, die ihr uns gemeldet habt. Martin ist an der 0800 50 80 550 der kostenlosen Studio-Hotline. Martin, was ist es bei dir?
1: Ich habe eine Flasche frischer Sahne gekauft.
0: Frische Sahne. Das Wort richtig. Frisch ist der Witz jetzt dabei, oder?
1: Ja, genau. Frische Sahne, haltbar irgendwie, keine Ahnung, laut Aufdruck immer irgendwie. Eine Woche oder so. Ne?
0: Ja, wie lange ist es schon bei dir?
1: Naja, die war mit einer Tasche, die ich aus dem Auto habe räumen lassen oder selber, weiß ich gar nicht mehr, in der Garage gelandet. Und gleich ungefähr ein Jahr später, also es war etwas mehr als ein Jahr, haben wir die Garage aufgeräumt und ich habe die Sahne gefunden.
0: Na endlich!
1: Ja, hurra, da ist sie, die hast du jetzt ein ganzes Jahr gesucht. Das Beeindruckendste fand ich, wie gesagt, es war frische Sahne.
0: Ja.
1: Und ich denke, ich war schon auf dem Weg zum Müllcontainer. Ich denke, die nimmst du gar nicht mit rein.
0: Aber du warst gedacht, mutig und du warst neugierig, oder?
1: Richtig. Und ich habe gedacht, dreh die mal auf und guck mal rein. Ne? Und dann war die von oben schneeweiß. Und dann habe ich sie mit reingenommen, dann habe ich dran gerochen und die roch wie frische Sahne.
0: So.
1: Und dann habe ich die verkocht und gegessen.
0: Nein!
1: Ja, natürlich.
0: Das war frische Sahne, keine haltbare.
1: Richtig, genau, frische Sahne.
0: Wie geht's dir heute?
1: Ich komme durch. Nein, ich will gar nicht jammern, aber ich habe gerade ein neues Knie gekriegt. Deswegen geht's mir nicht so richtig toll. Bin jetzt quasi auf dem Weg kurz einkaufen und neue Sahne und dann zur Reha.
0: Dich kann ja nichts mehr schocken. Also von daher, wenn du das mit der ein Jahr alten frischen Sahne, frisch in Anführungsstrichen, geschafft hast, dann schaffst du das mit dem Knie locker.
1: Das denke ich auch.
0: Alles klar. Hör mal, dann danke ich dir für den Anruf. Schöne Geschichte.
1: War mir ein Fest. Ich wünsche dir alles Gute.
0: Alles klar. Bis dann. Ciao.

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4: Mit Danny Hoppe, guten Tag. Es ist ein großer Schlag gegen Betrüger. Europäische Behörden haben ein riesiges Netzwerk ausgehoben, das mit gefälschten Smartphones Kasse gemacht hat. Der Schaden liegt bei hunderten Millionen Euro. In mehreren Ländern läuft deshalb eine Großrazzia. Auch Deutschland ist betroffen, hier liegt der Schwerpunkt in NRW. In Krefeld wurde eine Lagerhalle durchsucht, dort sollen sich bis zu 15.000 Handys befunden haben. Thorsten Adolfs aus dem News-Team, wie genau ist der Betrug abgelaufen?
5: Also es war so, dass Kriminelle gebrauchte Einzelteile in Asien zu vermeintlich neuen Smartphones zusammengebaut haben. Diese Geräte landeten dann über Zwischenhändler, unter anderem in Krefeld, auf großen Online-Marktplätzen. Das Perfide daran, die Käuferinnen und Käufer dachten, sie bekommen Neuware, haben aber tatsächlich Schrott aus alten Bauteilen erhalten. Seit 2018 wurden so über 1 Million Geräte an Menschen in ganz Europa verkauft. Durch diese Masche entstand ein Gesamtschaden von rund 300 Millionen Euro, sagen die Ermittler. Zusätzlich haben die Täter durch Steuertricks den Fiskus um weitere 30 Millionen geprellt. Sie haben beim Verkauf nämlich die Mehrwertsteuer nicht korrekt abgeführt.
4: Wie ist der Einsatz gegen die Bande genau abgelaufen und was sollten Betroffene jetzt wissen?
5: Die Behörden haben europaweit in 19 Ländern gleichzeitig zugeschlagen mit fast 1.800 Fahndern. Auch in Deutschland gab es Razzien, bei denen massenhaft Beweise gesichert wurden. 7 Verdächtige sind in Haft, darunter auch die mutmaßlichen Köpfe der Organisation. Kommen wir zu den Handys. Wer online bei unbekannten Anbietern verdächtig günstige Markengeräte gekauft hat, der sollte skeptisch sein, weil die Ermittlungen aber noch laufen, gibt es im Moment noch keine zentrale Anlaufstelle für Rückerstattungen. Die Behörden sind aber dabei, den Schaden aufzuarbeiten. Sinnvoll ist es aber auf jeden Fall schon mal, die Unterlagen zum Kauf rauszusuchen. Alles Weitere müssen wir noch abwarten.
4: Danke, Thorsten. Und jetzt weitere Meldungen im Überblick. Das Oberlandesgericht in Brandenburg hat die Klage des Bundesverbands der Verbraucherzentralen gegen die Lidl-Rabatt-App abgewiesen. Man sei für Verbraucherschutzfragen zuständig, sagte das Gericht. Bei der Klage sei es aber um das Gleichbehandlungsgesetz gegangen. Die Verbraucherzentrale wirft Lidl mit der App Diskriminierung vor. Die Ausnahmen vom Sonntagsfahrverbot für Lkw könnten verlängert werden. Bundesverkehrsminister Bilger will darüber mit den Ländern beraten. Die Wasserstände an den deutschen Flüssen seien weiterhin sehr niedrig, sagte Bilger dem Kölner Stadtanzeiger. Die Landesregierung will an den Förderschulen in NRW festhalten. Das hat Schulministerin Feller in einem Bericht an den Fachausschuss des Landtags klargestellt. Eltern sollen demnach weiter zwischen speziellen Förderschulen und dem gemeinsamen Lernen in allgemeinen Schulen wählen können. Übermorgen muss die deutsche Fußballnationalmannschaft in der Nations League im 3. Spiel ran. Gegner ist Serbien und gespielt wird in München. Und darüber ist man in der Stadt selbst offenbar alles andere als glücklich, weil das Spiel ausgerechnet während des Oktoberfestes stattfindet. Das meldet die Abendzeitung. Eine Verschiebung der Partie wäre sinnvoll gewesen, weil die Wiesn so viele Ressourcen binde, wird eine Sprecherin der Stadt zitiert. Die Polizei in München gibt sich allerdings entspannt, man sei vorbereitet und habe genug Einsatzkräfte. Und das waren die Nachrichten mit Danny Hoppe.
6: Das Wetter. Heute fühlt sich der Herbst nach Sommer an. Bis zu 29 Grad sind drin. Die Sonne zeigt sich oft und ein paar Wolken sind auch dabei. Morgen geht's warm und sommerlich weiter. Zum Abend hin werden die Wolken allerdings immer mehr. Donnerstag regnet's dann bei 23 Grad. Der Oberbürgermeister von München, Dominik Krause, und Bayerns Ministerpräsident Markus Söder haben ihre Olympia-Wette eingelöst, ja, weil München ja den Zuschlag bekommen hat. Ja, sie haben nämlich gesagt, wenn München den Zuschlag als deutsche Bewerberstadt für die Olympischen Spiele bekommt, dann fahren die beiden zusammen auf dem Oktoberfest die Loopingbahn Olympia-Looping, ja, mit 5 Loopings. Jetzt haben sie die Wettschulden eingelöst. Söder, CSU, und Münchens Bürgermeister Krause, Grüne, zusammen in der ersten Reihe Loopingbahn. Sind das die beiden oder quietschen die Bremsen so?
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6: Ich bin Kevin Zimmer. Schönen guten Tag. I'm sorry.

ist es. Passt ein bisschen zu dem Wetter, oder? Ich finde, es klingt nach Sommer. Und wir haben ja noch mal so einen kurzen Sommer hier im Herbst mit Temperaturen heute 29 Grad. Da freuen wir uns auch, dass Miley Cyrus zurück ist. Und diesmal reicht ihr offenbar ein Name Miley. Ja, sie heißt nicht mehr Miley Cyrus, sondern ihr Künstlername ist nur noch Miley. Ja, kürzer, prägnanter, schneller. Und Bass Pachudas ist veröffentlicht. Das ist ihr 10. Studioalbum und sie schlägt musikalisch eine neue Richtung ein. Ja, es gibt so ein bisschen Dance, 80er Synthi und jede Menge Lust auf, ja, Tanzen. Ja? Sie sagt selbst, auch Einflüsse ihrer Patentante Dolly Parton sind auf dem Album zu hören.

0: Ja, das neue Album zeigt Miley also sehr persönlich und gleichzeitig so tanzbar wie lange nicht. Und die erste Single daraus, die gibt direkt den Takt vor zum Tanzen. Und diese Single, die hören wir jetzt.
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0: Hier ist die neue von Miley Cyrus.
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1: Mit Sandra Rose. Schönen guten Tag. Beim kommunalen Wohnungsbau in Nottuln kommt es zu einer Neuordnung der Zuständigkeiten. Die Telchter Immobilienentwicklungsgesellschaft und die Hausverwaltung Münsterland haben die Haus- und Mietverwaltung an die Lerchenhorst EG im Rathaus in Nottuln abgegeben. Ab sofort ist der Vorstand der Genossenschaft für Mietverträge, Wohnungsvergabe und Einzugstermine zuständig. Die Entwicklungsgesellschaft aus Telchte setzt aber die Planung und Realisierung der Bauprojekte südlich Lerchenhain mit 14 barrierefreien Wohneinheiten und das Azubi-Wohnen am Bahnhof Appelhöhe mit 7 Apartments weiter fort. Die Fichtelner Mühle in Olfen ist nach umfangreichen Arbeiten wieder in Betrieb. 4 Jahre lang hat die Gesellschaft des Kreises zur Förderung erneuerbarer Energien sie modernisiert. Neue Technik ermöglicht es jetzt auch bei niedrigem Wasserstand Strom zu erzeugen. Außerdem ist der Hochwasserschutz verbessert. Der Kreis Coesfeld will das alte Landratsamt in Lüdinghausen für das Kreiszentralarchiv erwerben. Die Übergabe ist für den 1. Dezember geplant. Die Beurkundung wird derzeit vorbereitet. Das Archiv soll künftig auch die Archivierung für Ascheberg, Billerbeck, Havixbeck, Lüdinghausen, Nordkirchen, Nottuln, Olfen, Rosendahl und Senden im Kreis übernehmen. Zurzeit modernisiert die Sparkasse Westmünsterland das Erdgeschoss im Hauptstellengebäude direkt neben dem alten Landratsamt. Es entstünden mehr Räume für die Kundenberatung, der SB-Bereich rücke näher an den Eingang und nachdem bereits die Büroflächen in den oberen Stockwerken neu gestaltet worden sind, finden alle Beschäftigten der Sparkasse im Hauptstellengebäude Platz. Damit wurde der Verkauf des alten Landratsamtes möglich. 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Das Wetter für den Kreis ist schön sommerlich warm bei bis zu 27 Grad und einem trockenen Sonne-Wolken-Mix von Lette über Lüdinghausen bis nach Herbahn. Der Wettertrend, morgen geht's bei bis zu 28 Grad nochmal ähnlich schön weiter.
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1: Hallo Autofahrer, A2 in Richtung Oberhausen. Zwischen dem Kreuz Dortmund Nordwest und Henrichenburg etwa 10 Minuten plus 2 Kilometer Stau. Und in Borken direkt hinter der Kreisgrenze ist die B67 Höhe Weseler Straße weiter nach einem schweren Unfall gesperrt. 2 Fahrzeuge sind wohl frontal zusammengestoßen, sagt die Polizei. Ein Fahrzeug fing daraufhin an zu brennen. 2 Menschen kamen schwer verletzt in Krankenhäuser. Wegen der Unfallaufnahme und Reinigungsmaßnahmen bleibt die B67 vorerst weiter gesperrt. Staustörung Blitzer meldet ihr uns auch kostenlos 0800 20 20 620 oder über WhatsApp.
2: Heute ist ja auch Tag des Konfuzius, ja, berühmter chinesischer Philosoph mit sehr, sehr schlauen Sprüchen. Es gibt so viele, die sich von diesem Spirit von Konfuzius haben inspirieren lassen, die auch Weisheiten in die Welt getragen haben, von denen wir heute noch lernen können. Fußball ist wie Schach. Nur ohne Würfel. Lukas Podolski. Ich bin Kevin Zimmer. Euch einen schönen Dienstag.
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0: Ambassadors und Renegades. Schönen Dienstag, Kevin Zimmer hier. Ihr werft ja wirklich gar nichts weg, ja? Das ist sehr, sehr vorbildlich am Tag gegen Lebensmittelverschwendung. Aber ich sag's ganz ehrlich, manchmal seid ihr auch ein bisschen ekelig. Wir hatten ja schon ein Jahr alte Sahne, die ihr sogar verkocht habt, ne? Ich sag nicht, wer es war. Schöne Grüße an Martin, ja? Andreas ist an der 0800 50 80 550 der kostenlosen Studio-Hotline. Andreas, was hast du jetzt in der Auslage für uns?
1: Ja, was heißt Lebensmittel auf jeden Fall? Weil ich habe hier wirklich eine Dose Röntgenkaffee aus Hamburg. Die habe ich bei der Haushaltsauflösung von meinen Großeltern im Keller gefunden. Und die müsste aus den 50er bis 60er Jahren sein.
0: Nein, ist da Kaffeepulver drin sozusagen?
1: Kaffeebohnen, vakuumverpackt bis Öffnung steht drauf und da ist sogar noch ein Preis drauf von 5,40 Mark. Und ich habe gegoogelt, Röning-Kaffee aus Hamburg wurde 1966 von Melitta übernommen.
0: Ach, vielleicht gibt es da eine Wertsteigerung oder so bei Kaffee, wer weiß.
1: Und ich weiß auch, das habe ich auch jetzt im Internet mal gegoogelt, dass es eine Röning-Kaffee-Dose im Kaffeemuseum gibt, die auch aus den 50er und 60er. Jetzt bin ich echt überrascht. Ich habe auch so eine Dose original verpackt.
0: Wahnsinn. Du solltest vielleicht mit dem Kaffee zu Bares für Rares. Also vielleicht gibt es vom Horst Lichter noch ein Händlerkärtchen dafür.
1: Ja, für den Kaffee.
0: Das ist, aber gibt es so den Drang, dass du diese Vakuumverpackung mal aufmachen möchtest?

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4: Mit Malte Albrecht, guten Tag. Nach dem PISA-Schock gibt es heute mal gute Nachrichten von unserem Bildungssystem. Laut einer aktuellen Studie der OECD machen wir in Deutschland bei Unischlüssen und der Kita-Betreuung große Fortschritte. Thorsten Adolfs aus dem News-Team, du hast die Details zum Thema.
5: Ja, es gibt einiges, worauf wir stolz sein können. Immer mehr junge Menschen bei uns schließen ein Studium oder eine höhere Berufsausbildung ab. Das sind mittlerweile deutlich mehr als noch vor 10 Jahren. Besonders stark sind wir in den sogenannten MINT-Fächern wie Mathe und Naturwissenschaften. Da haben wir im internationalen Vergleich sogar die Nase vorn. Auch bei den Kleinen läuft es prima, denn fast alle 3- bis 5-Jährigen in Deutschland besuchen eine Kita. Und damit liegen wir deutlich vor vielen anderen Ländern.
4: Wie das aber fast immer so ist bei solchen Untersuchungen, es gibt auch Dinge, die nicht so optimal laufen.
5: Das stimmt. Bildungsministerin Prien sagt, dass wir zwar viel Geld in das System stecken, aber am Ende zu wenig dabei herumkommt. Sie meint, die Qualität des Unterrichts muss besser werden. Das größte Sorgenkind ist aktuell der Lehrermangel. Viele Schulleitungen berichten, dass der Unterrichtsstoff nicht richtig vermittelt werden kann, weil zu wenige Lehrer da sind. Außerdem unterrichten oft Lehrer, die gar keine passende Ausbildung haben oder ihre Ausbildung in dem Fach, das sie unterrichten, nicht abgeschlossen haben. Die Experten raten deshalb, den Schulalltag komplett umzukrempeln. Lehrer sollten mehr Aufgaben wie die Unterrichtsvorbereitung oder Hilfen für einzelne Schüler im Team in der Schule erledigen, statt alleine zu Hause.
4: Danke, Thorsten. Und das sind weitere Nachrichten. Die Deutsche Umwelthilfe hat Verfassungsbeschwerde gegen das neue Heizungsgesetz eingereicht. Das Gesetz erlaubt weiterhin den Einbau neuer Öl- und Gasheizungen. Das gefährde nicht nur das Ziel, Deutschland bis 2045 klimaneutral zu machen, sondern schaffe auch unkalkulierbare Kosten für Mieter, teilte die Umwelthilfe mit. Wegen des Iran-Kriegs rechnet die Lufthansa mit noch höheren Kerosinkosten als bisher erwartet. Das hat Airline-Chef Carsten Spohr gesagt. Bisher war die Lufthansa von 1,5 Milliarden Euro Mehrkosten ausgegangen. Am Ende des Jahres dürfte es aber noch mehr werden, sagte Spohr. Passagiere spüren die Kerosinkosten in den ebenfalls gestiegenen Ticketpreisen. Mit einer groß angelegten Kontrolle sind Ermittler bundesweit gegen Schwarzarbeit in der Friseur- und Kosmetikbranche vorgegangen. Rund 2200 Einsatzkräfte überprüften etwa 700 Geschäfte. Das teilte die Generalzolldirektion Bonn mit. Bisher wurden rund 340 Verfahren eingeleitet, unter anderem wegen illegalen Aufenthalts- oder nicht gezahlter Sozialabgaben. Der Discounter Lidl kann Rabatte weiter über seine App anbieten. Das Oberlandesgericht in Brandenburg hat eine Klage des Verbraucherzentrale Bundesverbands abgewiesen. Man sei für Verbraucherschutzfragen zuständig, hieß es. Bei der Klage sei es aber um das Gleichbehandlungsgesetz gegangen. Die Verbraucherschützer werfen Lidl mit der App Diskriminierung vor. So hätten ältere Menschen, Kinder oder Menschen mit Behinderung oft kein Smartphone und könnten deswegen die Rabatt-App nicht nutzen. Ähnliche Klagen gegen Netto und Penny sind ebenfalls schon abgewiesen worden. Allerdings wurde Revision zugelassen, über die noch der Bundesgerichtshof entscheiden muss. Und das waren die Nachrichten mit Malte Albrecht.
6: Das Wetter. Nochmal Sonne und Wärme satt. Heute bekommen wir bis zu 29 Grad, viel Sonnenschein und zwischendurch ein paar Wolken. Auch morgen wird es nochmal warm und sommerlich. Abends schieben sich dann mehr und mehr Wolken rein und ab Donnerstag regnet es dann bei 23 Grad.
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6: Und das sind die längsten Staus. Jetzt für euch alles ab 8 Minuten Wartezeit. A1 Münster-Dortmund zwischen Kamener Kreuz und Kreuz Dortmund-Unna 6 Kilometer, Viertelstunde obendrauf. A2 Dortmund-Hannover zwischen Kamen-Bergham und Böen 4 Kilometer, 20 Minuten on top. Die A2 Dortmund-Oberhausen zwischen Dortmund-Mengede und Henrichenburg 2 Kilometer, seid ihr nach 9 Minuten durch. A4 Aachen-Köln zwischen Kreuz Köln-West und Köln-Eiffeltor 6 Kilometer, plant da 19 Minuten mehr Zeit ein. Die 57 nimmt wegen Köln zwischen Mörskapellen und Kreuz-Meerbusch 7 Kilometer plus 13 und die A59 Duisburg-Dienstlaken zwischen Kreuz-Duisburg und Kreuz-Duisburg-Nord 2 Kilometer, kostet euch 8 Minuten. Kommt gut mit uns an. Tach, Kevin Zimmer hier. Schön, dass ihr da seid. Wir finden gerade Sachen bei euch. Gut, dass wir mal gemeinsam bei euch aufräumen, ja? Es ist Tag gegen Lebensmittelverschwendung und ich sag mal so, an euch ist der Tag anscheinend nicht gerichtet, ne? Ihr schmeißt ja gar nichts weg. Bärbel an der 0800 50 80 550, der kostenlosen Studio-Hotline. Du hast auch noch was Leckeres für uns.
7: Ja, ich habe hier so ein schönes Nudelglas. Das habe ich vor 45 Jahren von meiner lieben Freundin geschenkt bekommen. Und meine Kinder mochten diese bunten Nudeln nicht und somit sind die im Glas geblieben.
6: Bis 45 heute. Jahre alt, also Minimum.
7: Ja.
6: Es ist ja Trockenware, da kann ja eigentlich nicht so viel mit passieren,
7: genau,
6: oder?
7: Genau.
6: Schau dir das Glas mal an. Haben sie sich irgendwie verändert? Sind sie, du sagst, es sind bunte Nudeln, sind sie blasser geworden?
7: Ja, die sind ein bisschen blasser, denke ich mal so. Ich denke, dass sie ein bisschen blasser sind.
6: Bärbel, wäre das nicht heute ein toller Tag, die zu kochen?
7: Nee, danke.
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0: Boah, da haben wir alle ein bisschen Gänsehaut bekommen. Ja, heute Morgen sind hier Tränen beim Wunscherfüller geflossen, aber es sind Freudentränen
1: eigentlich. Wunscherfüller mit Local Hero Bingo.
0: Ihr schickt uns euren Wunsch über unsere Homepage und mit ein bisschen Glück erfüllen wir den. Manuela hat sich etwas ganz Besonderes und vor allem Emotionales gewünscht, und zwar ein Tattoo von ihrer verstorbenen Katze Bella. Damit hat sie Jürgen Bangert aus unserem Wunscherfüller-Team heute Morgen überrascht.
2: Hallo.
3: Manuela, was ist dein Wunsch?
2: Mein Wunsch ist das Tattoo von meiner verstorbenen Katze, leider. Ich werde gerade ein bisschen emotional, weil sie mir halt sehr am Herzen lag. Und wir hatten sie nur ein Jahr, und in dem ein Jahr ist halt viel passiert. Und ihr Tod war halt leider plötzlich und unerwartet.
3: Habt ihr sie bekommen, als sie schon älter war? Oder ist was passiert?
2: Ja, die war 8 Jahre alt. Aber wir haben die in einem Zustand bekommen, der war katastrophal. Also bei uns ist sie quasi nochmal richtig aufgeblüht in dem einen Jahr.
3: Es ist natürlich tragisch, wenn die Zeit nur so kurz dann für euch war. Kann ich verstehen, dass du da jetzt sehr, sehr traurig drüber bist.
2: Bella war wie meine kleine Tochter, sag ich immer.
3: Und du möchtest aber diese Erinnerung also auch bei dir so ein bisschen lebendiger behalten. Und möchtest dir jetzt ein Tattoo gönnen. Also mit dem Namen der Katze, wie hieß sie?
2: Bella.
3: Also willst du den Namen tätowieren lassen oder ein Bild von der Katze?
2: Ein Gesicht. Also ich habe auch schon alles da. Also es ist so ein Bild, also ihr Gesicht, und da unten drunter halt den Namen Bella.
3: Okay, das heißt, das ist ja ein bisschen aufwendiger, als wenn man sich jetzt nur den Namen irgendwie tätowieren lassen würde. Hast du mal geguckt, was sowas kostet?
2: Das würde 500 € kosten, aber ich ziehe halt wirklich schon jeden Cent, bin ich schon am Sparen.
3: Okay. Ich frage jetzt auch gar nicht, wie viel du angespart hast bisher, sondern ich würde einfach sagen, wir übernehmen die 500 € dafür.
2: Nein, ist wirklich? Ja. Entschuldigung, wie du gehört. Oh mein Gott. Das ist wirklich jetzt. Vielen lieben Dank, vielen. Oh mein Gott. Das ist gerade so eine Mischung aus Freude und... Ich bin kein Überfordert, ein bisschen Entschuldigung.
3: Alles gut, aber, Manuela, alles gut.
2: Jetzt habe ich so einfach nicht nur in meinem Herzen, sondern auch auf meiner Haut, und das bedeutet mir gerade einfach so viel. Vielen lieben Dank an die Leute, die das ermöglichen. Oh mein Gott.
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1: Gut vorbereitet bist du auch schon auf den heutigen Abend. 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
1: 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Nick, Howie, AJ, Kevin und Brian.
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1: Mit Sandra Rose. Schönen guten Tag. Beim kommunalen Wohnungsbau in Nottuln kommt es zu einer Neuordnung der Zuständigkeiten. Die Telchter Immobilienentwicklungsgesellschaft und die Hausverwaltung Münsterland haben die Haus- und Mietverwaltung an die Lerchenhorst EG im Rathaus in Nottuln abgegeben. Ab sofort ist der Vorstand der Genossenschaft für Mietverträge, Wohnungsvergabe und Einzugstermine zuständig. Die Entwicklungsgesellschaft aus Telchte setzt aber die Planung und Realisierung der Bauprojekte südlich Lerchenhain mit 14 barrierefreien Wohneinheiten und das Azubi-Wohnen am Bahnhof Appelhöhe mit 7 Apartments weiter fort. Die Füchtelner Mühle in Olfen ist nach umfangreichen Arbeiten wieder in Betrieb. 4 Jahre lang hat die Gesellschaft des Kreises zur Förderung erneuerbarer Energien sie modernisiert. Neue Technik ermöglicht es jetzt auch bei niedrigem Wasserstand Strom zu erzeugen. Außerdem ist der Hochwasserschutz verbessert. Der Kreis Coesfeld will das alte Landratsamt in Lüdinghausen für das Kreiszentralarchiv erwerben. Die Übergabe ist für den 1. Dezember geplant. Die Beurkundung wird derzeit vorbereitet. Das Archiv soll künftig auch die Archivierung für Ascheberg, Billerbeck, Havixbeck, Lüdinghausen, Nordkirchen, Nottuln, Olfen, Rosendahl und Senden im Kreis übernehmen. Zurzeit modernisiert die Sparkasse Westmünsterland das Erdgeschoss im Hauptstellengebäude direkt neben dem alten Landratsamt. Es entstünden mehr Räume für die Kundenberatung, der SB-Bereich rücke näher an den Eingang und nachdem bereits die Büroflächen in den oberen Stockwerken neu gestaltet worden sind, finden alle Beschäftigten der Sparkasse im Hauptstellengebäude Platz. Damit wurde der Verkauf des alten Landratsamtes möglich. 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Das Wetter für den Kreis ist schön sommerlich warm bei bis zu 27 Grad und einem trockenen Sonne-Wolken-Mix von Lette über Lüdinghausen bis nach Herbahn. Der Wettertrend, morgen geht's bei bis zu 28 Grad nochmal ähnlich schön weiter.
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1: Hallo Autofahrer, A2 in Richtung Oberhausen. Zwischen dem Kreuz Dortmund Nordwest und Henrichenburg etwa 10 Minuten plus 2 Kilometer Stau. Und in Borken direkt hinter der Kreisgrenze ist die B67 Höhe Weseler Straße weiter nach einem schweren Unfall gesperrt. 2 Fahrzeuge sind wohl frontal zusammengestoßen, sagt die Polizei. Ein Fahrzeug fing daraufhin an zu brennen. 2 Menschen kamen schwer verletzt in Krankenhäuser. Wegen der Unfallaufnahme und Reinigungsmaßnahmen bleibt die B67 vor. Erst weiter gesperrt. Staustörung Blitzer meldet ihr uns auch kostenlos 0800 20 20 620 oder über WhatsApp.
2: Hallo Kevin Zimmer hier. Boah, also eigentlich bin ich schon satt, aber ihr liefert immer leckere Sachen hinterher. Es ist Tag der Lebensmittelverschwendung und wir gucken gerade, was bei euch noch so schlummert. Im Abstellraum, im Kühlschrank. Was, sag ich mal, sehr lange da schlummert. Wir haben Rouladen gefunden von 1970 bei euch. Sahne, die ein Jahr alt ist. Das ging ja noch fast, ja. Reta an der 0800 50 80 550. Du hast Nachtisch für uns. Es gibt Vanillesoße. Wie alt ist die?
3: Und zwar von 08 2013. Das ist so eine Packung zum Anrühren. Vanillegeschmack.
2: Ja, und würdest du dich trauen, das jetzt nochmal anzurühren? Was ja, ich sag mal, 13 Jahre alt ist?
3: Ja, 250 Milliliter Milch in eine Schüssel versuchen würde ich es, ja.
2: Ja, dann mal ran, ne? Und mal gucken, ob wir dann morgen noch mal telefonieren können, ne?
3: Mehr wie den flotten Otto, glaube ich, können Sie nicht bekommen.
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0: Heute ist Tag gegen die Lebensmittelverschwendung. Wir sammeln, was man nicht so wegwerfen muss, was man noch nehmen kann. So, was machen wir jetzt mit der Vanillesoße von 2013 von Bärbel? Hat jemand von euch noch abgelaufene Früchte? Da können wir sie drüber kippen, ja? Dagmar an der 0850 80 550. Du kannst was beisteuern, wo die Vanillesoße von Bärbel gut so passt. Wo wurdest du da fündig?
1: Im Vorratsschrank. Also sie lagen nicht in meinem Vorratsschrank, sondern im Vorratsschrank meiner Schwiegermutter, als sie ins Altenheim musste. Und dann haben wir im Vorratsschrank eingemachte Stachelbeeren gefunden von 1948.
0: 1948? Das ist nicht wahr, oder?
1: 48, eingemachte Stachelbeeren. So ein Wegglas, oder ja, wie man dazu sagt. Ne?
0: Habt ihr es weggeworfen? Habt ihr es aufgemacht? Habt ihr mal dran gerochen?
1: Nein, wir haben uns nicht getraut, es zu öffnen. Ja, wir haben es weggeworfen, weil wir gedacht haben, wenn wir das jetzt öffnen, das ist ja mit so einem Gummi verschlossen, das fliegt uns dann um die Ohren. Wir haben es vernichtet, ja. Aber wie gesagt, alt wie Methusalem.
0: Alles klar. Hör mal, dann vielen Dank. Du hast damit den Rekord derzeit hier bei uns.
1: Ja.
0: Dann wünsche ich dir noch einen schönen Tag.
1: Okay,
0: und alles Gute, bis dann, ciao.
1: Danke.
0: Ah, Dagmar, ich glaube, da hat jemand deine Stachelbeeren gefunden.
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4: Mit Malte Albrecht. Guten Tag. Eine Flasche Milch, zwei Preise. Schon länger bieten viele Supermärkte und Discounter ihre Rabatte nicht mehr allen Kunden an. Nur wer die dazugehörige App hat, bekommt den Angebotspreis. Im Tausch gegen Daten, die die Apps erheben. Yannick Böker aus dem News-Team. Ein System, das mittlerweile nicht nur einige nervt, sondern möglicherweise auch illegal ist.
5: Zumindest sehen das die Verbraucherschützer so. Schon länger klagen zum Beispiel die Verbraucherzentralen gegen Netto, Penny und Lidl. Bisher aber ohne Erfolg. Heute hat das Oberlandesgericht in Brandenburg eine Klage gegen die Lidl Plus App abgewiesen. Allerdings nicht, weil die App rechtlich wasserdicht ist. Stattdessen meinten die Richter, wir sind gar nicht zuständig. Stattdessen hätte die Klage beim Landgericht eingereicht werden müssen.
4: Wie begründen denn die Verbraucherschützer ihre Klagen?
5: Also zum einen sollen die Rabatt-Apps ältere, behinderte und jüngere Menschen diskriminieren und die Rabatte verstoßen gegen das Gebot der Gleichbehandlung, sagen die Verbraucherschützer. Vor Gericht zieht diese Argumentation allerdings bisher nicht. Bei ähnlichen Verfahren gegen Netto und Penny wurden die Klagen ebenfalls abgewiesen. Final entschieden ist aber noch nichts. Die Verbraucherschützer haben Revision eingelegt. Entsprechend muss sich bald der Bundesgerichtshof mit dem Thema beschäftigen.
4: Vielen Dank. Und das sind weitere Nachrichten. Das deutsche Bildungssystem macht Fortschritte. Zu dieser Einschätzung kommt die OECD in ihrem aktuellen Bildungsbericht. Besonders hoch ist demnach der Anteil von Uniabschlüssen in MINT-Fächern wie Mathe und Naturwissenschaften. An den Schulen fehlt es aber weiter an Lehrkräften. Mehr als die Hälfte aller Schülerinnen und Schüler geht an eine Schule, die unter einem Lehrermangel leidet. Zum Tag der Deutschen Einheit wirft der Deutsche Gewerkschaftsbund der Koalition vor, zu wenig für gleiche Löhne in Ost und West zu tun. Laut Statistischem Bundesamt verdienen Vollzeitbeschäftigte im Osten im Schnitt knapp 20% weniger als im Westen. Der DGB fordert deshalb mehr Tarifbindung und dass öffentliche Fördergelder künftig nur noch an Unternehmen fließen, die nach Tarif bezahlen. In Deutschland werden immer weniger Kinder in Kitas und Tagespflege betreut. Besonders deutlich ist der Rückgang bei den unter Dreijährigen. Laut Statistischem Bundesamt sank ihre Zahl innerhalb eines Jahres um 5,6% auf rund 750.000. Als Grund nennen die Statistiker die sinkenden Geburtenzahlen. Männer und ihre Gesundheit. Das ist oft ein Thema für sich und da ist noch viel Luft nach oben. 9 von 10 Männern in Deutschland tun zwar im Alltag aktiv etwas für sich, am liebsten mit Sport, gutem Schlaf oder Achtsamkeit auf die mentale Gesundheit, aber wenn es um richtiges Fachwissen geht, fühlen sich 42% eher lückenhaft informiert. Das zeigt eine aktuelle YouGov-Umfrage für die Siemens Betriebskrankenkasse. Das Problem, viele wünschen sich speziell auf Männer zugeschnittene Infos, vor allem bei Ernährung, Krebsvorsorge und mentaler Gesundheit. Die Älteren gehen dafür laut Umfrage am liebsten direkt zum Arzt. Die Jüngeren holen sich ihre Gesundheitstipps mittlerweile vor allem auf TikTok oder von KI-Chatbots. Und das waren die Nachrichten mit Malte Albrecht.
6: Das Wetter.
7: Es bleibt trocken, aber bewölkt, auch stark bewölkt. Abends und nachts gibt es dann aber ein paar Auflockerungen am Himmel über uns mit Tiefstwerten zwischen 18 und 12 Grad in der Nacht. Morgen wird es dann wieder spätsommerlich warm mit maximal 29 Grad. Erst ein bisschen freundlicher, später am Tag dann stärker bewölkt, aber weiter trocken das Ganze. Donnerstag kommt dann wieder Regen auf uns zu.
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7: Jetzt hier alle Staus ab 12 Minuten Wartezeit. Die A1 Münster Richtung Dortmund zwischen Kamener Kreuz und Unna, 5 Kilometer Stau, 12 Minuten. Die A1 Köln-Euskirchen zwischen Köln-Bocklemünd und Löwenich, 3 Kilometer Viertelstunde. A4 Aachen-Köln zwischen Kreuz-Köln-West und Kreuz-Köln-Süd, 8 Kilometer halbe Stunde. Die A44 Kassel-Dortmund zwischen Kreuz-Werl und Kreuz-Dortmund-Unna, 2 Kilometer Stau, Viertelstunde. Und noch die A59 Duisburg Richtung Dienstlaken zwischen Kreuz Duisburg und Kreuz Duisburg Nord, 3 Kilometer Stau, 12 Minuten. Gute Fahrt euch!
8: Wir starten durch Richtung Dienstagnachmittag und das mit Sonnenschein, ein paar Wolken, aber wunderbaren sommerlichen Temperaturen und dazu passend aus den 80ern. Sting, An Englishman in New York, Feuer, das Beste von heute, richtig schöner, gute Laune-Song, Bibi Rexha und New Religion. Ich bin Andreas Kramer, einen schönen Dienstag.
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0: Hallo Kreis Coesfeld, hier ist Andrea Brandt aus der Radio Kiepenkerl Nachrichtenredaktion. Vereine im Kreis haben die Interessen ihrer Mitglieder im Blick und greifen Sporttrends auf. Unter anderem boomt Paddle, eine Mischung aus Tennis und Squash. Heute Nachmittag eröffnet die DJK Dülmen einen neuen Paddle-Court. Ab morgen ist er online buchbar. Die Anlage an der Hülstener Straße steht neben den Vereinsmitgliedern auch anderen Interessierten offen. Die DJK plant Schnupperangebote, Einsteigerkurse und Veranstaltungen, um die Sportart vorzustellen. Mehr Themen habe ich gleich für Sie um halb in den Radio Kiepenkerl Nachrichten.
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1: Mit Andrea Brandt. Guten Tag. Die Gewerkschaft Erziehung und Wissenschaft im Kreis Coesfeld unterstützt den Kurs des Landes, Förderschulen zu erhalten. NRW-Schulministerin Dorothee Feller hat klargestellt, dass es für Eltern mit förderbedürftigen Kindern weiter die Wahl geben soll zwischen inklusivem Lernen in allgemeinen Schulen und speziellen Förderschulen. Es wäre fatal, gut ausgestattete Förderschulen zu schließen, sagt Jan Holthusen von der Gewerkschaft Erziehung und Wissenschaft im Kreis.
2: Insbesondere deswegen, weil die Inklusion an Regelschulen doch häufig unter einer sehr schlechten personellen und räumlichen Ausstattung leidet.
1: Ob ein Kind in einer Förderschule oder im inklusiven Unterricht besser aufgehoben ist, sei von Fall zu Fall unterschiedlich. Allgemein fordert die Gewerkschaft, die Bedingungen für den inklusiven Unterricht an Regelschulen zu verbessern. Städte und Gemeinden im Kreis Coesfeld arbeiten an einem besseren Hitzeschutz. Neue Zahlen der Landesstatistiker zeigen heute, wie wichtig das ist. Demnach lag die Sterberate im Juni in allen Städten und Kreisen über dem Mittelwert der vergangenen Jahre. Im Kreis Coesfeld waren es gut 90 Verstorbene pro 100.000 Einwohner. Im Münsterland lag dieser Wert nur im Kreis Warendorf höher. Münster hatte im Juni die niedrigste Sterberate in NRW. Die gute Nachricht: im Vergleich zu großen Städten und Ballungsgebieten, in denen sich die Hitze staut, liegen die Zahlen im Münsterland überall deutlich niedriger. Welche Rolle soll Kunst im Coesfelder Stadtbild spielen und wie soll sie eingebettet sein? Darüber haben kunstinteressierte Coesfelder und Vertreter der Stadt jetzt gesprochen. Das Ergebnis, eine von der Stadtverwaltung unabhängige Gruppe, soll Ideen für den künftigen Umgang mit Kunst im öffentlichen Raum in Coesfeld entwickeln. Im November beschäftigt sich der zuständige Ausschuss damit. 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Das Wetter für den Kreis Coesfeld. Es sind schon einige Wolken unterwegs. Zwischendurch ist aber auch mal Sonne drin und es bleibt trocken bei warmen 27 Grad in der Spitze zwischen Schabdetten, Südkirchen und Holtwig. Der Wettertrend. Morgen geht es mit einem ähnlichen Mix und ähnlich warm wie heute weiter.
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1: Hallo Autofahrer. Die B67 ist in Borken wegen Aufräumarbeiten nach einem schweren Unfall in Höhe Weseler Straße gesperrt. Einen Stau gibt es noch, A1 Münster Richtung Dortmund, zwischen Kamener Kreuz und Unna 5 Kilometer stockender Verkehr. Zeitverlust hier rund 10 Minuten, zeigt die Radio Kiepenkerl Echtzeitmessung an. Staus, Blitzer, Störungen aller Art, gebt gerne Bescheid. Kostenfrei unter 0800 20 20 620.
3: So, weiter geht's im Mehr-Musik-Mittagsmix, gleich mit Filmmusik aus den 80ern von Ray Parker Jr., Ghostbusters. Toller Film, toller Hit, spiele ich gleich. Jetzt das Beste von heute, Ed Sheeran und Azizam. Ich bin Andreas Kramer, einen schönen Dienstagnachmittag.
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0: Gleich nach Draht, die Radio Kiepenkerl Feierabendshow. Ich bin Andreas Kramer. Schönen Dienstagnachmittag wünsche ich und wir hören uns morgen früh wieder ab 6 hier bei Radio Kiepenkerl.
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1: Mit Malte Albrecht, guten Tag. Es ist eine never-ending Story mit dem Heizungsgesetz. Seit rund 6 Jahren sorgt es für anhaltende Diskussionen und ständige Anpassungen. Jetzt geht das Ganze in eine neue Runde. Die Deutsche Umwelthilfe hat gegen das aktuelle Heizungsgesetz eine Verfassungsbeschwerde eingereicht. Mehr zum Thema von Yannick Böke.
2: Erst Ende Juli hatte die aktuelle Bundesregierung umfangreiche Änderungen beschlossen. Damit sind neben Wärmepumpe, Fernwärme und zum Beispiel Pelletheizungen auch neue Öl- und Gasheizungen erlaubt. Bedingung: Die neuen Heizungen nutzen einen schrittweise zunehmenden Anteil CO2-neutraler Brennstoffe wie Biomethan. Die Regel, dass jede neu eingebaute Heizung mit mindestens 65% erneuerbaren Energien betrieben werden muss, wurde dagegen gestrichen. Das Problem: Mit dem neuen Gesetz entstehen in der Praxis deutlich mehr Treibhausgasemissionen, sagt die Deutsche Umwelthilfe, und damit werde gegen die im Grundgesetz festgelegte Verpflichtung zum Klimaschutz verstoßen. Die Verfassungsbeschwerde hat durchaus Erfolgschancen. Schon zuvor hatte der Wissenschaftliche Dienst des Bundestags in einem Gutachten gesagt, wir haben erhebliche verfassungsrechtliche Bedenken. Darüber hinaus könnte das Gesetz gegen EU-Vorgaben verstoßen.
1: Und jetzt weitere wichtige Nachrichten im Überblick. Es gibt wieder deutlich mehr Öllieferungen durch die umkämpfte Straße von Hormus. Nach Angaben eines Energiedatenanbieters erreichen sie inzwischen bis zu 70% des Niveaus vor dem Iran-Krieg. Ein Grund dafür seien Tanker, die von der US-Marine geschützt in der Meerenge hin und her fahren, heißt es. Die Bundeswehr will bei Airbus 16 neue Transportflugzeuge vom Typ A400M kaufen. Das hat Verteidigungsminister Pistorius bei einem Besuch im Airbus-Werk in Bremen angekündigt. Damit sollen ältere Maschinen ersetzt werden, die zum Beispiel keinen Raketenbeschuss abwehren können. Über den Kauf in Milliardenhöhe muss noch der Bundestag entscheiden. Nach dem Hitzesommer war auch der September außergewöhnlich warm und sonnig. Das teilte der Deutsche Wetterdienst mit. Die Temperatur lag im Schnitt bei 15,9 Grad und damit 2,6 Grad über dem maßgeblichen Zeitraum von 1961 bis 1990. Damit gehört der diesjährige September zu den 10 wärmsten seit Beginn der Wetteraufzeichnungen. Der Süßwarenhersteller Haribo baut nun doch kein neues Werk in Neuss. Das hat das Unternehmen bestätigt. Als Grund nennt Haribo gestiegene Kosten und unsichere wirtschaftliche Rahmenbedingungen. Stattdessen soll der bestehende Standort in Neuss weiterentwickelt werden. Handykäufer in der ganzen EU sind wohl in die Irre geführt worden. Ihnen wurden aus alten Teilen zusammengebaute Geräte als Neuware verkauft. In 19 Ländern gab es eine Großrazzia gegen die mutmaßlichen Betrüger. Insgesamt gab es laut der Europäischen Staatsanwaltschaft in Luxemburg 160 Durchsuchungen. Auch in Deutschland waren Polizei, Zoll und Steuerfahnder im Einsatz. Verbrauchern soll ein Schaden von mindestens 300 Millionen Euro entstanden sein. In Krefeld wurden in einer Lagerhalle rund 15.000 solcher Mogelhandys gefunden. Und das waren die Nachrichten mit Malte Albrecht.
3: 3:03, hier ist das Radio Kiepenkerl. Wetter für den Kreis Coesfeld, Sonne, Wolken, trocken, so geht's zu diesem Dienstagnachmittag. Sommerlich warme 27 Grad haben wir zurzeit in Havixbeck, 27 Grad haben wir ebenso in Senden. Es bleibt weiter trocken, die Nacht bringt 15 Grad. Der Radio Kiepenkerl, Wettertrend für morgen, Sonne, Wolken, trocken, maximal 28 Grad. So wird's morgen am Mittwoch.
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3: Hallo Autofahrer, die B67 ist in Borken wegen Reinigungsarbeiten nach einem schweren Unfall auf Höhe Weseler Straße gesperrt. Staus Blitzer 0800 20 20 620 oder über WhatsApp.
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3: Das Beste von heute kommt gleich von Dasher Austin. Vorher geht's in die 90er, gerade in Düsseldorf am Start. Die Backstreet Boys mit We've Got It Going On. Philipp Böckmann ist hier. Yeah.

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0: Dienstagnachmittag, Radio Kiepenkerl ist hier an dieser Stelle. Glückwunsch an alle werdenden Eltern. Und wichtig ist aber, wenn euch ältere Eltern Tipps geben möchten, hört einfach weg.
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1: Mit Andrea Brandt. Guten Tag. Eltern und Kinder im südlichen Kreis Coesfeld haben in diesem Jahr beim Anmeldeverfahren für eine weiterführende Schule teilweise Absagen von gleich zwei Schulen in der Nähe bekommen. Für das kommende Schuljahr soll es besser laufen. Die Bürgermeister und Schulleiter aus Nordkirchen, Olfen, Ascheberg, Lüdinghausen und Senden arbeiten aktuell an einer Lösungsstrategie. Bei einem ersten Treffen haben sie sich mit Vertretern der Bezirksregierung ausgetauscht. Ein zweiter Schulgipfel soll folgen. Das Ziel? Ein Verfahren finden, damit es zumindest keine Absagen von gleich zwei Schulen gibt. Im Kreis Coesfeld gibt es Förderschulen und allgemeine Schulen, an denen inklusiver Unterricht möglich ist. Diese Wahl sollen Eltern mit förderbedürftigen Kindern weiter haben, stellt NRW-Schulministerin Dorothee Feller jetzt klar. Für Elternvertreter Sven Lasch vom Heriburg-Gymnasium in Coesfeld hat sich das bisherige System bewährt.
2: Natürlich kann man viele, viele Kinder mit einem individuellen Förderbedarf irgendwie auch in eine normale Schule integrieren. Aber es gibt auch eine ganze Menge Fälle und Kinder, wo man sagen muss, es ist besser, wenn dort eine individuelle Förderung geschieht und man vielleicht mehr auch individuell auf das jeweilige Kind eingehen kann. Und von daher halte ich es auf jeden Fall für wichtig, dass die Eltern die Möglichkeit haben, zwischen den beiden Möglichkeiten zu entscheiden.
1: Grundsätzlich sieht das die Gewerkschaft Erziehung und Wissenschaft im Kreis Coesfeld ähnlich. Allerdings seien die Bedingungen für den inklusiven Unterricht an Regelschulen häufig schlecht. Gebäude seien nicht passend ausgestattet und ausreichend Mitarbeiter fehlten. Die extreme Hitze in diesem Sommer hat die Zahl der Sterbefälle im Kreis Coesfeld ansteigen lassen. Heute stellen die Landesstatistiker aktuelle Zahlen vor. Demnach lag die Sterberate im Juni in allen Städten und Kreisen über dem Mittelwert der vergangenen Jahre. Im Kreis Coesfeld waren es gut 90 Verstorbene pro 100.000 Einwohner. Im Münsterland lag dieser Wert nur im Kreis Warendorf höher. Die gute Nachricht: Im Vergleich zu großen Städten und Ballungsgebieten liegen die Zahlen im Münsterland überall deutlich niedriger. Hitze staut sich hier weniger und ist damit etwas weniger belastend. 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
3: Es ist 15.32 Uhr, hier ist das Radio Kiepenkerl. Wetter für den Kreis Coesfeld, Sonne, Wolken, trocken, 27 Grad haben wir zurzeit. In Billerbeck 27 Grad haben wir ebenso in Finnum. So geht's durch diesen Dienstagnachmittag bei uns im Kreis Coesfeld. Es bleibt weiter trocken, die Nacht bringt 15 Grad. Der Radio Kiepenkerl, Wettertrend für morgen, Sonne, Wolken, trocken, maximal 28 Grad. So wird's morgen am Mittwoch.
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3: Hallo Autofahrer, die A31 Oberhausen-Gronau zwischen Gescher-Coesfeld und Lechten-Ahaus. Hier sind Fahrzeugteile auf der Fahrbahn. Vorsicht bitte hier. Und die B67 ist in Borken nach einem schweren Unfall auf Höhe der Weseler Straße jetzt wieder frei. Hier gab es bis eben gerade Reinigungsarbeiten. Also freie Fahrt wieder auf der B67 in Borken. Staus Blitzer 0800 20 20 620 oder über WhatsApp. I love it.

0: Michael Jackson aus den 80ern für mehr Abwechslung. Gleich das Beste von heute kommt von Leonie.
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0: Heute Morgen haben wir einen sehr emotionalen Wunsch von Manuela erfüllt. Sie bekommt von uns das Tattoo von ihrer verstorbenen Katze bezahlt. Das ist ein sehr persönlicher Wunsch. Wir haben aber auch schon welche für euch organisiert als Vorschlag. Und genau so einen Wunsch erfüllt jetzt Jürgen Bangert.
2: Hallo Julia, Jürgen Bangert hier vom Wunscherfüller.
3: Hi.
2: Hi. Du hast uns einen Wunsch geschickt.
3: Ich habe mir das Tauchen im See gewünscht, einen Tauchkurs im See. Ich habe meinen Tauchkurs angefangen, was war es, im Dezember 2022 und dann konnte ich ihn nicht beenden, weil ich einen kleinen Riss im Trommelfell hatte. Und
2: vom Tauchen bekommen? Also ist das dabei passiert oder?
3: Ja, es ist dabei passiert. Der Druckausgleich hat nicht so geklappt, wie es sollte. Ah, okay. Und ja, dann konnte ich die Prüfung nicht ablegen und dann war ich schwanger und dann war das erledigt.
2: So, du warst doch nicht nur einmal schwanger.
3: Hast du uns geschrieben? Genau, ich habe mittlerweile 3 Kinder gekriegt in 3 Jahren. Der älteste wird jetzt im Oktober 3 und okay. Ja, da liegen die Prioritäten jetzt mittlerweile ein bisschen anders, ja, finanziell.
2: Das Schöne ist, du hast es damals mit deinem Mann, wenn ich das richtig verstanden habe, zusammen gemacht. Der hat seine Prüfung aber gemacht.
3: Ja, genau. Der hat seine Prüfung gemacht und wir waren auch danach nochmal im Ägyptenurlaub und er konnte tauchen gehen. Aber das bleibt halt irgendwie immer ein Traum, dass wir das doch mal zusammen machen können.
2: Kann ich verstehen. Und deshalb haben wir etwas für dich. Und zwar den Tauchkurs. Natürlich mit einem professionellen Tauchlehrer. Und du wirst ja nicht nur die Pooleinheiten machen, sondern das Ganze mit Freiwassertauchgängen sein. Und du bekommst hinterher auch das, wie sagt man so schön, Open Water Diver Tauchschein Brevet. Ist das richtig, wenn ich das so sage?
3: Ja, genau.
2: Ja? Guck mal, ich habe mich nämlich schlau gemacht. Also, um es kurz zu sagen, Julia, wir erfüllen dir deinen Wunsch.
3: Mega cool, vielen

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4: Und weiter geht's.

0: Unsere Nachrichten nach nur einem Spot.
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4: Mit Malte Albrecht, guten Tag. Eine freie Autobahn auf dem Weg nach Hause. Das ist für viele jetzt am Dienstagnachmittag pures Wunschdenken. Neben den Baustellen verstopfen aktuell deutlich mehr Lkw die Straßen. Hintergrund sind unter anderem die niedrigen Pegelstände am Rhein. Deshalb werden mehr Gütertransporte vom Wasserweg auf die Straße verlegt. Yannick Böker aus dem News-Team, ein Problem, das uns wohl noch länger beschäftigen wird, oder?
5: Ja, die Prognosen für den Rheinpegel schauen weiter düster aus. Erst kommende Woche könnte etwas Regen vorübergehend Entlastung bringen. Für eine nachhaltige Entspannung mit Blick auf das Niedrigwasser reicht das aber nicht. Bundesverkehrsminister Bilger hat deshalb weitere Ausnahmen vom Sonntagsfahrverbot für Lkw angekündigt. Zusammen mit den Länderkollegen werde geprüft, wie sich die notwendige Flexibilität für die Unternehmen sicherstellen lasse, so der Minister.
4: Eigentlich sollten die Ausnahmeregelungen für Lkw ja Ende des Monats auslaufen. Wird das dann jetzt ein neuer Dauerzustand, dass auch sonntags Lkw auf den Autobahnen unterwegs sind?
5: Also der Verkehrsminister selber sagt dazu ganz klar nein. Stattdessen sollen zusätzliche Kapazitäten auf der Schiene geschaffen werden, damit die Schifffahrt besser auf solche Niedrigwasserlagen reagieren kann. Allerdings sagen Experten, die Güter, die Raffinerien, Chemieparks und Stahlwerke aktuell per Schiff geliefert bekommen, die lassen sich kaum über die Schiene und eigentlich gar nicht per Lkw transportieren. Eine finale Lösung für das Problem Niedrigwasser gibt es also noch nicht.
4: Dankeschön für die Infos. Und das sind weitere Nachrichten. Der AfD-Politiker Ulrich Siegmund will sich im Dezember zum Ministerpräsidenten von Sachsen-Anhalt wählen lassen. Man sei weiter in konstruktiven Gesprächen mit anderen Parteien und auch einzelnen Abgeordneten, sagte er in Magdeburg, ohne Details zu nennen. Bei der Landtagswahl Anfang September hatte die AfD 39 Sitze bekommen. Für die Wahl zum Ministerpräsidenten ist Siegmund auf mindestens 3 Stimmen aus anderen Fraktionen angewiesen. Bundeskanzler Merz sieht die schlechten PISA-Ergebnisse als Ansporn für die Politik. Die Studie dokumentiere erneut die großen Defizite im deutschen Bildungssystem, sagte er bei der Verleihung des Deutschen Schulpreises in Berlin. Das sei kein Grund zu verzweifeln, sondern ein Grund, jetzt noch mehr für Bildung zu tun. Wegen des Iran-Kriegs rechnet die Lufthansa mit noch höheren Kerosinkosten. Bisher war die Rede von 1,5 Milliarden Euro Mehrkosten. Am Ende des Jahres dürften es aber noch mehr werden, sagte jetzt Lufthansa-Chef Carsten Spohr. Passagiere spüren die Kerosinkosten in den ebenfalls gestiegenen Ticketpreisen. Beim Lesen wird's immer öfter digital. Mehr als jeder Zweite in Deutschland greift zumindest hin und wieder zu einem E-Book. Das machen inzwischen 55%, also 4 Prozentpunkte mehr als im vergangenen Jahr. Das ergab eine Umfrage des Digitalverbands Bitkom. Vor allem bei den über 64-Jährigen sind E-Books beliebter geworden. Hier stieg der Anteil von 33% auf 42%. Bei den 16- bis 29-Jährigen sind es sogar 64%. Ganz auf gedruckte Bücher verzichten wollen aber die wenigsten. Nur 4% lesen ausschließlich elektronisch. Und das waren die Nachrichten mit Malte Albrecht.
6: 3:03, hier ist das Radio Kiepenkerl. Wetter für den Kreis Coesfeld. Sonne, Wolken, trocken, 27 Grad in Dülmen, 27 Grad in Coesfeld. Das ist das Wetter heute Nachmittag. Auch in der Nacht bleibt es trocken, dann geht es runter auf 15 Grad. Der Radio Kiepenkerl. Wettertrend für morgen. Sonne, Wolken, trocken, sommerlich warme 28 Grad. So wird's morgen am Mittwoch.
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6: Hallo Autofahrer, soweit ist alles gut. Staus und Blitzer meldet ihr kostenfrei unter 0800 20 20 620 oder über WhatsApp.
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6: Gleich Joshua Caddison mit viel Geklimper aus den 90ern. Jesse für mehr Abwechslung. Vor jetzt das Beste von heute: Shakira und Burna Boy mit Die Die. Schönen Feierabend im Kreis Coesfeld. Ich bin Philipp Böckmann.

0: Radio Kiepenkerl ist hier, euch einen schönen Dienstagnachmittag. Er ist 22 Jahre alt, ist gebürtig aus Frankfurt und spielt bei Fußball-Drittligist Preußen Münster in der Abwehr. Luis Kolbe, er ist zu Gast im Podcast Preußen Privat. Joachim Schut von der Bild und ich, Philipp Böckmann aus dem Radio Kiepenkerl-Team, sprechen mit dem Frankfurter, der schon mal in Mannheim gewohnt hat, zum Beispiel über das Thema Musik.
1: Du hast Musik angesprochen, was hörst du da gerne für Musik?
2: Boah, ganz unterschiedlich. Am Spieltag ist es schon viel deutscher Rap, so dass ich die Texte auch dann sozusagen direkt innehabe. Da ist viel so aus meiner Stadt.
3: Die Söhne Mannheims gibt's auch, oder nicht?
2: Ja, gibt's auch.
3: Hast du da auch gewohnt?
2: Ja, habe ich auch gewohnt. 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
1: rette. 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
2: Das ist manchmal ein bisschen schwierig. 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
2: Ja, also wenn wir gewinnen und mit der Mannschaft sind, höre ich gerne Ballermann-Musik. Sonst habe ich ein Problem damit relativ. Aber ich kann mich auch gut an Musik anpassen. 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

0: 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Der neu gestaltete Stadtpark an den Wiesen in Dülmen ist richtig schön geworden. Vor wenigen Tagen erst hat ihn die Stadt eingeweiht. Wir haben darüber berichtet. Jetzt meldet sich Radio Kiepenkerl-Hörerin Daniela über WhatsApp zu dem Park. Sie fragt, warum es hier jetzt keine kostenlosen Hundekotbeutel mehr gibt. Das würde sich sicher in ein paar Wochen durch stinkende Haufen bemerkbar machen. Auf unsere Nachfrage beruhigt die Stadt. Es gibt wieder einen Hundekotbeutelspender. Er sei bloß noch nicht installiert. Mehr Themen hat Andrea Brandt gleich um halb.
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1: Mit Andrea Brandt. Guten Tag. In Lüdinghausen ist die Bereitschaftspraxis für ärztliche Notfälle am Abend, am Wochenende oder Feiertagen schon seit 2,5 Jahren geschlossen. Jetzt stehen auch in Dülmen Einschnitte an. Die Kassenärztliche Vereinigung bestätigt auf unsere Nachfrage, dass die Praxis am Dülmener Krankenhaus ab November an Wochenenden und Feiertagen nur noch vormittags öffnet. Bisher gibt es auch am Nachmittag eine Sprechstundenzeit. Die nächste Stufe folgt im Februar. Ab dann läuft der ärztliche Notfallbereitschaftsdienst überwiegend über die Praxis am Coesfelder Krankenhaus. Die Dülmener Bereitschaftspraxis öffnet ab dann nur noch vormittags an Wochenenden und Feiertagen. Die bisherigen Öffnungszeiten in der Woche übernimmt Coesfeld. Die Bürgermeister von Nordkirchen, Olfen, Ascheberg, Lüdinghausen und Senden arbeiten an einem Konzept, damit Kinder möglichst auf die gewünschte weiterführende Schule kommen. Sie wollen unter anderem verhindern, dass 2 Schulen ein Kind ablehnen. Für dieses Schuljahr gab es solche Probleme bei den Anmeldungen. Die Bürgermeister haben sich bei einem ersten Treffen über mögliche Lösungen ausgetauscht. Ein zweites Treffen folgt. Im Kreis Coesfeld gibt es Förderschulen und allgemeine Schulen, an denen inklusiver Unterricht möglich ist. Diese Wahl sollen Eltern mit förderbedürftigen Kindern weiterhaben, stellt NRW-Schulministerin Dorothee Feller jetzt klar. Für Elternvertreter Sven Lasch vom Heribur-Gymnasium in Coesfeld hat sich das bisherige System bewährt.
2: Natürlich kann man viele, viele Kinder mit einem individuellen Förderbedarf irgendwie auch in eine normale Schule integrieren. Aber es gibt auch eine ganze Menge Fälle und Kinder, wo man sagen muss, es ist besser, wenn dort eine individuelle Förderung geschieht und man vielleicht mehr auch individuell auf das jeweilige Kind eingehen kann. Und von daher halte ich es auf jeden Fall für wichtig, dass die Eltern die Möglichkeit haben, zwischen den beiden Möglichkeiten zu entscheiden.
1: Grundsätzlich sieht das die Gewerkschaft Erziehung und Wissenschaft im Kreis ähnlich. Allerdings seien die Bedingungen für den inklusiven Unterricht an Regelschulen häufig schlecht, Gebäude seien nicht passend ausgestattet und ausreichend Mitarbeiter fehlten. Die Polizei stellt erste Ermittlungsergebnisse zu dem Unterholzbrand vor gut einer Woche in der Coesfelder Bauerschaft Gaupel vor. Eine technische Ursache sei ausgeschlossen. Es kommen entweder eine vorsätzliche Brandstiftung oder eine fahrlässige in Frage, also dass jemand das Feuer durch unvorsichtiges Verhalten verursacht hat. Um das abschließend zu klären, hofft die Polizei auf Hinweise möglicher Zeugen. 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
3: Es ist 16.33 Uhr, hier ist das Radio Kiepenkerl. Wetter für den Kreis Coesfeld sind einige Wolken unterwegs. Die Sonne kommt aber auch immer wieder gut zum Vorschein. Angenehme 27 Grad haben wir dazu in Hohenholte. 27 Grad haben wir ebenso in Darup. Es bleibt weiter trocken. Die Nacht bringt 15 Grad. Der Radio Kiepenkerl. Wettertrend für morgen. Sonne, Wolken, trocken. Maximal 28 Grad. So wird's morgen am Mittwoch.
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3: Hallo Autofahrer, soweit ist alles gut. Staus und Blitzer meldet ihr kostenfrei unter 0800 20 20 620 oder über WhatsApp.

0: Bonfire Heart. Das ist James Blunt hier bei Radio Kiepenkerl. Euch einen schönen Dienstagnachmittag. Richtig angenehme Temperaturen haben wir heute Nachmittag. Aktuell 27 Grad in Havixbeck, 26 Grad haben wir in Finnum. Und Servicemann Carsten Abend, auch morgen sieht es nochmal sommerlich aus.
1: Ja, die sehr warme Luft bleibt noch einen Tag bei uns. Und nach einer trockenen Nacht mit rund 15 Grad schaffen es die Temperaturen morgen bis auf 28 Grad. Dazu wird es freundlich, Sonnenschein und Wolken wechseln sich ab und es bleibt trocken.
0: Klasse, aber dann war's das auch mit dem Sommer.
1: Ja, irgendwann ist halt Schluss damit. Am Donnerstag sieht's herbstlicher aus. Meist ist es bewölkt und zeitweise fällt bei höchstens 20 Grad Regen. Und aus heutiger Sicht bleibt es am Freitag trotz vieler Wolken schon wieder größtenteils trocken.
0: Na, immerhin. Dankeschön, Servicemann Carsten Abend. Morgen früh bist du wieder im Einsatz bei Andreas Kramer und Tiziana Boge aus dem Radio Kiepenkerl Morgenteam ab 6 Uhr.

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1: Mit Malte Albrecht. Guten Tag. Aus alt, mach neu. Diesen Spruch hat ein Netzwerk aus Kriminellen wohl etwas zu wörtlich genommen. Heute gab es eine europaweite Großrazzia in insgesamt 19 Ländern. Die Behörden führten rund 160 Durchsuchungen durch. Der Vorwurf, millionenfacher Betrug mit vermeintlich neuen Smartphones. Weitere Infos dazu hat Yannick Böke.
2: Die Kriminellen sollen aus alten, gebrauchten Teilen wieder funktionsfähige Smartphones gebaut haben. Diese wurden allerdings nicht als Gebrauchtware verkauft. Stattdessen wurden die Geräte im Ausland gereinigt, neu verpackt und anschließend in die Niederlande verschickt, so die Ermittler. Von dort gelangten sie zu Lagern in Deutschland. Die Europäische Staatsanwaltschaft in Luxemburg geht davon aus, dass insgesamt 1 Million gefälschte Handys online verkauft worden sind. Mithilfe von Briefkastenfirmen sollen die Kriminellen zudem große Teile der fälligen Umsatzsteuer hinterzogen haben. Schwerpunkt der Durchsuchungen war heute unter anderem eine Lagerhalle in Krefeld. Laut eines dpa-Reporters befanden sich dort etwa 10 bis 15.000 Handys. Bereits am Wochenende wurden 7 Verdächtige festgenommen. Der Schaden liegt bei mindestens 300 Millionen Euro.
1: Und jetzt weitere wichtige Nachrichten im Überblick. Deutschland macht im Bildungssystem Fortschritte und ist teils im internationalen Vergleich sogar Klassenbester. Zu diesem Ergebnis kommt eine neue OECD-Studie. Demnach schließen in Deutschland 34% der Studienabgänger ein MINT-Fach wie Mathe oder Naturwissenschaften ab. Das ist der höchste Wert aller Industrieländer. 41% der jungen Erwachsenen haben einen höheren beruflichen oder akademischen Abschluss. Das sind deutlich mehr als vor 10 Jahren. Auf Bahnreisende zwischen NRW und Berlin kommen deutliche Einschränkungen zu. Ab Freitag sperrt die Bahn die wichtige Strecke zwischen Hannover und Berlin für umfangreiche Sanierungsarbeiten. Bis Dezember nächsten Jahres soll dort gearbeitet werden. Wegen Umleitungen verlängert sich die Fahrzeit um rund 80 Minuten. Die Bahn verspricht sich von der Sanierung mehr Zuverlässigkeit und Stabilität. Die unionsgeführten Bundesländer drohen der Stadt Berlin mit finanziellen Konsequenzen. Sollte die Linkspartei in der Hauptstadt eine Regierung übernehmen, werde man eine gemeinsame Initiative starten, hieß es nach einer Sitzung der Fraktionschefs von CDU und CSU in München. Unter anderem könnte Geld aus dem Länderfinanzausgleich gestrichen werden. Übermorgen muss die deutsche Fußballnationalmannschaft in der Nations League im 3. Spiel ran. Gegner ist Serbien. Und gespielt wird in München. Darüber ist man in der Stadt offenbar alles andere als glücklich, weil das Spiel ausgerechnet während des Oktoberfestes stattfindet. Das meldet die Abendzeitung. Eine Verschiebung der Partie wäre sinnvoll gewesen, weil die Wiesen so viele Ressourcen binde, wird eine Sprecherin der Stadt zitiert. Das letzte Mal, dass ein Länderspiel in München während des Oktoberfestes stattfand, ist 44 Jahre her. Die Polizei in München gibt sich aber entspannt. Man sei vorbereitet und habe genug Einsatzkräfte. Denn Spiele des FC Bayern in der Bundesliga und der Champions League sind auch zur Wiesenzeit üblich. Und das waren die Nachrichten mit Malte Albrecht.
3: 5:03, hier ist das Radio Kiepenkerl. Wetter für den Kreis Coesfeld, Sonne, Wolken, trocken, 27 Grad haben wir zurzeit in Billerbeck, 27 Grad haben wir ebenso in Bösenzell. Das ist das Wetter heute Nachmittag. Es bleibt weiter trocken, die Nacht bringt 15 Grad. Der Radio Kiepenkerl, Wettertrend für morgen, Sonne, Wolken, trocken, maximal 28 Grad. So wird's morgen am Mittwoch.
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3: Hallo Autofahrer, soweit ist alles gut. Staus und Blitzer meldet ihr kostenfrei unter 0800 20 20 620 oder über WhatsApp.
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3: Der Dienstagnachmittag im Kreis Coesfeld, jetzt mit 3 Hits am Stück. Philipp Böckmann ist mein Name.

0: Schönen Feierabend im Kreis Coesfeld, Radio Kiepenkerl ist hier. 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
1: Mit Andrea Brandt. Schönen Feierabend. Die Bereitschaftspraxis für ärztliche Notfälle am Dülmener Krankenhaus steht vor Einschnitten. Ab November öffnet sie an Wochenenden und Feiertagen nur noch vormittags und nicht wie bisher auch nachmittags. Die nächste Stufe folgt dann im Februar. Ab dann fallen die bisherigen Öffnungszeiten der Bereitschaftspraxis in Dülmen in der Woche komplett weg. Der ärztliche Notfallbereitschaftsdienst läuft ab Februar überwiegend über die Praxis am Coesfelder Krankenhaus, deren Öffnungszeiten ab dann erweitert werden. Für viele Patienten bedeutet das noch längere Wege, denn die Bereitschaftspraxis am Lüdinghauser Krankenhaus hat die Kassenärztliche Vereinigung unter anderem aus Mangel an Bereitschaftsärzten schon vor 2,5 Jahren geschlossen. Wir bleiben beim Thema Gesundheit. Jetzt im Herbst sollten sich unter anderem ältere Menschen um einen Impfschutz gegen Grippe kümmern. Doch zuletzt hat das im Kreis Coesfeld nur etwas mehr als ein Drittel der älteren Erwachsenen gemacht, sagt der heimische Apothekerverband. Dabei dürfen neben Ärzten inzwischen auch Apotheker gegen Grippe impfen. Kreisapothekersprecher Stefan Barmeier aus Coesfeld. Wer kommt denn bislang zum Impfen in die Apotheke?
2: Das sind Menschen, die sich impfen lassen, die teilweise gar keinen Hausarzt haben. Das sind Leute, die auf kürzerem Wege mal geimpft werden möchten, die nicht lange im Wartezimmer sitzen möchten und die zu Zeiten geimpft werden möchten, wo ein Arzt nicht verfügbar ist.
1: Eine lange Nacht des Impfens Mitte November soll dazu beitragen, die Impfquote zu erhöhen. Infos dazu stehen in der App und im Web. Klickt radiokiepenkerl.de. Weitere Meldungen des Tages hat jetzt Katharina Gausemeier für euch.
3: Die Fürchtelner Mühle in Olfen ist nach jahrelanger Modernisierung wieder in Betrieb. Neue Technik ermöglicht es jetzt auch bei niedrigem Wasserstand Strom zu erzeugen und verbessert den Hochwasserschutz. Der Kreis Coesfeld will das alte Landratsamt in Lüdinghausen für das Kreiszentralarchiv kaufen. Die Übergabe ist für Anfang Dezember geplant. Der Kreis kümmert sich künftig auch um die Archive der Städte und Gemeinden außer Coesfeld und Dülmen. Vereine brauchen immer wieder neue Menschen, die sich ehrenamtlich engagieren. Der Fußballkreis Coesfeld unterstützt sie dabei und macht bei der Aktion Fußballhelden mit. Es ist jetzt möglich, junge Trainer, Jugendleiter oder Schiris vorzuschlagen. Wie es geht, klickt radiokiepenkerl.de.
1: Der neu gestaltete Stadtpark an den Wiesen in Dülmen ist richtig schön geworden. Radio Kiepenkerl-Hörerin Daniela wundert sich allerdings, warum es hier anders als früher keine kostenlosen Hundekotbeutel mehr gibt. Das würde sich sicher in ein paar Wochen durch stinkende Haufen bemerkbar machen, schreibt sie über WhatsApp. Auf unsere Nachfrage beruhigt die Stadt, es gibt wieder einen Hundekotbeutelspender, der sei bloß noch nicht installiert. Das soll zeitnah passieren.
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4: Es ist 17.33 Uhr, hier ist das Radio Kiepenkerl. Wetter für den Kreis Coesfeld trocken geht's in Richtung Dienstagabend. Angenehme 26 Grad haben wir zurzeit in Haus Dülmen. 26 Grad haben wir ebenso in Nottuln. Es bleibt weiter trocken. Die Nacht bringt 15 Grad. Der Radio Kiepenkerl Wettertrend für morgen echt der Hammer. Sonne, Wolken trocken, maximal 28 Grad. So wird's morgen am Mittwoch.
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4: Hallo Autofahrer, soweit ist alles gut. Staus und Blitzer meldet ihr kostenfrei unter 0800 20 20 620 oder über WhatsApp.

0: Endlich ist Feierabend. 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Der Blick hinter die Kulissen ist ja immer spannend, vor allem wenn wir selbst Zuschauer sind oder aber eventuell genervt sind, dass Straßen gesperrt sind. Hat alles einen Plan und Sinn dahinter. Beim Sparkassen Münsterland Giro am kommenden Samstag den Plan für die Sicherheit bei dem Radrennen haben Michael Blendowski als Abschnittsleiter für Billerbeck und Ralf Hustert, der Koordinator für die Streckensicherheit. Ralf, ihr kilometriert die Strecke vorher. Die führt ja unter anderem durch Billerbeck, Rohrup, Darup, Darfeld und Coesfeld. Was genau macht ihr beim Kilometrieren?
1: Also wir sprühen das dahin. Da ist eine Verpflegungszone, da ist eine Müllzone, da an der Stelle ist eine Bergwertung und dann fährt am Tag vor dem Rennen fährt eine Schildercrew raus, die müssen da nicht suchen, die sehen dann anhand unserer Aussprüharbeit, sehen die dann so, aha, da muss das Schild hin, da muss das Schild hin und da muss das Schild hin.
0: Ah, okay. Und du, Michael, was machst du als Abschnittsleiter?
2: Hauptsächlich kontrolliere ich viel und koordiniere viel, ob die Posten stehen, ob die Strecken sauber sind. Und wir haben in Billerbeck, gerade in dem ganzen Bereich, ohne Ende Umbauten und Streckenänderungen und die werden alle noch kontrolliert, ob die alle am 3. Oktober, ob die alle sauber stehen, ob die richtig sind.
0: Jetzt fahrt ihr am Girotag selbst auch mit, allerdings im Auto. Ralf, du bist sogar ganz vorne mit dabei, im Führungsfahrzeug beim Profirennen. Habt ihr da keine Angst, dass die Rennradfahrer euch da im Heck sitzen?
1: Nein, das waren nicht alles Profis. Das sind Profis. Wir selber dürfen uns auch als Profi bezeichnen. Wir sind alle selber Rennen gefahren, wissen auch, wie die Rennfahrer ticken, wie man sich bewegt. Und jedes Fahrzeug, ob vom Motorrad angefangen bis hin zum Auto, ist also mit Fahrern besetzt, die das kennen, die gebrieft sind und die geschult sind.
0: Wie viel Vorsprung habt ihr?
1: Wir haben so eine Viertelstunde, 20 Minuten Vorsprung. Das reicht also.
0: Ralf Hustert und Michael Blendowski sorgen dafür, dass beim großen Radrennen beim Münsterland Giro am Samstag alles gut läuft. Dankeschön. Und wir senden dazu eine Giro-Sondersendung am 3. Oktober, jetzt am Samstag, am Feiertag von 14 bis 18 Uhr, hier bei Radio Kiepenkerl. Hier ist neue Musik von Nico Santos. Classic.

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1: Mit Malte Albrecht, guten Abend. Er gehört zur wichtigsten Bahnverbindung zwischen NRW und Berlin und ab diesem Freitag geht dort lange nichts mehr. Dann wird der Abschnitt zwischen Hannover und Berlin für aufwendige Sanierungsarbeiten voll gesperrt. Heute hat die Bahn Details dazu genannt. Jannik Böker aus den Nachrichten. Die Bahn nimmt sich für die Bauarbeiten wirklich viel Zeit.
2: Und zwar über ein ganzes Jahr. Bis Dezember 2027 bleibt die Zugstrecke gesperrt. Mit Folgen, die auch hier in NRW zu spüren sind. Wer zum Beispiel mit dem Zug in die Hauptstadt reisen will, bekommt ein mindestens 80 Minuten längeres Bahnerlebnis, weil die Züge über Braunschweig und Magdeburg umgeleitet werden müssen.
1: Wie kommt es denn, dass die Bahn für die Bauarbeiten über ein Jahr lang die Strecke vollsperren muss?
2: Also die Bahn sagt, dass über 200 Weichen und rund 350 Kilometer Gleise ersetzt oder neu gebaut werden müssen. Besonders problematisch sei aber die Erneuerung der sogenannten festen Fahrbahn der Schnellfahrstrecke. Hier liegen die Schienen nicht wie sonst auf Schotter und Schwellen, sondern auf Betonplatten und 16.000 dieser Platten müssen jetzt neu verlegt werden.
1: Besonders bitter ist aber, die Vollsperrung war in dieser Form eigentlich gar nicht geplant.
2: Ja, eigentlich sollte eine parallel verlaufende Strecke mit Oberleitungen ausgestattet werden, damit wenigstens in einer Fahrtrichtung Fernzüge fahren können und nicht so viel Zeit verlieren. Die Arbeiten dafür haben sich allerdings so krass verzögert, dass jetzt doch der gesamte Fernverkehr ein Jahr lang umgeleitet werden muss.
1: Danke, Jannik. Und jetzt weitere Nachrichten. Die Europäische Union warnt für den kommenden Winter vor sehr hohen Energiepreisen. Der Winter werde herausfordernd sein, sagte EU-Energiekommissar Jürgensen nach einem Treffen der Energieminister in Dublin. Man rechne nicht mit Problemen bei der Versorgungssicherheit, aber man rechne mit sehr hohen Preisen. Hintergrund sind die Folgen des Iran-Kriegs. Die Bundeswehr will bei Airbus 16 neue Transportflugzeuge des Typs A400M bestellen. Das gab Verteidigungsminister Pistorius bei einem Besuch im Airbus-Werk in Bremen bekannt. Hintergrund ist die veränderte Sicherheitslage. 16 ältere Maschinen sollen ersetzt werden, weil sie zum Beispiel keine Systeme zur Raketenabwehr haben. Der Bundestag muss den Kauf in Milliardenhöhe noch absegnen. Nach dem Hitzesommer war auch der September außergewöhnlich warm und sonnig. Das teilte der Deutsche Wetterdienst mit. Die Temperatur lag im Schnitt bei 15,9 Grad. Damit gehört der diesjährige September zu den 10 wärmsten seit Beginn der Wetteraufzeichnungen. Rapsöl, egal ob raffiniert oder kalt gepresst, ist meistens eine gute Wahl. Zu diesem Ergebnis kommt die Stiftung Warentest. Die Tester haben sich 24 beliebte Rapsöle genauer angeschaut, von günstig ab 1,50 Euro bis zum Edelrapsöl für rund 11 Euro pro Liter. Die meisten bekamen gute Noten. Die Tester betonen, Rapsöl sei ein echtes Multitalent in der Küche und für die Gesundheit. Es liefert reichlich Omega-3-Fettsäuren und Vitamin E. Behauptungen in sozialen Netzwerken, Rapsöl könne Entzündungen oder Krebs verursachen, Ursachen seien dagegen wissenschaftlich nicht haltbar. Und das waren die Nachrichten mit Malte Albrecht.
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4: Es bleibt noch entspannt. Wir gehen wieder meistens aufgelockert in die Nacht. Die Werte gehen runter auf 18 bis 14 Grad. Dazu bildet sich stellenweise Nebel. Morgen geht es erstmal sonnig weiter. Es wird auch wieder sehr warm, 26 bis 29 Grad. Später ziehen dichte Wolken rein und in der Nacht zum Donnerstag spätestens gibt es schon erste Regenschauer.
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4: Der Feierabendverkehr rollt. Es ist sehr viel los. Hier kommt alles ab 18 Minuten Zeitverzug. A1 Euskirchen Richtung Dortmund zwischen Köln-Löwenich und Kreuz-Leverkusen. 11 Kilometer, 34 Minuten plus. Die A52 Essen Richtung Düsseldorf zwischen Essen-Bergerhausen und Breitscheid. 7 Kilometer, 32 Minuten plus. Die A57 Köln Richtung Nimwegen zwischen Bobert und Krefeld-Gartenstadt. 8 Kilometer, 33 Minuten plus. Die A59 Dienstlaken Richtung Duisburg zwischen Duisburg-Althomborn und Duisburg-Düssern. 4 Kilometer, 30 Minuten plus. Und die A555 nach Köln zwischen Wesseling und Kreuzköln-Süd. 5 Kilometer Stau und 24 Minuten plus. Gutes Durchkommen. Hallo, Markus Steinacker hier. Schönen Dienstagabend und wir haben heute viel mit euch gerettet. Heute ist ja Tag gegen Lebensmittelverschwendung und da ist Michelle echte Fachfrau im Thema. Sie rettet Lebensmittel im Supermarkt. Was das für Vorteile bringt, aber auch für Überraschungen, das hören wir gleich.
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4: Jetzt gibt's ja erstmal frisch von der Bar Shaboozy, a Bar Song und gleich einen richtig guten Jahrgang 95, Joan Osborne, One of Us.

0: Ein Apfel mit einer Druckstelle, Brot vom Vortag oder Gemüse, das einfach nicht so ganz perfekt aussieht. Vieles davon ist noch gut, landet aber trotzdem im Müll. Das ist doof. Aber heute ist internationaler Tag gegen Lebensmittelverschwendung. Und deshalb gucken wir mal auf Lebensmittel, die man gut retten kann. Food saven kann quasi. Man bekommt zum Beispiel von Supermärkten Bescheid, wenn man aussortierte Lebensmittel abholen kann. Ganz umsonst. Und Michelle macht genau das.
1: Irgendwie habe ich mich mit einer Arbeitskollegin darüber unterhalten, wie viel eigentlich weggeschmissen wird. Und dann sind wir halt zu der Organisation Foodsharing gekommen. Und wir dachten uns, wir gucken uns das einfach mal an. Und es war einfach sehr schockierend, wie viel eigentlich weggeschmissen wird, nur weil zum Beispiel ein Apfel eine kleine Stelle ist. Aber leider ist das die Gesellschaft von heute, weil man kauft ja lieber den Apfel, der doch super rot ist, anstatt der Stelle, die ein bisschen eingedrückt ist. Und so kommt es dann auch einfach dazu, dass so viele Lebensmittel verschwendet werden.
0: Aber Michelle rettet die und manchmal findet sie sogar echte Überraschungen.
1: Ja, also das Coolste, was ich hier gerettet habe, war generell eigentlich, würde ich sogar sagen, Obst, weil wir immer verschiedenstes Obst zu Hause hatten. Wir haben gefühlt täglich Smoothies gemacht, Obstsalate oder einfach das Obst so gegessen. Und alleine für unsere Ernährung war das halt einfach super.
0: Ja, super gesund. Und klar, natürlich ist nicht alles, was übrig bleibt, noch essbar. Auch Michelle muss manchmal aussortieren.
1: Also leider mussten wir ein bisschen aussortieren, weil manche Lebensmittel einfach nicht mehr essbar waren. Also aufgrund von Schimmel oder sowas. Also da musste man selber wissen, wie man damit halt umgeht. Außerdem habe ich halt sortiert, aber nicht aussortiert, weil ich viel geteilt habe.
0: Ja, Lebensmittel retten heißt nicht, alles um jeden Preis aufzuheben, sondern genauer hinzugucken, bevor was im Müll landet, spart ja auch viel Geld.
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1: Mit Andrea Brandt. Schönen Feierabend. Ein Unfall in der Dülmener Bauerschaft Welte sorgt für Umwege. Die Kreisstraße zwischen der B474 und Rorup ist gesperrt. Ein Motorradfahrer wurde schwer verletzt. Polizei und Rettungsdienst sind im Einsatz. In Dülmen hat ein Anwohner heute bei Gartenarbeiten einen verschlossenen Tresor gefunden. Er lag in einem Entwässerungsgraben entlang der Lüdinghauser Straße. Die Polizei prüft jetzt, ob es einen Zusammenhang mit einem Einbruch in der Nähe in der vorletzten Woche gibt. Täter stahlen Schmuck aus einem Haus. Die Polizei hofft auf Hinweise zur Herkunft des Tresors. Für einige Patienten bedeutet das außerhalb der Arztöffnungszeiten künftig weitere Wege. Die Bereitschaftspraxis am Dülmener Krankenhaus öffnet ab November an Wochenenden und Feiertagen nur noch vormittags und nicht wie bisher auch nachmittags. Ab Februar bleibt die Bereitschaftspraxis in Dülmen in der Woche geschlossen. Ab dann ist die Bereitschaftspraxis am Coesfelder Krankenhaus Hauptanlaufstelle. Deren Öffnungszeiten werden ab dann erweitert. Die Kassenärztliche Vereinigung sagt, Grundlage für die Entscheidung waren die zur Verfügung stehende Zahl an Ärzten und die Ausstattung an den Standorten. Weitere Meldungen des Tages hat jetzt Katharina Gausemeier.
2: Die Bürgermeister von Nordkirchen, Olfen, Ascheberg, Lüdinghausen und Senden arbeiten an einem Konzept, damit Kinder möglichst auf die gewünschte weiterführende Schule kommen. Sie wollen unter anderem verhindern, dass zwei Schulen ein Kind ablehnen. Für dieses Schuljahr gab es solche Probleme bei den Anmeldungen. Paddle, eine Mischung aus Tennis und Squash, boomt. Heute hat die DJK Dülmen einen Paddle-Court eröffnet. Ab morgen ist er online buchbar. Eine von der Stadtverwaltung unabhängige Gruppe soll Ideen für den Umgang mit Kunst im öffentlichen Raum in Coesfeld entwickeln. Darauf haben sich Kunstinteressierte und Verwaltung verständigt. Das Kulturteam stellt die Vorschläge im November dem zuständigen Ausschuss vor.
1: Jetzt im Herbst sollten sich unter anderem ältere Menschen um einen Impfschutz gegen Grippe kümmern. Doch zuletzt hat das im Kreis Coesfeld nur etwas mehr als ein Drittel der älteren Erwachsenen gemacht, sagt der heimische Apothekerverband. Dabei dürfen neben Ärzten inzwischen auch Apotheker gegen Grippe impfen. Eine lange Impfnacht Mitte November soll das bekannter machen und dazu beitragen, die Impfquote insgesamt zu erhöhen. 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
1: Das Wetter für den Kreis Coesfeld. Der Tag klingt mild und trocken aus. In der Nacht sinken die Werte auf 15 Grad zwischen Bösensel, Darup und Ascheberg. Der Wettertrend, morgen weiterhin trocken. Dazu ein Mix aus Sonne und Wolken und ähnlich warm wie heute.
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1: Hallo Autofahrer. Ihr habt es gerade in den Nachrichten gehört. In der Dülmener Bauerschaft Welte ist ein Motorradfahrer verunglückt. Die Kreisstraße zwischen der B474 und Rorup ist gesperrt.
3: Markus Steinacker hier und eben waren wir ja schon zum Food Saven, zum Lebensmittel retten im Supermarkt. Wir bleiben noch mal kurz da, denn es geht um Rabatt-Apps. Ist es so, dass die bestimmte Menschen benachteiligen? Sprechen wir gleich mal ausführlich drüber.
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0: Schönen Dienstagabend. Kommt ihr gerade vom Einkaufen? App benutzt? Klar. Machen viele beim Einkaufen sparen mit der passenden Supermarkt-App. Aber diese Rabattmodelle sind umstritten. Verbraucherschützer sehen darin nämlich eine mögliche Benachteiligung von Menschen, die solche Apps nicht nutzen können oder wollen. Heute gab es dazu eine neue Entwicklung. Eine Klage gegen Lidl ist vor dem Oberlandesgericht Brandenburg an der Havel zunächst abgewiesen worden. José Nasciandi, erstmal, was genau machen diese Rabatt-Apps eigentlich?
1: Sie funktionieren im Prinzip wie digitale Bonusprogramme. Wir Kunden können uns registrieren, bekommen über die App dann spezielle Coupons, Angebote oder zusätzliche Rabatte, teilweise auch abhängig davon, wie viel wir einkaufen. Und die Apps sind weit verbreitet. Laut einer repräsentativen YouGov-Umfrage nutzen 3 von 4 Menschen in Deutschland solche Apps. Mhm. Jeder zweite mindestens einmal pro Woche.
0: Und was haben wir als Kunden konkret davon? Also sparen wir damit wirklich ordentlich Geld?
1: Also die das nutzen, sagen ja, man kann damit sparen. 93% nennen das als Grund für die Nutzung. Allerdings ist die tatsächliche Ersparnis eher überschaubar. Eine Auswertung des Vergleichsportals Smaggle kam im Schnitt auf rund 1% Ersparnis pro App. Und es gibt einen zweiten Teil des Geschäfts. Die Händler bekommen Daten über das Einkaufsverhalten. Damit können sie Angebote und Werbung gezielter auf ihre Kunden zuschneiden. Genau da gibt es ja auch Datenschutzbedenken. Die Verbraucherschützer warnen nämlich davor, dass wir als Kunden immer gläserner werden.
0: Ja. Und was ist jetzt der aktuelle Stand bei der Klage gegen Lidl?
1: Ja, geklagt hatte die Verbraucherzentrale gegen Lidl wegen der Plus-App. Die Verbraucherschützer sehen eine Benachteiligung von älteren Menschen, aber auch von jüngeren Menschen und von Menschen mit Behinderungen, wenn bestimmte Rabatte nur über die App erhältlich sind. Das ist der Knackpunkt. Das Oberlandesgericht Brandenburg hat die Klage jetzt zurückgewiesen, aber aus einem formalen Grund. Das Gericht hat sich für nicht zuständig erklärt. Die Verbraucherschützer hatten sich auf das allgemeine Gleichbehandlungsgesetz berufen und nach Auffassung des Gerichtes muss so ein Verfahren erstmal vor einem Landgericht verhandelt werden. Also in der Sache gibt es noch keine Entscheidung.
0: Okay, also die grundsätzliche Frage, ob Rabatte per App bestimmte Kundengruppen benachteiligen, ist damit noch nicht geklärt. Ähnliche Verfahren gegen Netto und Penny sind ebenfalls noch nicht endgültig abgeschlossen. Wir haben es natürlich für euch im Blick.
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1: Mit Malte Albrecht. Guten Abend. Eine freie Autobahn auf dem Weg nach Hause. Das ist für viele oft pures Wunschdenken, vor allem hier in NRW. Neben den Baustellen verstopfen aktuell deutlich mehr Lkw die Straßen. Hintergrund sind unter anderem die niedrigen Pegelstände am Rhein. Deshalb werden mehr Gütertransporte vom Wasserweg auf die Straße verlegt. Yannick Böker aus dem News-Team, das ist ein Problem, das uns wohl noch länger beschäftigen wird, oder?
2: Ja, die Prognosen für den Rheinpegel schauen weiter düster aus. Erst kommende Woche könnte etwas Regen vorübergehend Entlastung bringen. Für eine nachhaltige Entspannung mit Blick auf das Niedrigwasser reicht das aber nicht. Bundesverkehrsminister Bilger hat deshalb weitere Ausnahmen vom Sonntagsfahrverbot für Lkw angekündigt. Zusammen mit den Länderkollegen werde geprüft, wie sich die notwendige Flexibilität für die Unternehmen sicherstellen lasse, so der Minister.
1: Eigentlich sollten ja die Ausnahmeregelungen für Lkw Ende des Monats auslaufen. Wird das denn jetzt ein neuer Dauerzustand, dass auch sonntags Lkw auf den Autobahnen unterwegs sind?
2: Also der Verkehrsminister selber sagt dazu ganz klar, nein. Stattdessen sollen zusätzliche Kapazitäten auf der Schiene geschaffen werden, damit die Schifffahrt besser auf solche Niedrigwasserlagen reagieren kann. Allerdings sagen Experten, die Güter, die Raffinerien, Chemieparks und Stahlwerke aktuell per Schiff geliefert bekommen, die lassen sich kaum über die Schiene und eigentlich gar nicht per Lkw transportieren. Eine finale Lösung für das Problem Niedrigwasser gibt es also noch nicht.
1: Danke, Yannick. Und das sind weitere Nachrichten. Das Bundeskabinett berät morgen über die geplante Pflegereform. Die Pläne sind heftig umstritten. Die SPD fordert einen Kostendeckel und einen Ausgleich sozialer Ungerechtigkeiten. Pflege dürfe kein Armutsrisiko sein, heißt es in einer Erklärung der SPD-Spitzenfraktionen von Bund, Ländern und Europaparlament. Rund 2,3 Millionen neue Krebserkrankungen weltweit und damit jeder achte Fall geht auf eine Infektion zurück, die häufig vermeidbar wäre. Zu diesem Ergebnis kommt eine neue Studie der Weltgesundheitsorganisation. Als Auslöser gelten Viren, Bakterien und Parasiten. Allein der Markenkeim Helicobacter pylori ist demnach für etwa 760.000 Krebsfälle verantwortlich. In Deutschland werden immer weniger Kinder in Kitas und Tagespflege betreut. Besonders deutlich ist der Rückgang bei den unter Dreijährigen. Laut Statistischem Bundesamt sank ihre Zahl innerhalb eines Jahres um 5,6% auf rund 750.000. Als Grund nennen die Statistiker die sinkenden Geburtenzahlen. Zu viel Bürokratie nervt nicht nur Bürger und Unternehmen, sondern auch die, die täglich damit arbeiten. Das zeigt eine aktuelle Umfrage unter Beschäftigten im öffentlichen Dienst. Demnach fühlen sich 61,5% der Beamten und Angestellten dort durch Bürokratie und komplizierte Genehmigungsverfahren bei ihrer Arbeit ausgebremst. Dabei fehlt es offenbar nicht an Motivation. Die meisten Beschäftigten bezeichnen sich selbst als motiviert oder sogar sehr motiviert. Was zusätzlich bremst, fehlendes Personal und zu wenig Geld. Besonders angespannt ist die Lage in Städten und Gemeinden. Dort klagt fast die Hälfte über fehlende Finanzmittel. In den Bundesbehörden ist es nur jeder Sechste. Und das waren die Nachrichten mit Malte Albrecht.
3: Das Wetter.
4: Diese Nacht und die erste Tageshälfte morgen bleibt erstmal noch bei dem schönen Wetter. Wir gehen mit meistens klarem Himmel in die Nacht. Hier und da bildet sich ein bisschen Nebel. Die Tiefstwerte 18 bis 14 Grad. Morgen geht's dann erstmal mit viel Sonne rauf auf maximal 29 Grad. Später ziehen dann dichte Wolken rein und morgen Abend und in der Nacht gibt's dann eine Abkühlung. Teilweise kräftige Schauer ziehen durch.
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4: Die Staus ab 9 Minuten Zeitverzug. A3 Frankfurt Richtung Oberhausen zwischen Dreieck-Heumar und Köln-Delbrück 4 Kilometer, eine halbe Stunde plus. A46 Wuppertal Richtung Düsseldorf zwischen Wuppertal-Sonnborn und Hahn-Ost 1 Kilometer, 9 Minuten plus. Die A52 Essen Richtung Düsseldorf zwischen Essen-Rüttenscheid und Breitscheid 7 Kilometer Stau, eine Viertelstunde plus. A555 in Richtung Köln zwischen Godorf und Kreuzköln-Süd 2 Kilometer Stau, 9 Minuten plus. Und A562 Bonn-Rheinaue Richtung Bonn-Ost zwischen Bad Godesberg und Ramersdorf. 1 Kilometer, 9 Minuten extra. Kommt gut durch.
5: Kräht der Hahn morgens auf Mist, ändert sich das Wetter oder es bleibt, wie es ist. Ich weiß, was ihr jetzt denkt. Danke für nix, Steinacker. Aber wir haben uns heute hier in der Redaktion wirklich gefragt, Bauernregeln, ist da was dran? Denn heute ist ja schließlich auch Michaelistag. Was das bedeutet und wie bescheuert Bauernregeln sein können, das hören wir gleich von Kollegin Laura Potting.
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0: schönen Dienstagabend.
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0: Wisst ihr, was für ein Tag heute ist? Klar, Dienstag, der 29. September. Und das ist der sogenannte Michaelistag. Und zu diesem Tag gibt es ganz viele Bauernregeln, also so Regeln, die das Wetter für die nächste Zeit vorhersagen sollen. Kollegin Laura Potting hat sich das mal genauer angeguckt.
2: Also erstmal zum Tag heute. Der Michaelistag, der ist christlichen Ursprungs und ist dem Erzengel Michael und allen Engeln gewidmet. Also auch Lucy, Sandy, Jesse, herzlichen Glückwunsch. Und jetzt alle. I wanna be daylight. Entschuldigung, das war nicht so lustig. So. Jedenfalls eine Bauernregel zu heute besagt, kommt Michael heiter und schön, wird es noch 4 Wochen so weitergehen. So, heute sieht es ja wettermäßig ganz gut aus, es ist schön warm. Heißt das also, das bleibt jetzt einen ganzen Monat so? Toll, es könnte alles so schön sein, aber leider gibt es auch noch eine andere Bauernregel und die sagt, gibt Michaeli Sonnenschein, wird in 2 Wochen Winter sein. Hä? Ja, könnt ihr euch mal entscheiden oder was? Also haben wir jetzt im Oktober so ein Wetter wie heute oder ist da Winter? Und was ist jetzt eigentlich mit weißen Weihnachten? Hallo? Was sagt denn eigentlich der Deutsche Wetterdienst zum Thema Bauernregeln? Ich zitiere, Bauernregeln sind nicht so zuverlässig, um damit offizielle Wettervorhersagen machen zu können. Sie basieren aber teilweise auf langjährigen Wetterbeobachtungen und haben damit oft einen wahren Kern. Und das stimmt, Bauernregeln sind eigentlich was Cooles. Sie haben sich teilweise über Jahrhunderte gehalten und basieren auf Erfahrungen über Generationen hinweg. Ich frage mich gerade, welchen wettermäßigen Erfahrungsschatz wir eigentlich alle so weitergeben werden für die zukünftigen Jahrhunderte. Vielleicht sowas wie, gehst du mit dem iPhone zu lange im Kalten raus, geht es aus. Oder rieselt draußen ein bisschen der Schnee, kann keiner mehr Auto fahren hier. Oh je. Naja, zurück zum Thema. Wird's jetzt Winter bald oder bleibt es warm? Kann mir irgendwer helfen jetzt? Nein? Schade.

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1: Mit Andrea Brandt. Schönen Feierabend. Ein Unfall in der Dülmner Bauerschaft Welte sorgt für Umwege. Die Kreisstraße zwischen der B474 und Rorup ist gesperrt. Ein Motorradfahrer wurde schwer verletzt. Polizei und Rettungsdienst sind im Einsatz. In Dülmen hat ein Anwohner heute bei Gartenarbeiten einen verschlossenen Tresor gefunden. Er lag in einem Entwässerungsgraben entlang der Lüdinghauser Straße. Die Polizei prüft jetzt, ob es einen Zusammenhang mit einem Einbruch in der Nähe in der vorletzten Woche gibt. Täter stahlen Schmuck aus einem Haus. Die Polizei hofft auf Hinweise zur Herkunft des Tresors. Für einige Patienten bedeutet das außerhalb der Arztöffnungszeiten künftig weitere Wege. Die Bereitschaftspraxis am Dülmener Krankenhaus öffnet ab November an Wochenenden und Feiertagen nur noch vormittags und nicht wie bisher auch nachmittags. Ab Februar bleibt die Bereitschaftspraxis in Dülmen in der Woche geschlossen. Ab dann ist die Bereitschaftspraxis am Coesfelder Krankenhaus Hauptanlaufstelle. Deren Öffnungszeiten werden ab dann erweitert. Die Kassenärztliche Vereinigung sagt, Grundlage für die Entscheidung waren die zur Verfügung stehende Zahl an Ärzten und die Ausstattung an den Standorten. Weitere Meldungen des Tages hat jetzt Katharina Gausemeier.
2: Die Bürgermeister von Nordkirchen, Olfen, Ascheberg, Lüdinghausen und Senden arbeiten an einem Konzept, damit Kinder möglichst auf die gewünschte weiterführende Schule kommen. Sie wollen unter anderem verhindern, dass zwei Schulen ein Kind ablehnen. Für dieses Schuljahr gab es solche Probleme bei den Anmeldungen. Paddle, eine Mischung aus Tennis und Squash, boomt. Heute hat die DJK Dülmen einen Paddle-Court eröffnet. Ab morgen ist er online buchbar. Eine von der Stadtverwaltung unabhängige Gruppe soll Ideen für den Umgang mit Kunst im öffentlichen Raum in Coesfeld entwickeln. Darauf haben sich Kunstinteressierte und Verwaltung verständigt. Das Kulturteam stellt die Vorschläge im November dem zuständigen Ausschuss vor.
1: Jetzt im Herbst sollten sich unter anderem ältere Menschen um einen Impfschutz gegen Grippe kümmern. Doch zuletzt hat das im Kreis Coesfeld nur etwas mehr als ein Drittel der älteren Erwachsenen gemacht, sagt der heimische Apothekerverband. Dabei dürfen neben Ärzten inzwischen auch Apotheker gegen Grippe impfen. Eine lange Impfnacht Mitte November soll das bekannter machen und dazu beitragen, die Impfquote insgesamt zu erhöhen. 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
1: Das Wetter für den Kreis Coesfeld. Der Tag klingt mild und trocken aus. In der Nacht sinken die Werte auf 15 Grad zwischen Bösensel, Darup und Ascheberg. Der Wettertrend, morgen weiterhin trocken. Dazu ein Mix aus Sonne und Wolken und ähnlich warm wie heute.
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1: Hallo Autofahrer, ihr habt es gerade in den Nachrichten gehört. In der Dülmener Bauerschaft Welte ist ein Motorradfahrer verunglückt. Die Kreisstraße zwischen der B474 und Rorup ist gesperrt.
3: Schönen Dienstagabend, Markus Steinacker hier und heute ist ja Tag gegen Lebensmittelverschwendung und Kollege Robert Jans und ich, wir werden gleich noch ein bisschen hier retten.
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0: schönen Dienstagabend. So, ihr zuckt doch wahrscheinlich auch immer so ein bisschen zusammen, wenn ihr Essen zu Hause in die Tonne haut, oder? Es fühlt sich immer so ein bisschen schlecht an. Besonders heute, wenn auch noch internationaler Tag gegen Lebensmittelverschwendung ist. Kollege Robert Jans, dass so viel Essen im Müll landet, ist ein krasses Problem, ne?
1: Ja, nach den neuesten Zahlen landen in Deutschland jährlich knapp 11 Millionen Tonnen an Lebensmitteln im Müll. Das ist natürlich eine krasse Zahl. Jetzt sind wir natürlich nicht allein für diese Menge verantwortlich, aber für einen Großteil, ja, rund 58% davon, wird bei uns zu Hause weggeworfen. Das sind immerhin 75 Kilo, also schwerer als ich.
0: Angeber, du bist doch nur 1,40 Meter.
1: Frech. Ich habe aber auch noch eine, Achtung, kleine Einschränkung. In diesen 75 Kilogramm sind auch Dinge, die wir gar nicht essen können. Also Bananenschalen zum Beispiel, Knochen oder der Kaffeefilter mit dem Kaffeepulver. Aber das ändert nichts an dem Hauptproblem. Wir werfen zu viel weg, was man eigentlich noch essen kann. Eine große Studie kommt auf rund 40% vermeidbare Lebensmittelabfälle im Haushalt. Besonders häufig landen Obst und Gemüse, Brot und Milchprodukte in der Tonne.
0: Also ich kaufe ja immer schön mit Einkaufszettel ein.
1: Ne? Das ist schon mal vorbildlich. Vor dem Einkauf hilft auch immer noch mal zu checken, was habe ich eigentlich noch? Und zu Hause am Kühlschrank oder Vorratsschrank kann man auch sortieren. Also altes Zeug nach vorne und das neue eher nach hinten. Dann erlebt man beim Kühlschrankputzen auch keine bösen Überraschungen. Auf den Punkt gebracht, planen, richtig lagern und Reste weiterverwenden.
0: Ja, und das Mindesthaltbarkeitsdatum beachten und drauf gucken. Robert, du hast da ja so auch deine Schwierigkeiten, ne?
1: Ja, erwischt. Ich bin da ehrlicherweise ganz schlimm. Aber das Mindesthaltbarkeitsdatum, das ist ausdrücklich kein Wegwerfdatum. Ist es abgelaufen, heißt es nicht automatisch, dass der Bananenjoghurt mit Schokobällchen schlecht ist. Auch da anschauen, riechen, probieren. Und ich verspreche da auch mutiger zu werden.
0: Ja, und im Zweifel wegwerfen nicht, denn heute ist internationaler Tag gegen Lebensmittelverschwendung. Danke dir, Robert.
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1: Ich bin Dirk Zeitler. Was AfD-Politiker Ulrich Siegmund im Wahlkampf noch ausschloss, soll nun Realität werden. Er möchte auch ohne eigene Mehrheit im Landtag Ministerpräsident werden. Im Dezember will er sich im Magdeburger Parlament zur Wahl stellen.
2: Eigentlich hatte Siegmund nur mit absoluter Mehrheit regieren wollen. Wie eine Regierung unter seiner Führung jetzt aussehen soll, sagte er nicht. Es gebe konstruktive Gespräche mit einer anderen Partei und einzelnen Abgeordneten, sagte der AfD-Spitzenkandidat. Das BSW schließt eine Koalition bisher aus. Aber wenn alles so läuft wie geplant, werde es eine stabile Regierung und keine klassische Minderheitsregierung geben, so Siegmund heute. Weitere Details könne er noch nicht geben. Tanja Wagner, Nachrichtenredaktion.
1: Finanzminister Klingbeil hofft auf eine schnelle Einigung der Koalition im Streit um eine Pflegereform. Wir wissen, dass wir Reformen in der Pflege brauchen, sagte der SPD-Chef. Klar sei aber auch, dass die Koalition kein reines Sparpaket beschließen dürfe. Bei der Pflege besteht Handlungsdruck, weil ohne ein gesetzliches Einschreiten im kommenden Jahr Beitragserhöhungen drohen. Hurricane Polo ist in Mexiko auf Land getroffen. Nach Angaben des Zivilschutzes gab es auf der Halbinsel Niederkalifornien Überschwemmungen, umgestürzte Bäume und Stromausfälle. Größere Schäden oder Tote wurden dort bislang nicht gemeldet.
3: Unter heftigem Regen schwankten die Baumkronen im Wind von Polo hin und her. Der Wirbelsturm erreichte mitten in der Nacht die Halbinsel im Nordwesten Mexikos. Trotz der starken Winde kam der Bundesstaat Baja California Sur nach Angaben der Behörden glimpflich davon. Über den Golf von Kalifornien zog Polo dann abgeschwächt weiter auf Sonora zu. Der Sturm war eine Woche lang vor der mexikanischen Pazifikküste unterwegs gewesen, zeitweise als gefährlicher Hurricane der höchsten Kategorie 5. Aus Mexiko-Stadt Andrea Sosa Cabrios.
1: Der September 2026 war ungewöhnlich warm, außergewöhnlich sonnig und extrem trocken. Das meldet der Deutsche Wetterdienst nach vorläufigen Auswertungen der Daten von rund 2000 Messstationen. Deutschlandweit werde der September wohl mit einer Mitteltemperatur von 15,9 Grad enden. Und das waren die Nachrichten mit Dirk Zeitler.
0: Das Wetter.
4: Es bleibt noch entspannt. Wir gehen wieder meistens aufgelockert in die Nacht. Die Werte gehen runter auf 18 bis 14 Grad. Dazu bildet sich stellenweise Nebel. Morgen geht es erstmal sonnig weiter. Es wird auch wieder sehr warm, 26 bis 29 Grad. Später ziehen dichte Wolken rein und in der Nacht zum Donnerstag spätestens gibt es schon erste Regenschauer.
0: NRW Verkehr.
4: Es staut sich noch auf der A3 Frankfurt Richtung Oberhausen zwischen Dreieck Heumer und Köln-Delbrück 2 Kilometer, 19 Minuten plus. Die A4 Aachen Richtung Köln zwischen Eschweiler West und Eschweiler Ost 2 Kilometer, eine Viertelstunde plus. A40 Essen Richtung Dortmund zwischen Dortmund-Lübken-Dortmund und Kreuz Dortmund West 2 Kilometer, 16 Minuten plus. Und die A43 Wuppertal Richtung Recklinghausen zwischen Wittenherbede und Bochum-Witten 1 Kilometer, 5 Minuten plus. Gute Fahrt!
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1: Ich bin Dirk Zeitler. Das Bundeskabinett berät morgen über die Vorlage der geplanten Rentenreform. Die Pläne sind heftig umstritten. Die SPD fordert einen Pflegekostendeckel und einen Ausgleich sozialer Ungerechtigkeiten.
2: 4,4 Milliarden Euro werden bis Ende des Jahres fehlen, warnen die Pflegekassen. Um dort zu sparen, sollen unter anderem Pflegebedürftige und ihre Angehörigen künftig stärker belastet werden. Wer aber sein Leben lang gearbeitet und eingezahlt habe, müsse sich darauf verlassen können, gut versorgt zu sein, heißt es von der SPD. Sie fordert außerdem, dass neben der gesetzlichen auch die private Pflegeversicherung stärker in die Verantwortung genommen wird. Die CDU lehnt Änderungen der Reform grundsätzlich ab, aber auch dort gibt es Stimmen, die das Vorhaben von Gesundheitsminister Linnemann kritisch sehen. Tanja Wagner, Nachrichtenredaktion.
1: Was AfD-Politiker Ulrich Siegmund im Wahlkampf noch ausschloss, soll nun Realität werden. Er möchte auch ohne eigene Mehrheit im Landtag Ministerpräsident werden. Im Dezember will er sich im Magdeburger Parlament zur Wahl stellen. Wir sind weiterhin in konstruktiven Gesprächen mit einer anderen Landtagsfraktion und mit einzelnen anderen Abgeordneten dieses Landtags anderer Fraktionen, sagte der AfD-Co-Fraktionschef. Der September war in Deutschland ungewöhnlich warm und viel zu trocken. Nach vorläufigen Zahlen des Deutschen Wetterdienstes gehört er mit durchschnittlich 15,9 Grad zu den wärmsten Septembern seit Beginn der Messungen. Besonders im Südwesten fiel kaum Regen.
3: Am Rhein sieht man die Folgen längst. Weil das Wasser so niedrig ist, können Frachtschiffe nur noch deutlich weniger laden. Und das schadet der Wirtschaft. Und es gibt aktuell kaum Hoffnung, dass da von oben bald was runterkommt. Aber genau das braucht es. Damit sich die Lage wirklich entspannt, bräuchte es mehrere Tage lang großflächigen Regen. So ein paar kräftige Schauer reichen nicht mehr, weil der ausgetrocknete Boden nicht so viel Wasser auf einmal aufnehmen kann. Zoe Tassovali, Nachrichtenredaktion.
1: Deutschland bekommt einen zweiten Marinehafen an der Nordseeküste. Nach dpa-Informationen soll der neue Militärstandort im ostfriesischen Emden entstehen. Geplant sind Liegeplätze für 7 Fregatten, 10 Minensucher und 10 Schlepper. Der bislang einzige Marinehafen an der Nordsee liegt in Wilhelmshaven. Das waren die Nachrichten mit Dirk Zeitler.
0: Das Wetter.
4: Diese Nacht und die erste Tageshälfte morgen bleibt erstmal noch bei dem schönen Wetter. Wir gehen mit meistens klarem Himmel in die Nacht. Hier und da bildet sich ein bisschen Nebel. Die Tiefstwerte 18 bis 14 Grad. Morgen geht's dann erstmal mit viel Sonne rauf auf maximal 29 Grad. Später ziehen dann dichte Wolken rein und morgen Abend und in der Nacht gibt's dann eine Abkühlung. Teilweise kräftige Schauer ziehen durch.
0: NRW Verkehr.
4: Und wir haben noch ein bisschen stockenden Verkehr auf der A3, Oberhausen Richtung Köln, zwischen Kreuz Leverkusen und Leverkusen Zentrum, 3 Minuten plus da. Die A4, Aachen Richtung Köln, zwischen Kreuz Aachen und Eschweiler Ost, 3 Kilometer Stau, 23 Minuten plus. Und dichter Verkehr auf der A45, Hagen Richtung Gießen, zwischen Lüdenscheid Süd und Meinerzhagen bis zur Sperrung, dichter Verkehr und 3 Minuten plus. Kommt gut durch. Habt ihr die Story mitgekriegt von dem Masseur, der bei der Rad-WM für sein Team einspringen musste? Es klingt krass, aber das ist tatsächlich kein Einzelfall. Das ist schon ein paar Mal vorgekommen, dass, ich sage mal, Normalos im Profisport einspringen mussten. Mal mehr und mal weniger freiwillig. Hören wir gleich.
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4: Ich bin Markus Steinacker, das sind Offenbach und Ella Henderson mit Hurricane. Schönen Abend euch.

0: Der Dienstagabend mit Markus Steinacker. Was eine krasse Geschichte. Der Masseur der slowakischen Radnationalmannschaft musste wegen Personalnot spontan bei der Rad-WM einspringen. Ja, die hatten einige Verletzungen und das Problem war, hätten die keinen Starter gestellt, hätte das Konsequenzen für die Olympia-Qualifikation haben können. Ja, der Masseur hat immerhin 100 von den 273,4 Kilometern durchgehalten. Respekt dafür. Kollegin Laura Potting, so Stories von Leuten, die plötzlich im Profisport einspringen mussten, gibt es aber einige.
1: Absolut. Da gibt es zum Beispiel David Ayers. Der war eigentlich eine Art Hausmeister im Eishockeystadion der Toronto Maple Leafs. Ein bisschen Eishockey-Erfahrung hatte er zwar, aber eben nicht viel und vor allem nicht im Profisport. 2020 war er dann Notfalltorhüter beim Spiel der Carolina Hurricanes gegen seine Toronto Maple Leafs. Notfalltorhüter bedeutet in dem Fall, wenn der Stammtorhüter eines der beiden Teams auf dem Eis ausfällt, plus der Ersatz dann auch, dann kommt eben der Notfalltorhüter ins Spiel und das ist dann auch tatsächlich passiert. Ayers saß eigentlich entspannt mit seiner Frau im Publikum, als er dann plötzlich einspringen musste. Ayers musste damals für das gegnerische Team einspringen, das heißt, er musste gegen sein eigenes Team halten. Er hielt 8-mal und mit ihm konnte das Team der Carolina Hurricanes dann 6-3 gewinnen. Und er wurde danach dann zum Ehrenbürger von North Carolina gemacht.
0: Ist das krass. Dann gehen wir nochmal ins Fußballstadion. Also als Fan pöbelst du ja auch ab und an mal rum gegen den Schiri oder wenn das eigene Team Mist baut.
1: 1994 hat genau das ein Fan von West Ham United auch gemacht bei einem Freundschaftsspiel. Der hat die ganze Zeit rumgemeckert und zwar lautstark über das eigene Team. So laut, dass der Trainer das gehört hat. Und besagter Trainer kam dann in der Halbzeit zu dem Fan und meinte nur, ey, kannst du auch so gut spielen, wie du reden kannst? Ja, dann komm mal rum. Ja, und dann musste Hardcore-Fan Steve Davis in die Kabine sich umziehen und er dachte die ganze Zeit, okay, das ist ein schlechter Witz oder so. War es aber nicht. Der musste dann tatsächlich spielen.
2: All I kept thinking to myself, don't fuck up, don't fuck up.
1: Er sagt hier, er dachte die ganze Zeit, ey, ich darf das nicht verkacken. So schlecht war er dann am Ende auch nicht. Er hat sogar ein Tor gemacht. Das war allerdings abseits.
0: Okay, gute Lektion aber. Aber dafür lieben wir auch die Engländer, ne? Für die direkte Art und ja, die Spielqualitäten.
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1: Gut vorbereitet bist du auch schon auf den heutigen Abend. 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
0: 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Und ich hoffe einfach, dass ich morgen früh dann auch noch Stimme habe. 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
0: Auf jeden Fall, die bringe ich euch mit. Und die könnt ihr dann bei uns auf der Radio Kiepenkerl Instagram und Facebook-Seite sehen.
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0: NRW Verkehr.
1: Und es staut sich noch auf der A3 Oberhausen Richtung Köln. Zwischen Kreuz Leverkusen und Leverkusen Zentrum 1 Kilometer, 4 Minuten plus. Auf der A4 Aachen Richtung Köln zwischen Eschweiler West und Eschweiler Ost 2 Kilometer Stau und 13 Minuten plus. Und auf der A40 Dortmund Richtung Essen zwischen Dortmund-Hombruch und Dortmund-Dorstfeld dichter Verkehr 10 Minuten extra. Kommt gut durch. Mit Markus Steinacker und dem Spätsommer-Dance-Knaller jetzt für euch, Ijel, Move into the Sun.
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0: Der Weg ist das Ziel. Oder es spielt keine Rolle, wie langsam du gehst, solange du nicht stehen bleibst. Oder auch, es ist besser, ein kleines Licht anzuzünden, als die Dunkelheit zu verfluchen. Das sind alles Weisheiten, die dem chinesischen Philosophen Konfuzius zugeschrieben werden. Heute ist tatsächlich Konfuzius-Tag und unser Hannes steht eigentlich auf kluge Sprüche. Er hat aber festgestellt, es gibt auch nicht ganz so kluge.
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2: Manche Sprichwörter helfen ja so gar nicht, oder? Klar, sowas wie, der Weg ist das Ziel. Das macht Sinn, das klingt klug, das schmier ich mir als Wandtattoo in Schnörkelschrift in der Küche über die Espressomaschine. Aber sowas wie, da wird der Hund in der Pfanne verrückt. Wer hat denn bitte so große Pfannen? Generell, deutsche Sprichwörter sind oft nicht wirklich tierfreundlich. Da brat mir doch einer einen Storch. Das sagt man doch, wenn man verwundert ist. Aber mal jetzt ein anderer Vorschlag. Wieso nicht? Da mach mir doch mal eine lecker Tofu-Pfanne. Nee, stattdessen gibt's so Sprüche wie zwei Fliegen mit einer Klappe schlagen. Da liegt der Hase im Pfeffer. Ich weiß nicht mal, wo der Pfeffer wächst. Oder den Stier bei den Hörner packen. Kerl, lass doch mal das Tier in Ruhe. Seht ihr, ich muss hier wieder die Kuh vom Eis holen. Mach ich das nicht, stirbt hier aber der Bär. Ja, sorry, ich lasse jetzt einfach mal die Katze aus dem Sack, weil im Prinzip liegt da der Hund begraben. Da beißt sich die Maus wirklich keinen Faden ab. Aber gut, immer dran denken, wo gehobelt wird, da fallen Schwäne.
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1: Ich bin Uli Reitinger. Bei der Pflegereform ringt die Koalition weiter um einen Kompromiss. Eigentlich soll sie morgen ins Kabinett. SPD-Chef Lars Klingbeil sagt bei einem Termin in Mainz, ein reines Sparpaket darf es nicht geben.
2: Knackpunkt ist vor allem die Frage, wer bezahlt am Ende die Rechnung? Die SPD will Geld aus der privaten Pflegeversicherung ins gesetzliche System holen. Die Union hält das aber für rechtlich schwierig. Gleichzeitig will Gesundheitsminister Linnemann mehr als 5 Milliarden Euro vom Bund zurück, die die Pflegekassen während Corona ausgegeben haben. Und auch beim Pflegeheim gibt's Streit. Die SPD will die Kosten für Bewohner begrenzen. Linnemann lehnt das ab. Ob sich die Koalition bis zur Kabinettssitzung einigt, ist weiter offen. Zoe Tessovali, Nachrichtenredaktion.
1: Die letzte PISA-Studie hat deutschen Schülern ein schlechtes Zeugnis ausgestellt. Der OECD-Bericht Bildung auf einen Blick 2026 macht jetzt Hoffnung. Demnach gibt es deutliche Fortschritte im deutschen Bildungssystem.
3: Mittlerweile haben 4 von 10 der jungen Leute in Deutschland mindestens einen Hochschulabschluss und fast alle 3- bis 5-Jährigen besuchen einen Kindergarten. Wir sind gut vorangekommen, freut sich deshalb Bundesbildungsministerin Prien mit Blick auf den Bericht. Deutschland gebe vergleichsweise viel Geld pro Schüler für Bildung aus, nur oft nicht effektiv genug. Prien zufolge muss die Qualität des Unterrichts einfach besser werden. Als größtes Problem sehen die Experten dabei den Lehrermangel. Gleichzeitig arbeitet fast die Hälfte der ausgebildeten Lehrkräfte nicht in der Schule. Tanja Wagner, Nachrichtenredaktion.
1: Der AfD-Politiker Ulrich Siegmund hat angekündigt, sich in der Dezember-Sitzung des Landtags von Sachsen-Anhalt als Ministerpräsident zur Wahl zu stellen. Wir sind weiterhin in konstruktiven Gesprächen mit einer anderen Landtagsfraktion und mit einzelnen anderen Abgeordneten dieses Landtags anderer Fraktionen, sagte Siegmund. Wie am Ende das genau aussehen soll mit einer stabilen Mehrheit, das ist noch nicht klar. Der September 2026 war ungewöhnlich warm, außergewöhnlich sonnig und extrem trocken. Das meldet der Deutsche Wetterdienst nach vorläufigen Auswertungen der Daten von rund 2000 Messstationen. Zum Monatsende gab es darüber hinaus eine Wärmephase, die aus Sicht der Experten außergewöhnlich war, heißt es. Deutschlandweit werde der September 2026 wohl mit einer Mitteltemperatur von 15,9 Grad enden.
4: Das Wetter.
5: Es bleibt noch entspannt. Wir gehen wieder meistens aufgelockert in die Nacht. Die Werte gehen runter auf 18 bis 14 Grad. Dazu bildet sich stellenweise Nebel. Morgen geht es erstmal sonnig weiter. Es wird auch wieder sehr warm, 26 bis 29 Grad. Später ziehen dichte Wolken rein und in der Nacht zum Donnerstag spätestens gibt es schon erste Regenschauer.
4: NRW Verkehr.
5: Fahrt bitte vorsichtig auf der A44 Dortmund Richtung Kassel zwischen Erwitter-Anrüchte und Geseke, Personen auf der Fahrbahn und noch ein bisschen stockender Verkehr gerade auf der A40 Essen Richtung Dortmund zwischen Dortmund-Dorstfeld und Barob. 10 Minuten plus da. Kommt gut durch. Hallo, Markus Steinacker hier und danke für euren Input heute zum Tag gegen Lebensmittelverschwendung. Wir hören gleich noch die Story von Elke. Es geht um Bier. Und ich persönlich habe auch Lebensmittel gerettet, beziehungsweise es versucht. Das ist aber nach hinten losgegangen und hat meine komplette Bude versaut. Die Story gleich hier.
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Hallo, schönen Abend euch. Heute am Tag gegen Lebensmittelverschwendung. Und ich selbst bin mit einer Lebensmittelrettung ja wirklich mal böse auf die Nase gefallen. Ich habe eine uralte Flasche Wein von meiner Tante bekommen. Und die meinte nur zu mir, pass auf Markus, der schmeckt richtig scheiße, aber heb den gut auf. Der ist schon alt und der wird irgendwann mal super viel wert sein. Ich also den ins Regal gelegt, aber ich fand das schon komisch, dass der Korken so mit Wachs versiegelt war. Hab mir dann aber nichts dabei gedacht. So, dann hatten wir jetzt diesen super heißen Sommer dieses Jahr. Ne? Ich komme eines Abends spät hier von der Spätschicht nach Hause und denk beim Reingehen schon, komisch, wieso liegt ein Weinkorken mitten im Flur? Da ist das Wachs vom Flaschenhals bei diesen heißen Temperaturen in meiner Bude tagsüber weich geworden. Der Korken ist rausgeploppt, bis in den Flur gerollt und der Wein ja, hat sich schön im kompletten Wohnzimmer breit gemacht. Rotwein. Ich hab Parkett. So, und jetzt der Profi-Tipp von mir. Warmes Wasser, Parkettreiniger und ein gutes Dutzend Lappen kriegen das wieder hin. Kein Rotweinfleck mehr zu sehen bei mir. Man muss auch wirklich nur 8 bis 10 Mal drüber wischen. Oder Weinflaschen mit Wachskorken einfach stehend lagern. Geht natürlich auch. 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
1: Einen Stau haben wir noch auf der A40 Essen Richtung Dortmund. Zwischen Dorstfeld und Barob 1 Kilometer, 36 Minuten plus. Kommt gut durch. Heute haben wir versucht, möglichst viele Lebensmittel zu retten auf irgendeine Art und Weise. Ihr habt es eben gehört, bei mir mit der Weinflasche hat das nicht so gut funktioniert. Gleich hören wir nochmal die Story von Elke. Mit ihren Bierfässern ist das deutlich besser gelaufen.
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0: Save Me Tonight, da sind wir doch genau im Thema. Heute ist internationaler Tag gegen Lebensmittelverschwendung. Und das ist ein Thema, das euch wirklich bewegt. Ihr habt uns angerufen und erzählt, was ihr alles noch so gefunden und gegessen oder getrunken habt. Da war einiges dabei, was wirklich noch ging. Ohne Probleme, obwohl es teilweise sehr alt war, aber eben noch genießbar. Oder teilweise galt das ja auch für Equipment zur Herstellung, das dann sogar noch verkauft werden kann. Hat uns zum Beispiel Elke verraten.
1: Mein Schwiegervater, der 2004 verstorben ist, der war viele, viele, viele Jahre einer der Werbefiguren von der Wickeler Brauerei und hatte auch somit immer seine Bierfässchen zu Hause. Und im Laufe der Jahre standen immer noch 2 Bierfässer von ihm bei uns im Gartenhaus. Die waren dann mittlerweile circa 15 Jahre abgelaufen. Wir haben die dann in Kleinanzeigen gesetzt und die wurden auch verkauft. Derjenige hat aber den Inhalt entsorgen wollen und wollte in diesen Fässern dann neues Bier brauen. Der war so ein Eigenbrauer.
0: Immerhin, sag ich mal Prost.
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1: Ich bin Uli Reitinger. Nur noch wenige Stunden bis zur Kabinettssitzung der Bundesregierung und noch immer ist nicht klar, ob die Koalition wirklich wie geplant über die Pflegereform abstimmen wird. Die Pläne sind heftig umstritten. Die SPD fordert einen Pflegekostendeckel und einen Ausgleich sozialer Ungerechtigkeiten.
2: 4,4 Milliarden Euro werden bis Ende des Jahres fehlen, warnen die Pflegekassen. Um dort zu sparen, sollen unter anderem Pflegebedürftige und ihre Angehörigen künftig stärker belastet werden. Wer aber sein Leben lang gearbeitet und eingezahlt habe, müsse sich darauf verlassen können, gut versorgt zu sein, heißt es von der SPD. Sie fordert außerdem, dass neben der gesetzlichen auch die private Pflegeversicherung stärker in die Verantwortung genommen wird. Die CDU lehnt Änderungen der Reform grundsätzlich ab. Tanja Wagner, Nachrichtenredaktion.
1: Wegen des Verdachts auf millionenfachen Betrug mit online verkauften Handys haben Fahnder heute eine europaweit angelegte Razzia mit rund 160 Durchsuchungen in 19 Ländern durchgeführt, auch in Deutschland. Verbraucherinnen und Verbraucher in der EU entstand schätzungsweise ein Schaden von mindestens 300 Millionen Euro, teilte die Europäische Staatsanwaltschaft mit. Den Betroffenen wurden mindestens 1 Million aus gebrauchten Teilen zusammengesetzte Handys online als Neuware verkauft. Der September war ungewöhnlich warm und viel zu trocken. Nach vorläufigen Zahlen des Deutschen Wetterdienstes gehörte er mit durchschnittlich 15,9 Grad zu den 10 wärmsten Septembern seit Beginn der Messungen. Besonders im Südwesten fiel kaum Regen.
3: Am Rhein sieht man die Folgen längst. Weil das Wasser so niedrig ist, können Frachtschiffe nur noch deutlich weniger laden. Und das schadet der Wirtschaft. Und es gibt aktuell kaum Hoffnung, dass da von oben bald was runterkommt. Aber genau das braucht es. Damit sich die Lage wirklich entspannt, bräuchte es mehrere Tage lang großflächigen Regen. Experten rechnen damit, dass die Pegel noch 2 bis 3 Wochen sehr niedrig bleiben. Zoe Tessovali, Nachrichtenredaktion.
1: Die teils gewaltsamen Proteste gegen eine schlechte Ausstattung von Schulen in Frankreich haben sich ausgeweitet. Innenminister Laurent Nunez sprach im Sender BFM TV von 440 Festnahmen. Den Menschen werde zumeist Sachbeschädigung oder Angriffe auf Ordnungskräfte vorgeworfen. Ungefähr 400 Gymnasien waren laut Gewerkschaft an diesem Dienstag von Blockaden oder Protestaktionen betroffen. Die Proteste richten sich gegen fehlende Mittel, zu wenig Lehrkräfte und heruntergekommene Gebäude.
4: Das Wetter.
5: Diese Nacht und die erste Tageshälfte morgen bleibt es erstmal noch bei dem schönen Wetter. Wir gehen mit meistens klarem Himmel in die Nacht. Hier und da bildet sich ein bisschen Nebel. Die Tiefstwerte 18 bis 14 Grad. Morgen geht es dann erstmal mit viel Sonne rauf auf maximal 29 Grad. Später ziehen dann dichte Wolken rein und morgen Abend und in der Nacht gibt es dann eine Abkühlung. Teilweise kräftige Schauer ziehen durch.
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5: Und aktuell haben wir keine Meldungen. Kommt gut durch. Gute Fahrt.
6: Künstliche Intelligenz. Wird sie uns irgendwann komplett als Menschheit ausrotten? Kann ich nicht sagen. Ich kann aber sagen, dass sie uns zwischendurch auch zum Lachen bringt. Gleich mit unserem Atze. Ich bin Markus Steinacker. Schöne Nacht euch.
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0: Neue Lieblingsmusik von Robin Schulz und Watermat. Take it slow. So, wenn ihr glaubt, nur ihr bekommt komische, schräge KI-Inhalte auf Insta und Co. angeboten, ich kann euch beruhigen, ihr seid da in bester Gesellschaft.
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3: Ja, nee, ist klar.
4: Leute, seid mir bitte nicht böse, wenn ich in der nächsten Zeit nicht mehr jeden Post von euch like. Ich brauche wirklich mal eine Pause von Instagram und Co. Ich weiß ja nicht, wie euer Feed aussieht, aber bei mir, ey, wenn es nach Instagram geht, bin ich der letzte Arsch im Glied. Ständig glotzt mich so eine KI an und sagt mir, du kannst nichts, du bist nichts und du siehst aus wie eine Pfanne Würmer. Ja, ich meine, ist doch so. Was ich laut Insta alles falsch mache, ich trainiere nicht richtig, ich esse das Falsche, ich fahre einen Verbrenner, ich atme zu flach, mein Bauchfett sitzt an der verkehrten Stelle und meine Frisur ist sowieso eine einzige Katastrophe. Eigentlich gehöre ich verboten. Ich habe tatsächlich meine Zeit versucht, mich an diese KI-Lebenstipps zu halten. Morgens mit Knoblauchwasser gegoogelt, mein Gesicht mit Meerschweinchendung eingecremt, jeden IQ-Test mitgemacht und auch immer brav meine persönlichen Daten eingegeben. Aber hat das jetzt aus mir einen besseren Menschen gemacht? Ja, sicher. Aber nur aus Sicht dieser verstrahlten Longevity-Influencer, bei denen ich jetzt überall ein Abo habe. Ja, toll.
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1: Es staut sich gerade noch auf der A3 Köln Richtung Frankfurt zwischen Kreuzborn-Siegburg und Bad Honnef-Linz. 1 Kilometer, 2 Minuten plus. Und auf der A40 Dortmund Richtung Essen zwischen Hombruch und Dorstfeld. 1 Kilometer, 1/4 Stunde plus. Kommt gut durch. Eine angenehme Nacht euch. Hier kommt der Soundtrack dazu von uns. Cat's Eye mit Animal, Sinead O'Connor mit Nothing Compares und Linkin Park, The Emptiness Machine.
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0: Heute war ja Tag gegen Lebensmittelverschwendung und da wollten wir von euch wissen, was habt ihr schon mal ganz hinten im Schrank oder Kühlschrank gefunden, das wirklich uralt war? Und sagen wir mal so, in einigen Küchen gibt es offenbar kleine Zeitkapseln. Andreas hat zum Beispiel alten Kaffee im Angebot.
1: Ich habe hier wirklich eine Dose Röntgenkaffee aus Hamburg. Die habe ich bei der Haushaltsauflösung von meinen Großeltern im Keller gefunden. Und die müsste aus den 50er bis 60er Jahren sein. Kaffeebohnen, vakuumverpacktes Öffnung steht drauf. Und da ist sogar noch ein Preis drauf von 5,40 Mark. Und ich habe gegoogelt, Röntgenkaffee aus Hamburg wurde 1966 von Melitta übernommen.
0: Und dann wollte man natürlich auch wissen, will er den irgendwann nochmal öffnen?
1: An dem Tag, wo ich mal in Rente gehe, da werde ich diese Dose öffnen und mir einen genüsslichen Kaffee davon kochen. Das war eigentlich so mein Ziel, wo ich sage, so lange bleibt die Dose ungeöffnet und die müsste jetzt schon so über 50 Jahre alt sein.
0: Und wir haben abgemacht, dass Andreas uns anruft und sich meldet, wenn er den Kaffee aufmacht. Wir sind gespannt aufs Aroma.
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1: Ich bin Uli Reitinger. Finanzminister Klingbeil hofft auf eine schnelle Einigung der Koalition im Streit um eine Pflegereform. Wir brauchen Reformen in der Pflege, aber die Koalition darf kein reines Sparpaket beschließen, sagte Klingbeil. Er habe schon vor Monaten deutlich gemacht, dass es einen Ausgleich zwischen Privatversicherten und der gesetzlichen Pflegeversicherung geben müsse. Eigentlich soll das Kabinett an diesem Mittwoch über die Pflegereform abstimmen. Ob das aber wirklich klappt, ist unklar. In Deutschland werden immer weniger Kinder in Kitas und in der Tagespflege betreut. Besonders deutlich ist der Rückgang bei den unter Dreijährigen. Ihre Zahl sank innerhalb eines Jahres um fast 6%.
2: Für die rückläufige Entwicklung sind nach Angaben des Statistischen Bundesamts vor allem gesunkene Geburtenzahlen verantwortlich. Eltern lassen ihre Kleinen also nicht plötzlich seltener betreuen. Es gibt schlicht weniger Kinder in diesem Alter. Die Betreuungsquote bei den unter Dreijährigen ist nur minimal gesunken. Das macht sich inzwischen auch bei den Einrichtungen bemerkbar. Erstmals seit Beginn der Statistik vor 20 Jahren ist die Zahl der Kitas leicht zurückgegangen. Thomas Bleskin, Nachrichtenredaktion.
1: US-Präsident Donald Trump will trotz Warnungen vor existenziellen Risiken künstlicher Intelligenz die Aufsicht über die Technologie ihren US-Entwicklern selbst überlassen. Die Unternehmen würden sich selber kontrollieren, sagte Trump nach einem Treffen mit Chefs von KI-Unternehmen. Ihre Unternehmen stehen auf dem Spiel, wenn etwas schief geht, sagte Trump zur Begründung. Zuletzt hatten eigenständige Hacking-Attacken durch KI-Modelle die Sorgen um Gefahren künstlicher Intelligenz hochkochen lassen. Hurricane Polo ist in Mexiko auf Land getroffen. Nach Angaben des Zivilschutzes gab es auf der Halbinsel Niederkalifornien Überschwemmungen, umgestürzte Bäume und Stromausfälle. Der Sturm zog dann weiter Richtung Bundesstaat Sonora, wo er erneut auf die Küste traf.
3: Unter heftigem Regen schwankten die Baumkronen im Wind von Polo hin und her. Der Wirbelsturm erreichte mitten in der Nacht die Halbinsel im Nordwesten Mexikos. Trotz der starken Winde kam der Bundesstaat Baja California Sur nach Angaben der Behörden glimpflich davon. Der Sturm war eine Woche lang vor der mexikanischen Pazifikküste unterwegs gewesen, zeitweise als gefährlicher Hurricane der höchsten Kategorie 5. Mindestens 2 Menschen kamen ums Leben. Aus Mexiko-Stadt Andrea Sosa Cabrios.
1: Das besonders starke Klimaphänomen El Niño sorgt in diesem Jahr für eine ungewöhnlich intensive Hurricane-Saison.
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5: Eine relativ wolkige Nacht hier und da müsst ihr ein bisschen mit Nebel aufpassen, wenn ihr gerade unterwegs seid. Das Ganze zwischen 14 und 18 Grad, die wir derzeit in dieser Nacht messen. Nachher wird es wieder richtig warm im Tagesverlauf. 26 bis 29 Grad. Es gibt einige Wolken. Es bleibt auch erstmal niederschlagsfrei. Richtung Abend kommt dann eventuell etwas Regen zu uns. Dann nehmen die Wolken aber auf jeden Fall zu.
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6: Hier die aktuelle Verkehrslage A40 Dortmund-Essen zwischen Dortmund-Hombruch und Dortmund-Barup. 1 Kilometer Stau. Weiterhin auf der A43 Recklinghausen-Wuppertal zwischen Kreuz Recklinghausen und Recklinghausen-Hochlamark. 1 Kilometer stockender Verkehr. Zusätzlich auf der A44 Düsseldorf-Essen zwischen Düsseldorf-Stockum und Kreuz Düsseldorf-Nord. 2 Kilometer zähfließender Verkehr. Und darüber hinaus auf der A46 Heinsberg-Düsseldorf zwischen Jüchen und Grevenbroich. Dichter Verkehr, 10 Minuten Zeitverlust. Wir wünschen allen unterwegs gute Fahrt.
5: Ich vermute, am Ende wird das wieder einer der erfolgreichsten Animationsfilme des Jahres werden. Im Sommer kam ja Toy Story 5 in die Kinos. Und wer hat den Titelsong dazu gemacht? Natürlich Superstar himself. Taylor Swift, I knew it, I knew you, aus Toy Story 5, Titelmelodie sozusagen, ja, Titelsong und Riesenhit schon jetzt, hören wir gleich nach Ellie Goulding und Lights. Ich wünsche euch eine schöne Nacht.
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0: gute Laune in dieser frühen Nacht. 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
3: 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Hallo?
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1: A40 Dortmund-Essen zwischen Dortmund-Hombruch und Dortmund-Barup. 1 Kilometer Stau. Und A43 Recklinghausen-Wuppertal zwischen Kreuz Recklinghausen und Recklinghausen-Hochlamark. 1 Kilometer stockender Verkehr. Wir wünschen allen unterwegs gute Fahrt.
2: Und da sind wir schon drin. Im Mittwoch, der auch wieder sehr, sehr warm wird. Auch heute wieder Temperaturen, ihr habt's gehört, bis 29 Grad nachher. Da müssen wir irgendetwas haben, was so ein bisschen sommerlich klingt. Marqué zum Beispiel. Want to make her happy. Damit fangen wir an. Und gleich noch die neue von Michael Schulte. Lovesick. Schöne Nacht euch.
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0: Shabusi, Superstar, hat ein Konzert in New York und ihr fliegt hin, ja? Es ist ja schon bald soweit, nur noch ein paar Tage, dann ist schon dieses Konzert. Der Flieger geht schon fast, ja? Also quasi gefühlt ist man schon in New York. Und es ist nicht einfach nur so, dass man zu einem Konzert in einer sehr, sehr genialen Stadt zu einem Weltstar fliegt. Nein, wir haben euch auch noch ein Treffen mit Shabusi ermöglicht. Also, wie das sein wird, hört ihr natürlich hier im Programm. 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Und jetzt erfüllen wir erstmal den Traum, Shabusi zu treffen. Zumindest jetzt hier im Radio schon mal so vorab. Hier ist er mit Cowgirl.
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1: Ich bin Uli Reitinger. Die Bundesregierung will heute eigentlich die geplante Pflegereform auf den Weg bringen. Aber offenbar dauern die Verhandlungen über zentrale, strittige Punkte immer noch an. Damit ist weiter unklar, ob die Pläne heute wirklich im Kabinett beraten werden. Bei der Pflege besteht Handlungsdruck, weil ohne ein gesetzliches Einschreiten im kommenden Jahr Beitragserhöhungen drohen. Die SPD kritisiert die bisherigen Reformpläne aber als reines Kürzungspaket. US-Präsident Trump hat sich in Washington mit den Bossen der KI-Unternehmen getroffen. Die hatten ja selbst vor den Risiken der künstlichen Intelligenz gewarnt. Aber Trump will die Aufsicht über die Technologie ihren US-Entwicklern selbst überlassen. Ihre Unternehmen stehen auf dem Spiel, wenn etwas schief geht, sagte der Präsident.
2: Whoever wins SI.
1: Wer immer das Rennen um SI gewinnt, SI nennen wir das jetzt, super, denn der alte Name klingt wie ein Fake-Wort. Wer auch immer bei SI gewinnt, siegt auf der ganzen Linie. Zuletzt hatten eigenständige Hacking-Attacken durch KI-Modelle die Sorgen um Gefahren künstlicher Intelligenz hochkochen lassen. Handykäuferinnen und Käufer in der ganzen EU sind Opfer eines groß angelegten Betrugs geworden. Kriminelle sollen Mobiltelefone im Netz als Neuware verkauft haben, die aus alten Teilen zusammengesetzt wurden. In dem Zusammenhang gab es an diesem Dienstag eine europaweite Großrazzia mit rund 160 Durchsuchungen in Deutschland und in 18 weiteren Ländern.
3: Die Rede ist von einem Schaden für die betrogenen Verbraucherinnen und Verbraucher von mindestens 300 Millionen Euro. Im Visier der Ermittler ein Top-Anbieter für Handys im Internet. Demnach lief das Ganze wohl so ab: In Hongkong und den Vereinigten Arabischen Emiraten wurden Mobiltelefone aus gebrauchten Bauteilen zusammengesetzt, sauber gemacht und neu verpackt in die Niederlande verschickt. Aus Lagern in Deutschland wurden die Mogelhandys dann auf Online-Marktplätzen in der gesamten EU verkauft. Katrin Müller, Nachrichtenredaktion.
1: Immer weniger Kinder besuchen eine Kita. Laut Statistischem Bundesamt sank die Zahl der dort betreuten Kinder unter 3 Jahren um 5,6%. Verglichen wurden die Stichtage 1. März 2025 und 26. Damit nahm die Zahl der unter 3-Jährigen in Kindertagesbetreuung im 3. Jahr in Folge ab. Seit dem bisherigen Höchststand im Jahr 2023 ging die Zahl um fast 12% zurück. Hauptgrund sind die sinkenden Geburtenzahlen. Es gibt einfach weniger Kinder unter 3 Jahren.
4: Das Wetter.
5: Das ist eine wolkige Nacht, 14 bis 18 Grad, also mild ist sie auf jeden Fall, wird trocken bleiben, nachher auch. Einige Wolken werden auch nachher im Tagesverlauf unterwegs sein, aber es wird richtig warm, 26 bis 29 Grad im Tagesverlauf dann nachher, also wieder so ein sommerlicher Mittwoch, der da auf uns wartet. Es wird erstmal keinen Regen geben, aber Richtung Abend kommen schon ein paar mehr Wolken rein und dann müssen wir ab Donnerstag spätestens mit Regen rechnen.
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6: Hier die aktuelle Verkehrslage: A40 Dortmund-Essen zwischen Dortmund-Hombruch und Dortmund-Barup. 1 Kilometer Stau. Weiterhin auf der A43 Recklinghausen-Wuppertal zwischen Kreuz Recklinghausen und Recklinghausen-Hochlamark. 1 Kilometer stockender Verkehr und zusätzlich auf der A46 Düsseldorf-Heinsberg zwischen Grevenbruch und Kreuz Holz. Dichter Verkehr, 8 Minuten längere Fahrzeit. Wir wünschen allen unterwegs gute Fahrt.
5: Es gibt ja so Songs zur späteren Stunde, da rennen alle auf die Tanzfläche. Der Song, der gleich kommen wird, da rennen vor allen Dingen die Mädels auf die Tanzfläche, habe ich zumindest festgestellt. Melissa Etheridge, Like the Way I Do, hören wir gleich. Partybrett sozusagen, damit ihr gut durch die Nacht kommt. Vorher neue Musik von DJ Goya, Michiko.
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0: Gestern war ja internationaler Tag gegen Lebensmittelverschwendung. Und das ist ein Thema, das euch bewegt, haben wir festgestellt. Selten ist unser Telefon so heiß gelaufen. Und wir haben auch festgestellt, ihr seid sehr vorbildlich im Umgang mit Lebensmitteln. Ihr schmeißt wirklich nichts weg, egal wie alt es ist und wie lange es schon in eurer Garage gelegen hat. Wenn es noch gut aussieht und für eure Nase noch okay riecht, so wie bei Martin.
1: Ich habe eine Flasche frischer Sahne gekauft. Die war mit einer Tasche, die ich aus dem Auto habe räumen lassen, in der Garage gelandet. Und gleich ungefähr ein Jahr später haben wir die Garage aufgeräumt und ich habe die Sahne gefunden. Und ich habe gedacht, dreh die mal auf und guck mal rein. Ne? Und dann war die von oben schneeweiß. Und dann habe ich sie mit reingenommen, dann habe ich dran gerochen und die roch wie frische Sahne. Und dann habe ich die verkocht und gegessen.
0: Er fühlt sich sehr, sehr gut, hat er mir bestätigt, ja, und er hört sich auch noch recht fit an, wie ich finde. Roswitha hat sich auch gemeldet, die hat noch ein Relikt aus der Kindheit im Keller.
2: Meine Mutter hat damals in einem Einmachglas Rinderrouladen eingemacht, richtig in Fett eingelegt. Das war dann 1969 oder 1970, ich weiß es nicht genau. Auf jeden Fall, dieses Glas Rinderrouladen gibt es heute immer noch, es steht in meinem Elternhaus. Wir haben damals gesagt, wir werden das nicht wegschmeißen, gucken, wie lange das hält. Und es sieht immer noch einwandfrei aus. Also wir haben es natürlich nicht aufgemacht, es steht im Keller. Aber es sieht top aus. Man könnte es vielleicht sogar noch essen.
0: Andreas, toppt das noch, der einen Schatz aus den 50ern bei sich zu Hause hat?
3: Ich habe hier wirklich eine Dose Röntgenkaffee aus Hamburg. Die habe ich bei der Haushaltsauflösung von meinen Großeltern im Keller gefunden. Und die müsste aus den 50er bis 60er Jahren sein. An dem Tag, wo ich mal in Rente gehe, da werde ich diese Dose öffnen und mir einen genüsslichen Kaffee davon kochen. Das war eigentlich so mein Ziel, wo ich dachte, so lange bleibt die Dose ungeöffnet. Und die müsste jetzt schon so über 50 Jahre alt sein.
0: Ich glaube, ihr könnt damit auch ein gutes Geschäft bei Bares für Rares machen.
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1: Hier die aktuelle Verkehrslage. A42 Dortmund-Kamp-Lindfort. Zwischen Oberhausen-Zentrum und Oberhausen-Buschhausen 1 Kilometer Stau. Weiterhin auf der A43 Recklinghausen-Wuppertal. Zwischen Kreuz Recklinghausen und Recklinghausen-Hochlamark. 1 Kilometer stockender Verkehr. Und zusätzlich auf der A46 Düsseldorf-Heinsberg. Zwischen Jüchen und Kreuzholz dichter Verkehr. 5 Minuten längere Fahrzeit. Wir wünschen allen unterwegs gute Fahrt.
2: 2026, das Jahr, bei dem wir Männer feststellen müssen, Dua Lipa hat geheiratet. Ja? Naja gut, soll sie doch glücklich werden mit diesem dahergelaufenen Schauspieler. Dua Lipa, Houdini, gleich bei uns nach Icona Pop. I love it. Schöne Nacht mit uns.
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passt ein bisschen zu dem Wetter, oder? Ich finde, es klingt nach Sommer. Und wir haben ja noch mal so einen kurzen Sommer hier im Herbst mit Temperaturen heute 29 Grad. Da freuen wir uns auch, dass Miley Cyrus zurück ist. Und diesmal reicht ihr offenbar ein Name Miley. Ja, sie heißt nicht mehr Miley Cyrus, sondern ihr Künstlername ist nur noch Miley. Ja, kürzer, prägnanter, schneller. Und Bass Pachudas ist veröffentlicht. Das ist ihr 10. Studioalbum und sie schlägt musikalisch eine neue Richtung ein. Ja, es gibt so ein bisschen Dance, 80er Synthi und jede Menge Lust auf, ja, Tanzen. Ja? Sie sagt selbst, auch Einflüsse ihrer Patentante Dolly Parton sind auf dem Album zu hören.

0: Ja, das neue Album zeigt Miley also sehr persönlich und gleichzeitig so tanzbar wie lange nicht. Und die erste Single daraus, die gibt direkt den Takt vor zum Tanzen. Und diese Single, die hören wir jetzt.
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0: Hier ist die neue von Miley Cyrus.
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1: Ich bin Uli Reitinger. Union und SPD ringen weiter um Details der geplanten Pflegereform. Der Gesetzentwurf soll in wenigen Stunden vom Kabinett auf den Weg gebracht werden. Ob das wirklich klappt, ist offen. Seit dem Wochenende verhandeln SPD und Union in verschiedenen Runden über die Pläne, mit denen weitere Beitragserhöhungen in der Pflege im kommenden Jahr verhindert werden sollen. Die SPD droht mit Blockade, denn sie sieht in den bisherigen Plänen ein reines Kürzungspaket und lehnt das ab. In Deutschland werden immer weniger Kinder in Kitas und Tagespflege betreut. Besonders deutlich ist der Rückgang bei den unter Dreijährigen. Ihre Zahl sank innerhalb eines Jahres um fast 6%.
2: Für die rückläufige Entwicklung sind nach Angaben des Statistischen Bundesamts vor allem gesunkene Geburtenzahlen verantwortlich. Eltern lassen ihre Kleinen also nicht plötzlich seltener betreuen. Es gibt schlicht weniger Kinder in diesem Alter. Die Betreuungsquote bei den unter Dreijährigen ist nur minimal gesunken. Das macht sich inzwischen auch bei den Einrichtungen bemerkbar. Erstmals seit Beginn der Statistik vor 20 Jahren ist die Zahl der Kitas leicht zurückgegangen. Thomas Bleskin, Nachrichtenredaktion.
1: Sind Rabatt-Apps von Supermarktketten unfair? Die Antwort steht weiter aus. Das Oberlandesgericht in Brandenburg an der Havel hat die Klage von Verbraucherschützern gegen Lidl zwar zurückgewiesen, aber nicht aus inhaltlichen Gründen. Sachlich sind wir nicht zuständig, sagte der Richter.
3: Die Verbraucherzentrale Bundesverband hatte Rabatt-Apps als Diskriminierung angeprangert. Gerade ältere, junge und behinderte Menschen würden benachteiligt, heißt es vom Verband. Denn die dürften die Apps teilweise nicht nutzen oder hätten oft auch nicht die entsprechenden Geräte. Allerdings wurden ähnliche Klagen gegen Penny und Netto zuvor schon von den Gerichten als nicht belegbar abgewiesen. Umfragen zufolge haben in Deutschland 3 von 4 Käufern Rabatt-Apps installiert, nutzen sie aber oft gar nicht. Tanja Wagner, Nachrichtenredaktion.
1: Privathaushalte rund um den Globus sind nach Berechnung der Allianz in Summe so reich wie nie. Boomende Börsen ließen das Geldvermögen im vergangenen Jahr um 8,6% auf fast 270 Billionen Euro brutto klettern. Besonders profitiert haben diejenigen, die Geld in Aktien und andere Wertpapiere investiert hatten. Mit umgerechnet knapp 297.000 Euro Netto-Geldvermögen pro Kopf führen weiterhin die USA die Rangliste mit Abstand an vor der Schweiz und Dänemark. Deutschland liegt mit etwas über 90.000 Euro pro Kopf auf Platz 12.
4: Das Wetter. Das ist eine milde Nacht, 14 bis 18 Grad messen wir derzeit in dieser Nacht. Viele Wolken sind unterwegs und es wird trocken bleiben. Nachher wird es wieder richtig warm, also es wird ein richtig schöner Mittwoch, 26 bis 29 Grad, also fast sommerlich muss man sagen. Ein paar Wolken sind allerdings unterwegs, Sonne sehen wir auch, aber Richtung Abend kommen mehr Wolken und am Donnerstag gibt es dann Regen.
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6: Hier die aktuelle Verkehrslage, A40 Dortmund-Essen zwischen Dortmund-Hombruch und Dortmund-Barup. 1 Kilometer Stau. Weiterhin auf der A42 Dortmund-Kamp-Lindfort. Zwischen Oberhausen-Zentrum und Oberhausen-Buschhausen 1 Kilometer stockender Verkehr. Und zusätzlich auf der A52 Mönchengladbach-Düsseldorf zwischen Karst-Nord und Büderich. 1 Kilometer zähfließender Verkehr. 5 Minuten längere Fahrzeit. Wir wünschen allen unterwegs gute Fahrt.
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